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1: Mit Moritz Einzel, grüß Gott. In den nächsten Tagen wird am Chiemsee ordentlich gefeiert. Bayern-Reporter Leon Stojanovic in Oberbayern. Die Gemeinde Bernau wird 1100 Jahre alt und macht dafür fast eine Woche Party.
2: Ob im Festzelt oder an der Beachbar, in den nächsten 5 Tagen steht hier in Bernau wohl niemand mehr still. Nachher geht's erstmal los mit dem Festzug durch den Ort und danach gibt's auch schon gleich den Bieranstich mit der Bürgermeisterin. Samstag startet hier unter anderem auch ein Schafkopfturnier und am Sonntag läuft am Ende die Biertombola. Für jedes im Festzelt getrunkene Bier oder auch jedes andere Getränk wird dafür ein Los verteilt.
1: Die deutsch-französischen Beziehungen haben zuletzt holprig gewirkt, doch Frankreichs Präsident Macron stellt das anders dar. Die letzten Monate hätten eine echte deutsch-französische Annäherung in der europäischen Agenda gebracht, sagte Macron am Abend auf Schloss Bensberg bei Köln. Dort empfing ihn Kanzler Merz, um den heutigen deutsch-französischen Ministerrat vorzubereiten. Der findet auf Schloss Augustusburg in Brühl statt. Im Prozess gegen eine mutmaßliche NSU-Unterstützerin wird heute vor dem Oberlandesgericht Dresden das Urteil erwartet. Die Angeklagte ist die Ehefrau eines bereits verurteilten NSU-Unterstützers. Zudem gilt sie als enge Freundin der Rechtsterroristin Beate Zschäpe. Die Bundesanwaltschaft wirft der Frau unter anderem vor, Zschäpe ihren Personalausweis und ihre Krankenkassenkarte überlassen zu haben. Mit einem Aktionsplan will die Bundesregierung entschiedener gegen Steuerbetrug und Geldwäsche vorgehen. Finanzminister Klingbeil und Justizministerin Hubig haben ein gemeinsames Zentrum gegen Steuer- und Finanzkriminalität beim Zoll angekündigt. Dabei soll mit modernen Methoden gearbeitet werden, sagte Klingbeil.
3: Künstliche Intelligenz wird dabei helfen, große Datenmengen zu durchsuchen, komplexe Unternehmensgeflechte zu entwirren und Strohmänner besser zu identifizieren. Auch Blockchain-Analysen werden wir etablieren. Steuerkriminalität im digitalen Raum entzieht sich immer mehr den klassischen Ermittlungsmethoden und darauf müssen wir reagieren.
1: Besonders schwere Steuerstraftaten sollen schärfer geahndet werden und Selbstanzeigen nicht mehr grundsätzlich zur Straffreiheit führen. Der belgische Radprofi Tim Merlier hat die 12. Etappe der Tour de France gewonnen. Der 33-Jährige siegte nach gut 179 Kilometern von Magny-Cours nach Chalon-sur-Saône im Massensprint. Für Merlier war es bereits der 3. Tagessieg bei dieser Tour. Das gelbe Trikot trägt weiter Tadej Pogacar aus Slowenien. Das trendet gerade online. Unionsfraktionschef Jens Spahn und sein Mann Daniel Funke sind Eltern geworden und haben damit auf Social Media einigen Wirbel ausgelöst. Denn sie haben ihren Sohn laut Bild-Zeitung mithilfe einer Leihmutter in den USA bekommen. Leihmutterschaft ist in Deutschland verboten. Deshalb gibt's auf Instagram auch einige kritische Kommentare, aber auch Glückwünsche, unter anderem von Bundestagspräsidentin Klöckner. Das Antenne Bayern Verkehrszentrum. Wir wollen, dass ihr gut ankommt. Vorsicht auf der A3 Würzburg Richtung Frankfurt zwischen Bessenbach-Walderschaff und Hößbach. Ein Unfall. Dann die A6 Nürnberg Richtung Heilbronn in der Ausfahrt Roth. Eine ungesicherte Unfallstelle. Und B12 Mühldorf-Passau in beiden Richtungen zwischen Passau-Mitte und Westendstraße. Ein Unfall. Die neuesten Blitzer bayernweit nur bei uns. Auf der A3 bei Passau wird geblitzt. Außerdem auf der B16 bei Walderbach und auf der B307 bei Lenggries. Wenn ihr noch was habt, Staus oder Blitzer, meldet uns immer gerne kostenlos unter der 0800 994 9000.
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2: Das Antenne Bayern Verkehrszentrum. Wir wollen, dass ihr gut ankommt. Vorsicht auf der A3 Würzburg Richtung Frankfurt zwischen Bessenbach-Walderschaff und Hößbach, ein Unfall. Dann die A8 München Richtung Stuttgart zwischen Augsburg-Ost und Augsburg-West. Wegen Reinigungsarbeiten ist da die rechte Spur gesperrt bis ca. 5 Uhr früh. Und B289 Kulmbach Richtung Rehau zwischen Münchberg-West und Münchberg-Ost, 1 Kilometer Stau, eine knappe Viertelstunde Wartezeit. Die neuesten Blitzer bayernweit nur bei uns. Auf der A3 bei Passau wird geblitzt, außerdem auf der B12 bei Heiming und auch auf der B299 bei Vilsbiburg. Wenn ihr noch was habt, Staus oder Blitzer, meldet uns immer gerne kostenlos unter der 0800 994 9000.

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0: Das Antenne Bayern Wetter. Vor allem südlich der Donau ziehen teilweise kräftige Schauer und Gewitter durch. Abseits davon ist es nur leicht bewölkt oder klar. Die Temperaturen sinken auf 20 bis 14 Grad. Tagsüber scheint vorübergehend die Sonne, am längsten im Südosten. Ab der Mittagszeit bilden sich erneut Schauer und Gewitter. Örtlich drohen sintflutartiger Regen, Hagel und Sturmböen. Die Höchstwerte erreichen zuvor 24 bis 29 Grad.
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0: Mit Moritz Einzel, grüß Gott. Die Uni Erlangen-Nürnberg hat seit Jahren etliche Baustellen. Gebäude müssen saniert werden. Dafür gibt es jetzt Geld aus dem Sondervermögen des Bundes. Bayern-Reporterin Birgit Behringer in Mittelfranken.
2: Die Uni bekommt 18,2 Millionen Euro, zum Beispiel gut 5 Millionen für die Sanierung des Biologikums und Physikums. Da hat's jetzt schon öfter reingeregnet, also schon nötig. In der Uni-Bibliothek oder auch bei den Rechtsmedizinern und Werkstoffwissenschaftlern muss beim Brandschutz nachgebessert werden und auch da werden Millionensummen fällig.
0: Die geplante Zuckersteuer soll wohl schon im kommenden Jahr 650 Millionen Euro einbringen. Bundesgesundheitsministerin Warken sagte dem Redaktionsnetzwerk Deutschland, so sollten die gesetzlichen Krankenkassen gestärkt und Versicherte entlastet werden. Den Plänen zufolge soll bei Getränken mit einem Zuckergehalt zwischen 5 und 8 Gramm je 100 Milliliter ab 2027 ein Satz von 26 Cent je Liter fällig werden. Über 8 Gramm soll ein Satz von 32 Cent pro Liter gelten. Zuletzt lief es nicht so gut in den deutsch-französischen Beziehungen. Ein großes Regierungstreffen im Rheinland soll neue Impulse bringen. Einer der Schwerpunkte dürfte dabei die Kooperation im Verteidigungsbereich sein. Diana Kramer berichtet.
3: Zuerst tagt am Morgen der deutsch-französische Verteidigungs- und Sicherheitsrat auf dem Fliegerhorst Nörvenich unter Leitung von Bundeskanzler Merz und Frankreichs Präsident Macron. Bei einem Treffen der beiden hatte Macron am Abend erklärt, er wolle neuen Schwung in die Zusammenarbeit bringen und bei internationalen Schlüsselthemen mit Berlin an einem Strang ziehen. Zweiter Schauplatz ist heute Schloss Augustusburg in Brühl. Dort tagt am Vormittag der sogenannte Ministerrat.
0: Unionsfraktionschef Spahn muss viel Kritik einstecken, seitdem bekannt geworden ist, dass er und sein Ehemann Eltern geworden sind über eine Leihmutter in den USA. Der grünen Gesundheitsexperte Dahmen hat im Redaktionsnetzwerk Deutschland gesagt, es gehe hier um politische Glaubwürdigkeit und Doppelstandards. Spahn hatte das Konzept der Leihmutterschaft, das in Deutschland verboten ist, mehrfach abgelehnt. Der private Bahnbetreiber Agilis soll ab 2030 das Verkehrsnetz des Regionalverkehrs Mainfranken betreiben. Das Unternehmen habe den Zuschlag der Bayerischen Eisenbahngesellschaft erhalten und werde damit zum größten privaten Betreiber im Schienennahverkehr Bayerns, teilte Agilis mit. Das Netz werde die Ballungsräume Nürnberg und Frankfurt sowie Schweinfurt, Bamberg und Würzburg verbinden. Das trendet gerade online. Auf Instagram trendet gerade ein KI-generiertes Foto von Englands Stürmer Harry Kane. Es zeigt den Bayern-Profi weinend unter der Dusche, neben ihm ein zerbrochener WM-Pokal. Kane hat das Bild kurz nach dem knapp verlorenen WM-Halbfinale gegen Argentinien auf seinem Account gepostet und schreibt "Nearly done then". Übersetzt also quasi, wir waren kurz davor, sie zu schlagen. In den Kommentaren gibt's viele tröstende Worte. Das Antenne Bayern Verkehrszentrum. Wir wollen, dass ihr gut ankommt. Eine Meldung von der A8 München Richtung Stuttgart. Zwischen Augsburg-Ost und Augsburg-West haben wir eine Sperre auf der rechten Spur wegen Reinigungsarbeiten noch bis 5 Uhr früh. Die neuesten Blitzer bayernweit nur bei uns. Auf der A3 bei Passau wird geblitzt, außerdem auf der B16 bei Walderbach und auf der B303 bei Marktredwitz. Wenn ihr noch was habt, Staus oder Blitzer, meldet uns immer gerne kostenlos unter der 0800 994 9000.
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0: Schluss mit Ladenschluss. Diese Forderung sorgt gerade für viel, viel Zündstoff. Antenne Bayern, Leica Moser hier, grüß euch. Im Internet shoppen, tja, das geht 7 Tage die Woche. Nur die Geschäfte ums Eck, die bleiben grundsätzlich am Sonntag zu. Das will die deutsche Industrie- und Handelskammer jetzt ändern. Mehr Freiheit, weniger Vorschriften. Aber es gibt auch die andere Seite, die Beschäftigten, die sonntags mal Ruhe verdient haben. Zeit für die Familie. Wie tickt Bayern? Wir sind sehr gespannt auf eure Meinung. 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
1: Das Antenne Bayern Verkehrszentrum. Wir wollen, dass ihr gut ankommt. Eine Meldung von der A8 Stuttgart Richtung München zwischen Augsburg West und Augsburg Ost. Da ist wegen Reinigungsarbeiten die rechte Spur gesperrt. Und B12 Mühldorf-Passau in beiden Richtungen zwischen Passau-Mitte und der Westendstraße eine ungesicherte Unfallstelle. Die neuesten Blitzer bayernweit nur bei uns. Auf der A3 bei Passau wird geblitzt. Außerdem auf der B12 bei Heiming und in der Boxdorfer Hauptstraße in Nürnberg. Wenn ihr noch was habt, Staus oder Blitzer, meldet uns immer gerne kostenlos unter der 0800 994 9000.

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0: Das Antenne Bayern Wetter. Tagsüber scheint vorübergehend die Sonne, am längsten im Südosten. Ab der Mittagszeit bilden sich erneut Schauer und Gewitter. Örtlich drohen sintflutartiger Regen, Hagel und Sturmböen. Die Höchstwerte erreichen zuvor 24 bis 29 Grad.
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0: Mit Moritz Einzel, grüß Gott. Ein neues Volksbegehren im Freistaat sorgt für Gesprächsstoff. Die ÖDP will die Amtszeit des bayerischen Ministerpräsidenten auf 2 Legislaturen begrenzen. Bayern-Reporter Stefan Mack in Oberbayern. Wer ist dafür und wer dagegen?
2: Von der CSU gibt's erwartungsgemäß keine Unterstützung. Klar, denn vom Volksbegehren wäre ja auch Ministerpräsident Söder betroffen. Freie Wähler, SPD und Grüne hier im Landtag lehnen das Volksbegehren auch ab und sagen, die Wähler sollen entscheiden, wen sie wie oft in ein Amt wählen. Die AfD unterstützt eine Begrenzung auf 2 Legislaturperioden. Die ÖDP lehnt eine Zusammenarbeit aber ab.
0: Der Chef des Sozialflügels der CDU, Radke, hat gefordert, die Krankschreibungsregel ab dem ersten Tag zurückzunehmen. Den Funke-Zeitungen sagte der CDA-Vorsitzende, es gehöre zu einer guten Fehlerkultur, sagen zu können, an dieser Stelle haben wir uns verrannt. Aus Radkes Sicht stehen Ertrag und öffentlicher Streitwert in diesem Fall in keinem Verhältnis mehr zueinander. Die Entscheidung von Unionsfraktionschef Spahn und seinem Ehemann, ein Kind durch eine Leihmutter in den USA zu bekommen, sorgt politisch für viel Unmut. Der Chef der Seniorenunion Hüppe hat sich persönlich geschockt gezeigt. Im Spiegel schlug er vor, in Deutschland auch die Leihmutterschaft im Ausland zu verbieten. Der grünen Gesundheitsexperte Dahmen sprach mit dem Redaktionsnetzwerk Deutschland und warf Spahn Doppelmoral vor. Bundesaußenminister Wadefuhl hat Finnland besucht. Dabei sicherte er Deutschlands Unterstützung zu, wer die finnische Grenze schütze, schütze die Sicherheit Europas, so Wadefuhl.
3: Denn wer heute glaubt, Sicherheit beginne erst an der eigenen Landesgrenze, hat die Realität unserer Sicherheitslage nicht verstanden. Sie beginnt hier, an den Außengrenzen der Europäischen Union und der NATO.
0: Sicherheit könne es nur gegen Russland geben, so Wadefuhl. Der CDU-Politiker lobte den finnischen Zivilschutz. Davon könne sich Deutschland eine große Scheibe abschneiden. Von der Vorsorge in Finnland könne man viel lernen. Finnland hat eine gut 1300 Kilometer lange Grenze zu Russland. Die britische Regierungspartei Labour bekommt heute einen neuen Vorsitzenden. Die Kür des früheren Bürgermeisters von Greater Manchester, Andy Burnham, ist ohne Gegenkandidaten Formsache. In der Folge wird der 56-Jährige am kommenden Montag von König Charles mit der Regierungsbildung beauftragt und wird dann britischer Premierminister. Burnham folgt auf Keir Starmer, der im Juni als Parteichef zurückgetreten war. Das trendet gerade online. Eine Entenmutter mit 8 Küken, die in Kopenhagen mitten auf der Straße läuft. Die kleine Familie quert die Straße nicht, sondern watschelt auf ihr einfach immer geradeaus. Die Autos fahren ganz langsam hinterher und von den Bürgersteigen schauen die Leute zu. Wie lange das so ging, keine Ahnung. Aber auf Insta gibt's bisher schon 160.000 Likes und Kommentare wie: Zieh mal als alleinerziehende Mutter 8 Kinder in der Stadtmitte auf. Das Antenne Bayern Verkehrszentrum. Wir wollen, dass ihr gut ankommt. Eine Meldung von der A8 Stuttgart Richtung München zwischen Augsburg West und Augsburg Ost. Wegen Reinigungsarbeiten ist hier die rechte Spur gesperrt. Die neuesten Blitzer bayernweit nur bei uns. Auf der A3 bei Sinzing wird geblitzt, außerdem auf der B12 bei Heiming und in der Boxdorfer Hauptstraße in Nürnberg. Wenn ihr noch was habt, Staus oder Blitzer, meldet uns immer gerne kostenlos unter der 0800 994 9000.
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erste Schulhof-Gig 2026 in Schweinfurt in Unterfranken. Und der zweite? Na, bei euch, oder?

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2: Das Antenne Bayern Verkehrszentrum. Wir wollen, dass ihr gut ankommt. Eine Meldung von der A8 Stuttgart Richtung München zwischen Augsburg West und Augsburg Ost. Wegen Reinigungsarbeiten ist hier die rechte Spur gesperrt. Die neuesten Blitzer bayernweit nur bei uns. Auf der A3 bei Sinzing wird geblitzt. Außerdem auf der B299 bei Vilsbiburg und in der Boxdorfer Hauptstraße in Nürnberg. Wenn ihr noch was habt, Staus oder Blitzer, meldet uns immer gerne kostenlos unter der 0800 994 9000.

0: persönlicher Späßel von Donald Trump hat er viele seiner Fans vergrault, aber der Song ist trotzdem geil. Kid Rock, All Summer Long. Was kann das Lied dafür? Okay, 5 Uhr, aktuelles Wetter, Selby.
1: Guten Morgen. Ja, wir starten jetzt erstmal größtenteils trocken und sonnig dann in den Tag. Jetzt am Morgen nur noch so ein bisschen im Allgäu oder in Schwaben. Regen mit der Zeit, kommen dann heute aber mehr Wolken und Regen dazu. Zwischendurch zeigt sich auch mal die Sonne. Insgesamt wird es dann heute aber schwül warm bei 24 Grad im Allgäu und bis zu 29 Grad zum Beispiel in Unterfranken. Jetzt gerade haben wir noch 18 Grad in Goldkronach, Oberfranken, Bad Reichenhall, in Oberbayern und Neuenburg vom Wald in der Oberpfalz, da sind es 17 Grad. Und auch der Abend heute, der wird leider nass. Desto später es wird, hört es dann aber auch langsam immer mehr auf zu regnen.
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3: Um 5 Uhr mit Sophie Gareis. Schönen guten Morgen. Der private Bahnbetreiber Agilis wird ab 2030 das Verkehrsnetz des Regionalverkehrs Mainfranken betreiben. Das Unternehmen hat den Zuschlag der Bayerischen Eisenbahngesellschaft erhalten. Damit wird Agilis zum größten privaten Betreiber im Schienennahverkehr im Freistaat. Das Netz wird die Ballungsräume Nürnberg und Frankfurt sowie Schweinfurt, Bamberg und Würzburg verbinden. Entwarnung in Neu-Ulm. Die beiden dort entdeckten Weltkriegsbomben sind am Abend erfolgreich entschärft worden. Die Blendgänger waren bei Sondierungsarbeiten im Fuhler Ried gefunden worden. Für die Entschärfungsmaßnahmen musste die B10 teils gesperrt werden. Mittlerweile rollt der Verkehr aber wieder. Der bayerische AfD-Landeschef Protschka sieht Forderungen nach einem AfD-Verbot entspannt. Zuletzt hat die Politik ja das Verbot einzelner Landesverbände diskutiert. Protschka sagte gegenüber Antenne Bayern:
4: Ja, wir haben vielleicht den einen oder anderen, der es manchmal ein bisschen übertreibt. Die werden dann mit Ordnungsmaßnahmen der Partei entweder des Amtes enthoben oder halt an der Partei verwiesen. Aber ich sehe uns auf einem sehr, sehr guten Weg. Und wir sind ja die Einzigen, die direkte Demokratie fordern. Wir sind die Einzigen, die Volksabstimmungen fordern. Also wenn das antidemokratisch ist, naja, dann lebe ich im falschen Land.
3: Bayerns Ministerpräsident Söder lehnt ein Verbotsverfahren gegen die AfD ab. SPD und Grüne sind dafür, es zu prüfen. Die USA schränken die Aufenthaltszeit für ausländische Studierende und Medienvertreter im Land ein. Bisher war die Befristung an die Dauer der Studiengänge bzw. Arbeitsaufträge gekoppelt. Ab sofort dürfen Studierende aber nur noch 4 Jahre im Land bleiben, Journalisten nur noch 240 Tage. Immerhin, sie können eine Verlängerung beantragen, ohne das Land zu verlassen. Und das trendet gerade online. Diese Liebesgeschichte aus den USA sorgt im Internet für viele rührende Reaktionen. Eine 90-jährige Frau dort hat nach, Achtung, 64 Jahren Beziehung endlich zu ihrem 95-jährigen Partner Ja gesagt. Auf die Frage, warum sie so lange gewartet hat, hatte sie eine ganz besondere Antwort. Männer würden ihre Meinung manchmal ändern, also wollte sie sicher sein, dass er es wirklich ernst meint. Ja, nach 6 Jahrzehnten voller gemeinsamer Momente haben die beiden jetzt im Kreis von Familie und Freunden geheiratet.
0: Ja, dann wünschen wir den beiden noch ein langes, langes Leben zu zweit.
5: Sophie, fette Props für diese Online-Meldung.
0: Sehr schön.
5: Ja, drum prüfe, wer sich ewig bindet.
0: Ja, nehmt euch einmal ein Beispiel. So, noch mehr Harmonie im Antenne Bayern Verkehrszentrum mit Azubi Basti.
6: Ja, und Vorsicht auf der A3 Linz Richtung Passau. Zwischen Pocking und Passau Süd steht ein kaputtes Auto und der Fahrer läuft auf der Straße rum. Also bitte aufpassen. Und auf der A9 Nürnberg Richtung Berlin zwischen Münchberg Nord und Hof West ist eine Nachbaustelle. Da kann es ein bisschen zwischendurch zu Stauungen kommen. Und dann noch Obacht auf der B469 zwischen Kleinheubach und Wörth am Main. Da liegen Gegenstände auf der Straße und geblitzt werden in der Boxdorfer Hauptstraße in Nürnberg, auf der A3 bei Sinzing und auf der B2 in Donauwörth. Gute Fahrt.
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1: Hallo, guten Morgen.
2: Und mit dem nächsten Millennium-Hit geht's rein in den Morgen.
3: Ja. Und der Cure hat sich genauso gedacht wie wir. Freitag, ich lieb dich. 90er Flashback.
2: Aber jetzt starten wir ganz aktuell mit dem Schrei fürs Wochenende. Kato, turn the lights off.
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herrliche Rolle zurück in die glücklichen 90er, The Cure, Friday, I'm in Love, 5.12 Uhr. Guten Morgen. Leute, es lässt mir einfach keine Ruhe. Es geht um unsere Antenne Bayern Schulhof-Gigs. Nach diesem sensationellen Konzert gestern in Schweinfurt sollte eigentlich jetzt pure Vorfreude auf den nächsten Gig sein. Es ist aber ein bisschen komplizierter. Sonntag, 18 Uhr, endet ja das aktuelle Voting. Die Schule mit den meisten Stimmen kriegt das nächste Superstar-Konzert. Drei Schulen liegen seit Mittwoch ganz vorne im Voting. Auch heute Morgen sind in den Top 3 die staatliche Realschule Neustadt bei Coburg, Oberfranken, dann die Georg-Hipp-Realschule in Pfaffenhofen an der Ilm in Oberbayern und eben auch das Welfen-Gymnasium in Schongau. Genau das Welfen-Gymnasium. Und bei dem Schongau dabei ist, platzen unsere Postfächer hier bei Antenne Bayern, WhatsApp, Insta, Facebook. Die Studio-Hotline hört gar nicht mehr auf zu blinken. Die einen von euch sagen, die Schongauer müssen auf jeden Fall den nächsten Schulhof-Gig bekommen. Die haben es verdient nach dem Amoklauf letzte Woche dort. Könnt ihr sie nicht einfach gewinnen lassen? Nein, das können wir natürlich nicht. Aber klar, wir laufen natürlich Gefahr, das Voting zu beeinflussen. Für oder gegen die Schule, wann immer wir über Schongau berichten, auch eigentlich jetzt schon wieder. Und dann gibt's die andere Seite, die sagt, das ist unfair, Schongau kriegt jetzt die ganzen Mitleidsstimmen, nehmt sie bitte aus dem Voting raus. Ich ganz persönlich stelle mir auch noch die Frage, können wir den Schülern in Schongau ein solches Konzert überhaupt zumuten nach den schrecklichen Ereignissen oder gefährden wir damit vielleicht einen Teil der Schüler und Lehrer, die noch Zeit und ein bisschen Ruhe brauchen? Ja, was ist jetzt das Richtige? Ich glaube, bevor wir jetzt übereilt irgendeine Entscheidung treffen, müssen wir einmal zusammensprechen. Und in solchen Fällen bin ich überhaupt kein Fan von Teams schalten oder E-Mails hin und her schreiben. Ich finde, bei sowas muss man sich tief in die Augen schauen. Wir müssen alle an einen Tisch. Drum sind wir seit gestern dabei, die Schulleitung, die Schüler, das Kriseninterventionsteam vor Ort und den Elternbeirat zusammenzutrommeln. Ich werde heute direkt nach der Sendung nach Schongau fahren. Ich muss mir da selbst ein Bild vor Ort machen können. Ob ein Konzert in Schongau gerade heilen kann oder ob es nur noch mehr verletzt. Ich hoffe, ihr könnt das verstehen. Es ist nicht einfach für mich. Hier ist auf jeden Fall die aktuelle von Dua Lipa für euren Start in den Freitag auf Antenne Bayern.

0: dem Weg Richtung Wochenende ein schönes Guten Morgen.
1: Guten Morgen.
0: 5:21 Uhr. Ist ja fast wie in der Schule hier.
2: Ja, das war
0: Schluss mit dem Ladenschluss. Die Deutsche Industrie- und Handelskammer will, dass wir auch sonntags shoppen können. Ziemlich heißes Eisen bei uns in Bayern, wo der Sonntag für ganz viele heilig ist. Weihbischof Anton Losinger vom Bistum Augsburg. Wie steht denn eigentlich die Kirche dazu?
3: Es geht um die Frage, wie soll die Gesellschaft ausschauen, in der wir leben? Ein Arbeitnehmer hat ja nicht nur ein Interesse daran, gut Geld zu verdienen, sondern er benötigt ja auch Freiheit und Freizeit. Und auch ein Arbeitgeber ist gar nicht so klar gut beraten, 24 hours open. Denn wird tatsächlich ein Geschäftsmodell funktionieren, wo zwischen 2 und 3 in der Nacht kein Mensch kommt?
0: Okay, jetzt haben Sie aber immer noch nicht gesagt, wie die Kirche das findet.
3: Wir würden sagen, sammelt euch keine Schätze dort, wo Rost und Motten sie fressen, sondern sammelt euch Schätze im Himmel. Denn, und das ist der wichtige Satz, wo euer Schatz ist, da ist auch euer Herz. Das ist eine spirituelle Warnung, die die Kirche heute auch an eine kommerzialisierte Gesellschaft weitergeben dürfte. Passt auf, von welchem Spirit ihr euch selber und eure Gesellschaft bestimmen lassen wollt.
0: Danke, Weihbischof Losinger, für das Statement.
3: Ich danke Ihnen. Wiederhören, Herr Leikermoser. Auch an eine kommerzialisierte Gesellschaft weitergeben dürfte. Passt auf, von welchem Spirit ihr euch selber und eure Gesellschaft bestimmen lassen wollt.
0: Danke, Weihbischof Losinger, für das Statement.
3: Ich danke Ihnen.

0: 6. Wochenendwetter gefällig? Gibt's jetzt auf Antenne Bayern von Selvi.
1: Guten Morgen. Ja, wir starten heute freundlich mit Sonne in den Tag im Tagesverlauf. Dann bilden sich aber immer mehr Wolken und es entwickeln sich auch teils kräftige Gewitter. Also die Höchsttemperatur heute bei 29 Grad. Für eure Abendplanung aber wichtig, bayernweit kann es heute stark Regen, Hagel und auch Gewitter geben. So gegen 23 Uhr wird es dann langsam wieder trocken. Morgen geht es dann aber wieder weiter mit so einem wilden Sonne-Wolken-Regen-Mix. Der Samstagabend im Norden dann freundlicher. Nur im Süden, da geht es regnerisch weiter und es kühlt langsam ab. Am Sonntag nur noch bis zu 24 Grad drinnen. Perfekt also auch für so einen chilligen Sonntag zu Hause.
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0: Der neue Aktionsplan der Bundesregierung gegen Steuerbetrug und Geldwäsche stößt in Bayern auf Kritik. Juliette Marischka.
3: Ja, guten Morgen. Finanzminister Füracker wirft dem Bund vor, die Länder da nicht eingebunden zu haben. Der Freistaat kämpfe schon länger erfolgreich gegen Steuerhinterzieher, sagt der CSU-Politiker. Aber er warnt auch vor noch mehr Bürokratie, zum Beispiel, weil Belege länger aufbewahrt werden müssten. Skeptisch sieht er auch den Plan, dass Unternehmen, die erwischt wurden, bei der Steuerhinterziehung namentlich bekannt werden sollen. So ein öffentlicher Pranger könne schweren wirtschaftlichen Schaden anrichten, sagt Füracker.
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3: Im mittelfränkischen Landkreis Ansbach hat am Abend ein großer Bauernhof gebrannt. Die Feuerwehr war mit rund 350 Kräften in Wilburgstetten im Einsatz. Grund für den Brand könnte ein Blitzeinschlag gewesen sein. Verletzt wurde niemand. Am Frankfurter Flughafen haben sich 4 Mitarbeiter mit Malaria infiziert. Die Tropenkrankheit wurde offenbar über eine mitgereiste Mücke übertragen, vermutet ein Flughafensprecher. Diese Mücke könnte sich in der Fracht versteckt haben. Malaria ist gut behandelbar, kann aber auch lebensbedrohlich sein, wenn es nicht direkt behandelt wird. Alle 4 Jahre gibt es in Plattling die Nibelungen-Festspiele. Heute ist Premiere. Bayern-Reporterin Tanja Hucker in Niederbayern.
4: Es geht um Siegfried, um Kriemhild und um Hagen und um Plattling. Denn in diesem Heldenepos aus dem Mittelalter wird die Stadt erwähnt, also namentlich. Damals hieß sie Pledelingen. Bei der Aufführung machen über 500 Frauen, Männer und Kinder mit. Ganz Plattling ist dann im Mittelalterfieber. In einer Woche ist dann auch noch großer Nibelungenmarkt.
3: Und das trendet gerade online. Wir alle kennen sie, die Minions. Diese kleinen gelben Wesen mit dicken Brillen und blauen Latzhosen, die so komisch sprechen.
0: Hey,
3: ja, jetzt haben sich da viele die Frage gestellt, warum sind das denn immer nur kleine Männchen? Gibt es denn gar keine weiblichen Minions? Ja, der Macher dieser Figuren hat mit seiner Antwort eine große Diskussion im Internet ausgelöst.
0: Was hat er gesagt?
3: Als ich gesehen habe, wie dumm und blöd die manchmal sind, konnte ich mir einfach nicht vorstellen, dass das Mädchen sind.
5: So.
6: Die Lache ist mega.
0: Apropos Minion. Azubi Basti im Antenne-Bayern-Verkehrssendung.
7: 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Guten Morgen. Auf der A6 Heilbronn Richtung Nürnberg. Zwischen Ansbach und Lichtenau steht ein kaputter Lastwagen auf der rechten Spur. Außerdem liegen da Reifenteile auf der Straße. Und dann auf der A7 Würzburg Richtung Fulda. Zwischen Bad Brückenau Wildflecken und Bad Brückenau Volkers ist an der Baustelle ein Unfall passiert. Vorsicht, da liegen jetzt auch mehrere Leitbacken auf der Straße. Und geblitzt wird in Oberfranken auf der B505 in Pommersfelden, in Ingolstadt in der Kipfenberger Straße und auf der B299 in Vilsbiburg in Niederbayern. Gute Fahrt.
0: Liebe Minions, was sagt ihr dazu?
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1: Guten Morgen.
0: Gute Laune, Millennium-Hit gefällig.
7: Yes.
0: No Angels.
7: Und ein Ska Flashback. Alalalala, long, long, long, long, long.
0: Schön Start in den Freitag mit den aktuellen Songs.
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0: Lieblings-Kelly. Michael Patrick auf Antenne Bayern Wonders, 5.43 Uhr, guten Morgen.
1: Guten Morgen, ja, und bei uns zerreißt schon den WhatsApp-Kanal. Wir kriegen einen Haufen Nachrichten und alle fragen, ob das Voting jetzt gestoppt ist. Da hast du was losgetreten, Leike.
0: Ja, sorry, aber das Thema lässt mich einfach nicht mehr los. Erstmal vorweg. Nein, das Voting läuft weiter. Gestern hatten wir einen unglaublich großartigen ersten Antenne Bayern Schulhof-Gig in Schweinfurt. Ihr habt das sicher gehört und eigentlich sollten wir uns jetzt einfach nur wahnsinnig auf den nächsten freuen. Die Realität sieht aber ein bisschen anders aus, für mich zumindest. Bis Sonntag 18 Uhr könnt ihr ja auf antenne.de voten. Wer die meisten Stimmen kriegt und auf Platz 1 kommt, bekommt das nächste Konzert auf dem Pausenhof mit einem Superstar. Punkt. Wir haben drei Schulen, die seit Mittwoch ganz vorne mit dabei sind oder auch heute Morgen wieder in den Top 3 sind. Das sind die staatliche Realschule in Neustadt bei Coburg, Oberfranken, dann die Georg-Hipp-Realschule in Pfaffenhofen an der Ilm, Oberbayern. Ja, und dann das Welfen-Gymnasium in Schongau. Und seit Schongau dabei ist, sprengt es bei uns alle Kanäle, Insta, Facebook, Studio-Mails. Ich werde pausenlos angerufen. Grob gesagt, es gibt eigentlich nur zwei Meinungen. Die einen fordern, die Schongauer haben nach dem Amoklauf letzte Woche das Konzert am meisten verdient. Bitte gebt es ihnen einfach und lasst sie gewinnen. Das geht natürlich nicht. Einfach so gewinnen lassen, das können wir auf keinen Fall machen. Und trotzdem, jedes Mal, wenn wir über Schongau berichten oder reden, auch jetzt, in diesem Moment, laufen wir ja Gefahr, dass dieses Voting irgendwie beeinflusst wird. Und dann gibt es die andere Seite, die sagt, ja, das sind reine Mitleidsstimmen, die Schongau jetzt bekommt. Nehmt sie sofort aus der Wertung raus. Das ist absolut unfair für alle anderen Schulen. Mich ganz persönlich beschäftigt da auch noch was anderes. Kann man so ein Mega-Event den Schülern und Lehrern vor Ort gerade überhaupt zumuten? Oder gefährden wir damit den einen oder anderen, der nach diesem Ereignis einfach noch ein bisschen Zeit und Ruhe braucht? Also, wie man es auch dreht und wendet, es ist wirklich brutal schwer für mich zu entscheiden, was jetzt das Richtige ist. Was ich auf keinen Fall will, ist heute irgendeine Entscheidung hier im Studio übers Knie zu brechen. Ich finde, wir müssen erstmal miteinander sprechen und das auch nicht über Mails oder Videocall. In solchen Fällen muss man sich einfach in die Augen schauen. Wir versuchen deshalb seit gestern ein Treffen zu organisieren mit der Schulleitung, dem Kriseninterventionsteam, den Schülern und dem Elternbeirat. Alle zusammen an einem Tisch. Sobald ich hier nachher aus dem Studio gehe, setze ich mich sofort ins Auto und fahre nach Schongau. Ich muss mir da wirklich selber vor Ort ein Bild machen. Ich muss spüren, ob so ein Konzert gerade heilen kann oder ob es nur noch mehr verletzt. Ich hoffe, ihr könnt das verstehen. Und jetzt weiter mit Bayerns bester Musik auf Antenne Bayern und Basti.

0: dai, dai. Sehr schön, Antenne Bayern auf dem Weg ins Wochenende. Man merkt, wir brauchen eins. 5.53 Uhr.
1: Morgen.
0: Ja, jetzt am Wochenende leuchtet der Himmel über dem Freistaat in Unterfranken beim Abschlussfeuerwerk vom Kiliani-Volksfest in der Oberpfalz beim Feuerwehrfest in Hohenwart. Da ist heute übrigens Blaulichtparty. Außerdem sind wir gespannt, was bei den vielleicht hirnverbranntesten Burschen in Bayern heute rauskommt.
2: Wir versuchen, 4 Hochgeschwindigkeits-Weltrekorde mit Feuerlöscher aufzustellen. Und zwar einmal mit einem Rollstuhl, dann mit einem Fahrrad, einem Skateboard und einem Go-Kart.
3: Hochgeschwindigkeits-Weltrekordversuch mit Feuerlöscher aus Antrieb. Ja. Wie schnell werden wir mit den Dingen, Martin?
2: Wir haben jetzt keine Ahnung, welche Geschwindigkeit wir da erreichen und ob die Startbahn reicht oder nicht.
3: Das klingt ja noch einer sicheren Angelegenheit, ja.
0: Was meinst du? Welches eurer zusammengeschweißten Vehikel wird am schnellsten?
2: Das ist schwierig zu sagen. Auf der einen Seite hat das Fahrrad und der Rollstuhl den wenigsten Rollwiderstand. Ja. Auf der anderen Seite das Go-Kart mit 22 Feuerlöscher, die meisten Feuerlöscher.
3: Das ist natürlich die Frage, gell? Was es da war. Also auf so eine Idee komme ich bloß nach der 10. Halben, habe ich das Gefühl.
0: Ja, in Niederbayern.
3: Ja.
0: Unglaublich.
2: Ja, sicher. Das gehört dazu.
0: Du seid bitte nicht weh und wer sich's anschauen will. Flugplatz Engenfelden in Niederbayern. The place to be. Ja. Gleich für euch. Der nächste Millennium-Hit von Kurt Nielsen.

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1: Ja, guten Morgen. Wenn ihr jetzt aus dem Haus geht, so in Schwaben, unter Wiesenbach zum Beispiel, da kann es jetzt bei euch noch nass werden. Sonst ist es aber ein trockener Freitagmorgen. Es bleibt aber dann leider tagsüber nicht dabei. Wolken und kräftige Gewitter gehören zu unserem Freitagabend dann auf jeden Fall dazu. Der Samstag dann auch eher zweigeteilt. Im Süden freuen sich die Landwirte. Es wird wieder regnen im Norden in Unterfranken, da aber eher trocken und sonnig. Und der Sonntagabend, da wird dann bei vielen wahrscheinlich Public Viewing angesagt, sein WM-Finale. Mhm. Am besten sucht ihr euch aber eine Location, die überdacht ist oder irgendwo im Geschlossenen. Nicht nur, weil es regnen könnte, es kühlt auch wieder ab. Die Höchsttemperatur am Sonntag tagsüber leider nur noch bei 24 Grad.
0: Du hast dich schon längst entschieden. Du bist am Sonntagabend nicht für Argentinien, ja, aber auch nicht für Spanien, gell, Selvi?
1: Ich glaube, ich bin eher für Spanien.
2: Ach, Selvi und ich, wir sind uns diese WM, glaube ich, bei keinem Spiel einig. Nee.
0: Habt's euch lieb.
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0: In 4 Jahren werden im Regionalverkehr rund um Würzburg mehr Züge fahren und es soll auch sonst einige Verbesserungen geben. Juliette Marischka.
4: Guten Morgen, denn ab 2030 soll der Betreiber Agilis die Strecken von der DB Regio übernehmen. Das hat die Bayerische Eisenbahngesellschaft als zuständige Behörde entschieden. Und Agilis plant zum Beispiel auch mehr Sitzplätze und eine dichtere Taktung. Bisher fahren die Züge im Stundentakt. Langfristig will das Unternehmen auf allen Strecken rund um Würzburg alle halbe Stunde fahren. Allerdings müssen dafür erst noch einige Strecken ausgebaut werden. Also ein bisschen warten müssen wir noch.
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4: Leihmutterschaften sollen in Deutschland weiter verboten bleiben, das hat die CDU nochmal betont. Missbrauch, Ausbeutung und gesundheitliche Risiken sollen durch das Verbot verhindert werden. Die Debatte ist neu entfacht, weil eine Leihmutter in den USA für Unionsfraktionschef Spahn und seinen Ehemann ein Baby zur Welt gebracht hat. In den USA ist Leihmutterschaft ja erlaubt. Viele werfen Spahn jetzt Doppelmoral vor und fordern seinen Rücktritt. In Augsburg sorgen dubiose Solarangebote an der Haustür für Ärger. Hausbesitzern wird versprochen, die Stadt übernehme einen Teil der Kosten. Bayern-Reporter Markus Pöpperl in Schwaben.
5: Im Stadtteil Spickel waren zuletzt Vertreter von Solarfirmen unterwegs, die mit dem Versprechen geworben haben, Augsburg zahle bei Sofortkauf 10% der Kosten. Das ist Fake. Wer solche Angebote bekommt, soll die Namen der Firmen der Stadt melden, damit die gegen die Anbieter vorgehen kann. Außerdem rät die Stadt bei Haustürgeschäften nichts spontan unterschreiben, nichts anzahlen und sich nicht mit Sprüchen wie gilt nur heute unter Druck setzen lassen.
4: Verschmutzte Aufenthaltsbereiche und defekte Toiletten. Zahlreiche Autobahnraststätten bei uns in Deutschland sind momentan in einem sehr schlechten Zustand. Das hat ein Rastplatztest des ADAC ja vor kurzem ergeben. Um diese Probleme zu beheben, wird's aber teuer. Laut ADAC wäre rund eine 500 Millionen Euro nötig. Der ADAC fordert, dass der Bund dafür das Geld zur Verfügung stellt. Und das trendet gerade online. Auf Social Media werden gerade ganz viele Bilder aus den USA geteilt, die so einen gelben Schleier über den Farben haben, so wie so ein Sepia-Filter. Ist aber kein Filter, ist echt. Das ist Smog, der momentan viele amerikanische Städte einhüllt. Grund sind die Waldbrände in Kanada. Der ganze Rauch zieht gerade in die USA rüber und sorgt dort ordentlich für dicke Luft. Auf den Fotos ist zum Beispiel die in Smog gehüllte Freiheitsstatue in New York zu sehen oder auch Wolkenkratzer in Detroit, die im Nebel verschwinden.
0: Kennt ihr Smog im Schlafzimmer?
6: Jetzt bin ich aber gespannt.
1: Ich auch.
0: Dicke Luft und kein Verkehr.
2: Hat er nicht gesagt.
0: Ja, es hören ja doch keine Kinder zu. Wir ja, wollen, super, dass ihr mal gut ankommt zum Thema Verkehr. Basti,
2: aber ich, Verkehrszentrum. Ich bin doch nur unschuldig. Ja, guten Morgen. Auf der A3 Würzburg Richtung Nürnberg zwischen Schlüsselfeld und Höchstadt Nord ist gerade ein Unfall passiert. Pass auf, der ist nur ungesichert und die rechte und die mittlere Spur sind blockiert. Und auf der A73 Fürth Richtung Bamberg zwischen Fürth Steinach und Erlangen-Eltersdorf liegt ein großes Hindernis auf der linken Spur. Und dann noch eine Meldung an der 0800 949 9000. Guten Morgen.
7: Servus, da ist der Michi aus Schwarzerfeld. Auf der A93 Weiden Richtung Regensburg liegt kurz vor der Ausfahrt Regensburg Nord ein Rathaus vor dem LKW auf der linken Spur. Da waren jetzt schon einige Ausweichmanöver von Autos, also bitte aufpassen da, gell?
2: Super, danke dir fürs Melden. Geblitzt wird beim Ortseingang von Wiesing in Niederbayern und in Hemhofen Mittelfranken an der Seggener Hauptstraße. Gute Fahrt.
0: Sagt der Unschuldige.
2: Ja,
0: you made my day.
8: Heute ist wieder Freude.

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1: Hallo, guten Morgen.
2: Der nächste Millennium Hit. California. Phantom Planet.
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0: Unvergleichlich. The Weeknd, Blinding Lights auf Antenne Bayern zum Start in den Freitag, 6.12 Uhr. Guten Morgen.
1: Guten Morgen. Like, man merkt, das beschäftigt dich halt ein bisschen, gell?
0: Ja, ein bisschen ist gut. Das lässt mir einfach keine Ruhe. Für alle, die gerade jetzt erst aufgestanden sind, es geht um unsere Antenne Bayern Schulhof-Gigs. Schweinfurt gestern war der absolute Wahnsinn. Ja, danke nochmal, dass ihr mit Marc Forster so ein Megakonzert gefeiert habt. War ganz toll. Das sollte eigentlich richtig Bock machen auf den nächsten Gig. Alle Schulen in Bayern sind im Rennen. Wer bis Sonntagabend die meisten Votes auf antenne.de sammelt, holt sich das nächste Konzert auf eurem Pausenhof mit einem Superstar. So viel steht fest. Drei Schulen liegen seit Tagen ganz vorne und auch heute Morgen sind sie in den Top 3. Die Realschule Neustadt bei Coburg, Oberfranken, dann die Georg-Hipp-Realschule in Pfaffenhofen an der Ilm in Oberbayern und ja eben auch das Welfen-Gymnasium in Schongau. Und seit Schongau mit dabei ist, seit Mittwoch brennen hier bei Antenne Bayern die Leitungen. Basti kommt mit der Showpost gar nicht mehr hinterher. Ihr schreibt über WhatsApp, über Insta, Facebook und wir haben mittlerweile zwei Lager, das muss ich so sagen. Die einen sagen, nach dem Amoklauf letzte Woche, lasst Schongau einfach gewinnen. Die brauchen jetzt vor den Sommerferien noch ein richtig schönes Erlebnis. Glaubt mir, der Gedanke ist da, aber das können wir natürlich nicht einfach so machen. Und ja, wir wissen auch, allein, dass ich jetzt um 6.14 Uhr wieder über Schongau im Radio rede, lenkt das Voting vielleicht schon wieder ein bisschen in die eine oder andere Richtung, für oder gegen diese Schule. Und dann gibt es so viele von euch, die sagen, Schongau kriegt jetzt die ganzen Mitleidsstimmen, das ist unfair allen anderen Schulen gegenüber, nehmt sie bitte sofort aus dem Voting raus. Ja, was mich am allermeisten beschäftigt, tun wir den Schülern in Schongau mit so einem Konzert überhaupt einen Gefallen? Also ja, die meisten scheinen das zu wollen. Auch vor Ort. Aber es gibt auch Lehrer und Schüler, die sich schwerer tun, die mehr Zeit brauchen, um dieses Erlebte zu verarbeiten und vielleicht wirklich jetzt lange, lange Ruhe brauchen. Ja. Und jetzt die Frage. Was macht man in so einer Situation am besten? Ich sage euch ganz ehrlich, ich kann jetzt keine Entscheidung treffen und schon gleich gar nicht hier in der Sendung im Studio. Wir müssen das besprechen, zusammen. Und solche sensiblen Dinge bespricht man auch nicht in einer schnellen Teams-Schalte oder per E-Mail, wo es hin und her geht. Ich finde, da sollte man sich schon mal treffen und sich gegenseitig tief in die Augen schauen. Deshalb trommeln wir seit gestern alle zusammen, Schulleitung, Kriseninterventionsteam, Elternbeirat und auch die Schüler. Ich werde heute, ihr wisst Bescheid, direkt nach der Sendung nach Schongau fahren. Ich muss mir dort selbst ein Bild machen, ob so ein Konzert dort gerade heilen kann oder ob es vielleicht nur noch mehr verletzt. Ich hoffe, ihr könnt das verstehen. Habt jetzt einen guten Start in euren Freitag. 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Die aktuelle von Cat's Eye.

0: Nein, winkt schon das Wochenende. Okay, wir winken zurück mit dem aktuellen Wetter. Antenne Bayern, kurz vor 6:30. Sally.
1: Guten Morgen. Ja, heute noch ein bisschen regnerisch zwar, aber das wird dann heute tagsüber zwar ein bisschen wieder schöner. Die Wolken zeigen sich am Abend. Am besten dann einen Regenponcho mitnehmen oder irgendwo überdacht euch hinhocken, wenn ihr dann euch am Abend irgendwo zusammenhockt mit den Freunden. So, der Samstag dann auch zweigeteilt, in Unterfranken dann eher schöner, im Süden regnerisch und am Sonntagabend dann auch kühler und da vor allem natürlich wichtig, Public Viewing am Abend, WM-Finale. Zieht euch auf jeden Fall ein bisschen wärmer an. Es wird kühl und am besten eine Location raussuchen, wo ihr irgendwie überdacht seid oder irgendwo drinnen.
0: Gut.
1: Seid ihr sicher?
0: So. Aber jetzt kommen wir zur wichtigsten Frage. Wer ist für wen? Bei Basti ist es klar.
2: Yes, ich bin für Messi. Argentinien.
0: Argentinien, ja, genau. Und pass auf, dass dir Selvi nicht an die Gurgel springt, weil sie hat eine große Krise gerade.
2: Ja,
0: ihre Lieblingsfranzosen sind raus.
1: Ja, alle sind raus. Deutschland, Portugal, Frankreich, schwierig. Und jetzt bin ich aber für Spanien. Also erstens, weil ich nicht für Argentinien bin ich für Spanien und auch wegen einer Influencerin, Laura Abler heißt sie, ihr Freund Dani Olmo spielt für Spanien und die finde ich halt einfach super.
2: Ja.
1: Aber auch spielerisch, Spanien super stark gewesen, muss man jetzt auch sagen. Also sportlicher Sicht und auch so, weil ich sie unterstütze.
2: Ich weiß gar nicht, was ich da verhalten soll, dass du wegen einer Influencerin für Spanien bist. Da muss ich mir schon mal ganz grundsätzlich...
1: Ist gerade schon viel auf Social Media, viele...
0: sag mal, ihr vertragt euch aber schon noch.
2: Ja,
1: gerne
2: sagen. Ich darf sie Spanier auch gönnen, weil die spielen geilen Fußball. Aber die Argentinier, die geben alles. Die lassen ihr Leben auf dem Platz. Wie die verteidigen, wie die spielen, da kriege ich Gänsehaut. Das ist brutal, wie die Fans dabei sind, was da entstanden ist. Ich habe jetzt schon wieder Gänsehaut.
0: Ja.
2: Und ich darf es Messi gönnen und deswegen zu Argentinien.
0: Du bist der einzige Mensch, den ich kenne, der Gänsehaut bekommt, weil er über Fußball spielt.
2: Aber okay.
0: Gleich Dance Power für den Freitagmorgen, Joe Corey. Und da von ganz relaxter Pop zum Runterkommen, Leonie bringt euch Richtung Wochenende. Das ist Bayerns beste Musik auf Antenne Bayern.

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0: Nordrhein-Westfalen. Bei denen starten jetzt die Sommerferien. Ja. Die besten Stautemperaturen kriegen wir im Freistaat, gell, Selvi?
1: Genau, guten Morgen. Die heißen Sommertage, die ziehen sich jetzt dieses Wochenende eben ein bisschen zurück. Wir starten jetzt erstmal größtenteils trocken und sonnig zwar in den Tag. Jetzt am Morgen nur noch so ein bisschen Regen im Süden mit der Zeit. Tagsüber kommt dann aber mehr Wolken und auch mehr Regen dazu. Und auch der Abend wird sehr nass heute. Desto später es wird, hört es dann wieder auf. Morgen geht es dann aber wieder genauso weiter. Also da ist alles dabei. Sonne, Gewitter und auch Regen. Der Samstagabend im Norden dann wiederum freundlicher. Im Süden geht es dann regnerisch weiter. Und es kühlt auch ab. Am Sonntag sind dann nur noch bis zu 24 Grad drin.
0: Perfekt. Nur noch ist gut.
1: Ja, für die einen angenehm, für die anderen fühlt es sich dann nicht mehr so nach Sommer an. Aber es ist, glaube ich, so ein recht perfekter Tag, um einfach mal den Sonntag zu Hause entspannt zu genießen.
0: Genau.
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0: Ja, wenn es in einer Beziehung nicht mehr ganz so gut läuft, dann geht man zur Paartherapie. Juliette, das denkt sich wohl auch gerade die bayerische Regierungskoalition, ne?
3: Möglicherweise, ja, kann sein. CSU und Freie Wähler treffen sich nämlich ab heute abgeschieden im schwäbischen Kloster Irsee. Hinter den Klostermauern soll dann Tacheles geredet werden. Der CSU stinkt es nämlich, dass die Freien Wähler Entscheidungen zuerst mittragen und dann danach Stimmung dagegen machen. Bei den Kita-Beiträgen zum Beispiel war das so. Die Freien Wähler ihrerseits wollen sich nicht mehr von der CSU unterbuttern lassen. Gerade nach der Kommunalwahl, die lief ja für Aiwanger richtig gut. Für die CSU war es eher enttäuschend. Bis morgen Mittag sitzen die Fraktionsvorstände zusammen und besprechen, wie das weitergehen soll.
0: Vertragt euch.
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3: In Deutschland ist eine neue Debatte über Leihmutterschaft entbrannt. Anlass ist Unionsfraktionschef Jens Spahn, der zusammen mit seinem Mann gerade Vater geworden ist. Beide haben nämlich mit Hilfe einer Leihmutter aus den USA einen kleinen Jungen bekommen. Aus den USA, weil Leihmutterschaft hier bei uns verboten ist und auch bleiben soll, wie die CDU jetzt nochmal betont hat. Viele werfen Spahn Doppelmoral vor und fordern seinen Rücktritt als Unionsfraktionschef. Wer Opfer einer Gewalttat wird, hat Anspruch auf Entschädigungsleistungen. Der Freistaat hat im vergangenen Jahr knapp 70 Millionen Euro an Gewaltopfer ausbezahlt. Das zeigen Daten des Zentrums Bayern Familie und Soziales. Mit diesem Geld wurden zum Beispiel auch Krankenhausrechnungen bezahlt. Für Oldtimer-Liebhaber startet heute wahrscheinlich das Event des Jahres, die Donau-Klassik. Rund um Ingolstadt werden dann wieder viele wunderschöne, top-restaurierte alte Schätzchen umherfahren. Bayern-Reporter Leon Stojanovic.
4: Später fährt hier unter anderem ein Ford Modell A, Baujahr 1928. Die Tour startet dann am Autohaus in Brautlach und geht unter anderem über Neuburg an der Donau und Ittenhofen bis nach Großmehring. Morgen fahren die Oldtimer auch nochmal, dann aber über eine etwas andere Route. Autoliebhaber haben da also auf jeden Fall genug Zeit und auch Weg, um sich alles genau anschauen zu können.
3: Und das trendet gerade online. Überraschender Hollywood-Flair in Nürnberg. Schauspieler Keanu Reeves ist gestern Abend zu einer Vernissage ins neue Museum gekommen, denn die Ausstellung ist von seiner Lebensgefährtin, der Künstlerin Alexandra Grant. Sehr bunte, abstrakte Bilder und Installationen. Videos und Fotos zeigen jetzt Keanu Reeves und Alexandra Grant Händchen haltend und tanzend, wie er sich ganz bescheiden und zurückhaltend auf der Vernissage unter die Besucher mischt, einfach auch, um ihr nicht die Show zu stehlen.
0: Abstrakte Bilder und Installationen, sagst du? Mhm. Ja, wahrscheinlich dachte Keanu Reeves, er ist gerade bei den Dreharbeiten für den nächsten Teil von Matrix.
5: Der ist so ein cooler Typ, der
0: Keanu Reeves. Ganz höflicher Kerl. Ja.
5: Richtig cooler
0: Richtiger Gentleman. Ja. Genauso wie Azubi Basti im Verkehrszentrum.
5: Ich würde gerade sagen, genauso wie der Like hier, aber es ist jeder Stück zu
1: vorgekommen.
5: Wie wir uns gegenseitig hier.
0: Super. So genug geschleimt.
5: Sympathisch. Ja.
0: Bitte Verkehr.
5: Ja. Vollsperre auf der A7 Fulda Richtung Würzburg zwischen Hammelburg und Wasserlosen muss gerade der Hubschrauber landen für Bergungsarbeiten. Dann auf der A3 Würzburg Richtung Nürnberg zwischen Schlüsselfeld und Höchstadt Nord sind nach dem Unfall die rechte und die mittlere Spur blockiert. Und auf der A73 Nürnberg Richtung Bamberg zwischen Fürth-Steinach und Erlangen-Eltersdorf liegt immer nur ein Hindernis auf der linken Spur. Andi, was ist bei dir los?
6: Ein Blitzer hätte ich, einen Blitzeranhänger auf der B2 Donauwörth Augsburg. Mhm. Kurz bevor man auf die A8 fährt, steht der Blitzeranhänger, da ist 80.
5: Danke dir fürs Melden. In Aschaffenburg am Lufthofweg wird auch geblitzt, genauso wie der Bahnhofstraße in Unterdießen. Gute Fahrt.
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1: Guten Morgen.
0: Und da ist auch schon der nächste Millennium-Banger.
5: Tayo Cruz. Nice, ein 90er Flashback Joyride von Roxette.

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Miley Cyrus, ihr aktueller Hit End of the World. Das ist Bayerns beste Musik zum Frühstück, 6.42 Uhr. Guten Morgen, liebe Schülerinnen und Schüler. Wenn ihr gerade erst eingeschaltet habt, ich muss euch heute was sagen, was mir überhaupt keine Ruhe lässt. Es geht um unsere Antenne Bayern Schulhof-Gigs. Erstmal mega, wie ihr gestern mit Marc Forster Vollgas gegeben habt in Schweinfurt. Ja, und jetzt sollten sich wirklich alle auf den nächsten Gig freuen. Für mich ist das aber ein bisschen komplizierter. Sonntag 18 Uhr endet ja unser aktuelles Voting. Die Schule mit den meisten Stimmen kriegt das nächste Superstar-Konzert. So weit, so gut. Drei Schulen liegen seit Mittwoch ganz vorne. Auch heute Morgen sind in den Top 3 die staatliche Realschule Neustadt bei Coburg in Oberfranken, dann die Georg-Hipp-Realschule in Pfaffenhofen an der Ilm in Oberbayern und eben auch ja das Welfen-Gymnasium in Schongau. Und seitdem ist klar, dass Schongau dabei ist, laufen hier unsere Postfächer bei Antenne Bayern über WhatsApp, Insta, Facebook. Die Studio-Hotline hört überhaupt nicht mehr auf zu blinken. Die einen von euch sagen, die Schongauer müssen auf jeden Fall den nächsten Schulhof-Gig bekommen. Die haben es am meisten verdient nach dem Amoklauf letzte Woche. Könnt ihr die nicht einfach gewinnen lassen? Tja, nein, ich schaue in die Runde. Das können wir natürlich nicht. Und uns ist völlig klar, wir laufen hier extrem Gefahr, das Voting für oder gegen die Schule zu beeinflussen. In irgendeiner Art und Weise. Wann immer wir über Schongau berichten oder drüber sprechen im Radio, auch jetzt gerade, in diesem Moment, ich weiß, um 6.43 Uhr, jetzt ist es auch wieder soweit. Und ja, dann gibt's eben auch die andere Seite, die sagt, Schongau kriegt jetzt die ganzen Mitleidsstimmen, nehmt die bitte aus dem Voting raus. Sonst ist es extrem unfair, allen anderen Schulen gegenüber. Das verstehe ich auch. Ich ganz persönlich stelle mir dazu noch eine ganz andere Frage. Können wir den Schülern in Schongau so ein Konzert nach den Ereignissen überhaupt zumuten? Oder gefährden wir damit vielleicht einen Teil der Schüler und Lehrer, die jetzt einfach noch ein bisschen mehr Zeit und Ruhe brauchen und vielleicht noch nicht so weit sind, weil sie den Pausenhof einfach noch nicht betreten wollen? Tja, was ist jetzt das Richtige? Ich kenne keinen Königsweg. Wo ich mir auf jeden Fall sicher bin, bevor wir da jetzt eine Entscheidung treffen, möchte ich mit euch lieber sprechen, liebe Schongauer. Und in solchen Fällen ist eine Teams-Schalte oder E-Mails hin- und herschreiben überhaupt nicht das Richtige. Ich finde, bei sowas muss man sich tief in die Augen schauen können. Wir müssen alle an einen Tisch. Und deshalb sind wir seit gestern dabei, die Schulleitung, die Schüler, das Kriseninterventionsteam und auch den Elternbeirat zusammenzutrommeln. Ihr wisst Bescheid? Ich werde heute direkt nach der Sendung nach Schongau fahren. Ja? Ich will mir vor Ort selbst ein Bild machen, ob ein Konzert in Schongau gerade heilen kann oder ob es vielleicht nur noch mehr verletzt. Ich hoffe, ihr könnt mich da zumindest ein bisschen verstehen. Ich wünsche euch auf jeden Fall jetzt einen guten Start in den Freitagmorgen. Hosier auf Antenne Bayern.

0: irgendwann das Telefonbuch vorsingt, wird es auch ein Hit. Michael Schulte auf Antenne Bayern. Waterfall, 6.50 Uhr. Schönen guten Morgen. Guten Start ins Wochenende. Morgen erlebt ihr die zwei frisch gebackenen Beachvolleyball-Weltmeisterinnen Anna Reformat und Sandra Otte live in ihrem Heimatort. Sandra, erzähl.
1: Wir spielen die U20 Deutsche Meisterschaft.

0: drücken weiterhin die Daumen. Bis zu Olympia.
1: Ja? Super.
0: Morgen wird auch noch das dreckigste Dorf in ganz Bayern, Schonstedt bei Rosenheim, sein. Die 1400 Einwohner machen ihren Badlauf. Modi, habt ihr den Schlamm schon angerührt?
2: Tatsächlich ist er schon in Containern teilweise und teilweise auch schon auf der Strecke.
1: Wahnsinn.
0: Wie muss man sich das vorstellen? Was passiert da?
2: Also es gibt eine Strecke von ca. 6 Kilometern.
0: Aha.
2: Da sind 20 Hindernisse, da ist alles Mögliche dabei, von Hangeln bis Robben bis Schwimmen zwischendrin. Es gibt ein Reifenhindernis, es gibt dann Schaum und zwischendrin ist einfach richtig viel Bad.
3: Und ich hab gehört, ihr habt sogar einen extra dreckigen Bereich für die Zuschauer. Ein Badloch mit Eis.
2: Ja, genau. Also wir haben Eis produziert, ziemlich viel. Wir haben es kurzzeitig mal nicht gewusst, wo wir es lagern sollen, aber ja.
0: Ich schaue gerade in die Augen von Selby. Ich glaube, es ist das perfekte Wetter. Es wird regnen, oder?
1: Ja. Kathi, da kommt was auf euch zu. Also das kann schon eine Sauerei werden.
2: Ja, ich befürchte auch.
0: Und am Ende gibt es eine Waschstraße für alle, oder?
2: Genau.
0: Gleich Bayerns beste Musik mit einem Duett aus der Kategorie. Unvorstellbar, dass das funktioniert hat. Aber wow, das hat's.
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0: Udo Lindenberg mit Apache, aber jetzt erstmal ein 90er Flashback-Banger von Roxette auf Antenne Bayern. Joyride!

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9: Hallo, guten Morgen. Ja, jetzt ist es größtenteils noch trocken. Der Switch, der kommt dann aber später tagsüber. Starkregen, Gewitter und Hagel, heute bayernweit alles mit dabei. Desto später es wird, wird es dann aber auch wieder trockener. Und viele von euch haben uns geschrieben und gefragt, wie es dann ausschaut heute Abend auf dem Helene Fischer-Konzert in der Allianz Arena. Und es ist so, es kann leicht nieseln. Ah. Es werden so um die 25 Grad. Wer gar nicht nass werden will, nimmt sich am besten einen Regenponcho mit, aber es wird kein heftiges Gewitter.
8: Okay, feuchtfröhlich durch die Nacht.
9: Ja, genau so.
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8: Ist euch schon aufgefallen? Ja, überall in Bayern werden gerade UV-Tafeln aufgestellt. In Parks, in Freibädern oder auch an Spielplätzen. Juliette Marischka aus der Antenne Bayern Nachrichtenredaktion.
10: Ja, diese Tafeln sollen uns daran erinnern, dass wir uns vor der Sonne schützen müssen mit Sonnencreme und Hut. Nicht nur im Urlaub, auch hier bei uns im Alltag. In Nürnberg wurde jetzt die 250. UV-Tafel aufgestellt. Insgesamt sollen es ja 500 werden, sagt Gesundheitsministerin Gerlach.
11: Ja, die UV-Strahlen werden definitiv unterschätzt, weil man sie nicht sieht und man spürt sie ja auch nicht. Man spürt es erst dann, wenn der Sonnenbrand schon da ist, aber da ist der Schaden schon angerichtet. Dementsprechend wollen wir darauf hinweisen, dass UV-Schutz wichtig ist.
10: Auf diesen Tafeln ist dann ein QR-Code, der zum aktuellen UV-Index führt. Das ist so eine Skala von 1 bis 11. Schon ab 3 sollte man anfangen, sich zu schützen.
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10: Leihmutterschaft, das ist ein hochsensibles Thema, das gerade jetzt in Deutschland wieder hochkocht. Denn Unionsfraktionschef Jens Spahn und sein Ehemann Daniel Funke haben selbst auf Instagram stolz verkündet, dass sie Eltern geworden sind und ihr Baby wurde von einer Leihmutter in den USA geboren. Hierzulande ist Leihmutterschaft nämlich verboten, unter anderem um zu verhindern, dass Frauen ausgebeutet werden. Spahn selbst hatte sich für so ein Verbot ausgesprochen. Viele werfen ihm jetzt Doppelmoral vom Feinsten vor und selbst aus der CDU kommen kommen jetzt schon vereinzelte Rücktrittsforderungen. Knapp 4 Monate vor den wichtigen Zwischenwahlen in den USA hat US-Präsident Trump Zweifel daran geschürt, dass die fair sein werden. In einer Rede an die Nation hat er China beschuldigt, frühere US-Wahlen beeinflusst zu haben. Das jetzige Wahlsystem in den USA sei viel zu leicht zu hacken, sagt Trump. Kritiker befürchten, dass er so versucht, die Zwischenwahlen möglicherweise abzusagen, denn nach bisherigen Umfragen würde seine Partei verlieren. In Eckenfelden soll es heute 4 neue Weltrekorde geben. Weltrekorde der etwas anderen Art. Bayern-Reporterin Tanja Hugger in Niederbayern.
12: 4 Männer wollen mit Feuerlöschern so schnell wie möglich unterwegs sein. Dafür haben sie rote CO2-Flaschen an ein Skateboard, an einen Rollstuhl, an ein Go-Kart und an ein Fahrrad befestigt. Um Punkt 17 Uhr werden sie auf dem Flugplatz die Feuerlöscher öffnen und dann geht's ab. Die Flaschen funktionieren wie ein Antrieb. Martin Hinter und sein Team werden die Ersten sein, die diese 4 Weltrekorde aufstellen.
10: Und das trendet gerade online. Eine Entenmutter mit 8 Küken. Wir kennen ja alle die Videos, wo nette Menschen so eine kleine Entenfamilie sicher über die Straße geleiten. Hier aber ist es anders. Die Ente watschelt mitten in Kopenhagen nicht quer über die Straße, sondern sie geht mitten auf der Straße und zeigt ihren Kleinen mal die Geschäfte und Cafés. Und hinter ihr, ein langer Stau. Ist halt manchmal gar nicht so einfach als alleinerziehende Mama mit 8 Kindern in der Stadt.
8: Also, der Entenmama wünsche ich viel Glück beim Kita-Platz suchen.
13: Die scheint die Ruhe wegzuhaben.
10: Die schon.
8: Wir wollen, dass ihr mal gut ankommt. 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
14: Ja, und Vorsicht auf der A3 Würzburg-Frankfurt zwischen Aschaffenburg-Ost und West sind Rehe unterwegs. Auf der A7 Fulda Richtung Würzburg laufen Bergungsarbeiten zwischen Hammelburg und Wasserlosen in Unterfranken. Da ist auch die rechte Spur blockiert. Und auf der A3 Würzburg Richtung Nürnberg zwischen Schlüsselfeld und Höchstadt Nord sind nach dem Unfall die rechte und die mittlere Spur gesperrt und geblitzt wird. In der Ammergauer Straße in Unterammergau, in der Augsburg in der Bürgermeister Ulrichstraße und noch was von euch. Guten Morgen, Ingo.
15: Morgen, Basti, alte ABC-Schütze. In Kleinfeldenbach in Richtung Eckendal steht ein Blitzer auf der Erlanger Straße.
14: Danke dir fürs Melden, Ingo. Du Leiki, was ist ein ABC-Schütze?
8: Erstklassler, Basti, Erstklassler.
16: Heute ist wieder Freude.

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1: Guten Morgen.
2: Bisschen was Entspanntes zum Wochenende, der nächste Millennium Hit.
3: See ya.
4: Nice. Und bei dem 90er Flashback denke ich immer an Schreck, Smash Mouth.
2: Oh, jetzt ganz aktuell, Loi.

0: Basti, pfui aus, nicht mehr Headbangen. Smash Mouth, mega 90er, 7.12 Uhr und an dieser Stelle warten jetzt alle ganz gespannt auf die aktuellen Top 3. Wer legt im Voting ganz vorne und für wen ist der nächste Antenne Bayern Schulhof-Gig zum Greifen nah? Bis Sonntagabend könnt ihr weiter für eure Schule abstimmen auf antenne.de. Wer die meisten Stimmen kriegt, der bekommt das nächste Superstar-Konzert auf dem Pausenhof.
1: Ich war gestern in Schweinfurt mit Marc Forster und es war einfach nur noch mega.
2: Hallo Walter! Habt ihr Bock auf Ferien? Habt ihr alle gute Zeugnisse?
0: Das glaube ich. Also eigentlich jetzt pure Vorfreude aufs nächste Konzert. Es ist aber ein bisschen komplizierter. Drei Schulen liegen seit Mittwoch ganz vorne im Voting. Auch heute Morgen sind in den Top 3 die staatliche Realschule Neustadt bei Coburg, Oberfranken. Dann die Georg-Hipp-Realschule in Pfaffenhofen an der Ilm, Oberbayern. Und ja, auch das Welfen-Gymnasium in Schongau auf Platz 2. Hier hat es ja letzte Woche den Amoklauf gegeben. Ein Mädchen liegt noch verletzt im Krankenhaus. Ihr schreibt über WhatsApp, über Insta, über Facebook, die Studio-Hotline hört heute überhaupt nicht mehr auf zu blinken. Die einen von euch sagen, die Schongauer müssen auf jeden Fall den nächsten Schulhof-Gig bekommen. Könnt ihr sie nicht einfach gewinnen lassen? Nein? Nein. Können wir natürlich nicht. Und trotzdem laufen wir Gefahr, das Voting zu beeinflussen, für oder gegen die Schule, wann immer wir hier auf Antenne Bayern über Schongau berichten oder sprechen, auch jetzt um 7.14 Uhr. Und dann gibt's die andere Seite, die sagt, Schongau kriegt jetzt die ganzen Mitleidsstimmen, das ist unfair, nehmt sie bitte aus dem Voting sofort raus. Viele und auch ich stellen mir aber auch die Frage, können wir den Schülern in Schongau ein solches Konzert überhaupt zumuten? Nach den Ereignissen oder gefährden wir damit einen Teil der Schüler und Lehrer, die noch Zeit und Ruhe brauchen? So, ich schaue in die Runde. Was machen wir jetzt? Ich habe heute Morgen gesagt, bevor wir da eine Entscheidung treffen, müssen wir einmal gemeinsam sprechen. Ich fahre heute nach der Sendung, ihr seid informiert, nach Schongau und ich setze mich mit allen an einen Tisch und dafür waren auch viele bereit. Die Schulleitung, die Schüler, das Kriseninterventionsteam, der Elternbeirat. Wir versuchen alle seit gestern zusammenzutrommeln an einem neutralen Ort in Schongau. Und da besprechen wir dann, ob ein Konzert gerade heilen kann oder ob es nur noch mehr verletzt. Und jetzt für euren Start in den Freitag. Bayerns beste Musik mit Marc Ember auf

0: gute Laune. Noten Clean Bandit. Rockabye 7.20 Uhr. Schönen guten Morgen.
1: Guten Morgen.
0: Ah, nur noch ein paar Stunden, dann endlich Wochenende. So, der heilige Sonntag in Bayern wackelt. Die deutsche Industrie- und Handelskammer fordert, dass wir auch sonntags shoppen können. Die Diskussion über das Ladenschlussgesetz ist wieder voll entbrannt. Wir haben den Weihbischof Anton Losinger vom Bistum Augsburg gefragt, wie die Kirche dazu steht.
2: Es geht um die Frage, wie soll die Gesellschaft ausschauen, in der wir leben? Ein Arbeitnehmer hat ja nicht nur ein Interesse daran, gut Geld zu verdienen, sondern er benötigt ja auch Freiheit und Freizeit. Und auch ein Arbeitgeber ist gar nicht so klar gut beraten, 24 hours open. Denn wird tatsächlich ein Geschäftsmodell funktionieren, wo zwischen 2 und 3 in der Nacht kein Mensch kommt?
0: Also Sie sind eindeutig dagegen.
2: Wir würden sagen, sammelt euch keine Schätze dort, wo Rost und Motten sie fressen, sondern sammelt euch Schätze im Himmel. Denn, und das ist der wichtige Satz, wo euer Schatz ist, da ist auch euer Herz. Das ist eine spirituelle Warnung, die die Kirche heute auch an eine kommerzialisierte Gesellschaft weitergeben dürfte. Passt auf, von welchem Spirit ihr euch selber und eure Gesellschaft bestimmen lassen wollt.
0: Sagt Weihbischof Losinger. Danke für das Statement.
2: Ich danke Ihnen. Wiederhören, Herr Leikermoser.
3: Also das, was der Weihbischof gerade gesagt hat, das kommt mir irgendwie bekannt vor.
0: Stimmt. Das kommt von Jesus, gell?
3: Mhm.
0: Gleich für euch Bayerns beste Musik mit der aktuellen von Bibi Rexha. New Religion, und der Song kommt von Seal. Unsterbliche Millennium-Ballade Love is Divine auf Antenne Bayern.

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1: Ja, guten Morgen, liebe Nordrhein-Westfalen. Ja, ab heute Nachmittag läuft mit die größte Reisewelle auf uns zu. Das ist das bevölkerungsreichste Bundesland Deutschlands. Ja, gell? Die haben ab heute Sommerferien. Welche Temperaturen erwarten euch?
6: Ja, guten Morgen. Grad ist noch frisch. 17 Grad haben wir in Dambach, Unterfranken. 17 auch in Hallenwang, Allgäu und 18 in Berngau, Oberpfalz. Schwül wird es aber heute. Am wärmsten dann zum Beispiel bei 30 Grad in Regensburg in der Oberpfalz. Tagsüber kann es dann heute vielerorts auch ordentlich mal gewittern. Am besten jetzt also noch die Fenster schließen, wenn ihr aus dem Haus geht. Zum Abend hin lässt der Regen dann aber auch wieder nach. Morgen geht es dann aber wieder weiter mit einem wilden Sonne-Wolken-Regen-Mix. Der Samstagabend dann im Norden freundlicher, im Süden regnerisch und der Sonntag startet zwar

0: anders. Tagsüber kann es dann aber schöner werden, bei bis zu 24 Grad.
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2: In ganz vielen Flüssen bei uns fließt aktuell ungewöhnlich wenig und vor allem zu warmes Wasser. Da hilft auch der Regen der letzten Tage nicht viel. Juliette, Bayerns Fischer sehen die Staatsregierung da in der Pflicht. Gell?
3: Die Politik müsse beim Schutz bedrohter Fischarten helfen, heißt es vom Landesfischereiverband. In der Isarsheim zum Beispiel seien schon 21 Grad gemessen worden. Das ist viel zu warm und damit gefährlich zum Beispiel für Forellen. Bayern müsse schauen, dass die Flüsse eine Mindestmenge an Wasser führen, dass da nicht zu viel entnommen wird. Und es brauche mehr automatische Messstellen hier in Bayern, damit man auch schnell reagieren kann.
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3: Mithilfe einer Leihmutter aus den USA sind Unionsfraktionschef Spahn und sein Ehemann jetzt Eltern geworden. Und dafür gibt es ordentlich Kritik. Denn im Gegensatz zu den USA ist hier bei uns in Deutschland Leihmutterschaft verboten. Spahns Partei, die CDU, will daran auch weiter festhalten. Und es gibt bereits erste Stimmen, die einen Rücktritt von Spahn fordern. US-Präsident Trump hat in der Nacht eine Rede an die Nation gehalten. Dabei hat er bezweifelt, dass aktuell in den USA fair und frei gewählt werden könne. Trump hat unter anderem China Wahlmanipulation vorgeworfen. Und das nur wenige Monate vor den anstehenden wichtigen Zwischenwahlen. Kritiker befürchten, dass er diese Wahlen einschränken oder möglicherweise sogar ganz absagen will, weil er nach letzten Umfragen verliert. In Augsburg sorgen dubiose Solarangebote an der Haustür für Ärger. Hausbesitzern wird versprochen, die Stadt übernehme einen Teil der Kosten. Bayern-Reporter Markus Pöpperl in Schwaben.
4: Im Stadtteil Spickel waren zuletzt Vertreter von Solarfirmen unterwegs, die mit dem Versprechen geworben haben, Augsburg zahle bei Sofortkauf 10% der Kosten. Das ist Fake. Wer solche Angebote bekommt, soll die Namen der Firmen der Stadt melden, damit die gegen die Anbieter vorgehen kann. Außerdem rät die Stadt bei Haustürgeschäften nichts spontan unterschreiben, nichts anzahlen und sich nicht mit Sprüchen wie gilt nur heute unter Druck setzen lassen.
3: Und das trendet gerade online. Eine Liebesgeschichte aus den USA, die gerade für ein paar Tränchen im Internet sorgt. Da hat nämlich eine 90-jährige Frau endlich Ja gesagt und will jetzt ihren 95-jährigen Freund heiraten. 64 Jahre haben die beiden sozusagen ein klampertes Verhältnis gehabt.
5: Boah.
3: Aber sie wollte auch wirklich sicher gehen, dass er es ernst meint, hat die Frau jetzt gesagt. Männer würden ja so oft ihre Meinung ändern.
2: Ja. Ich finde das auch toll. Ja. Andere heiraten in dem Zeitraum 5-6 Mal.
5: Ja, keine voreiligen Entscheidungen treffen. Ich will sehr gut prüfen, wer sich ewig findet.
2: Er ist mittlerweile mit seiner Verkehrskarte verheiratet. Azubi Basti, im Antenne Bayern.
5: Gottes Willen,
2: Verkehrszentrum.
5: Guten Morgen. Vorsicht, oder beziehungsweise auf der A3 braucht es ein bisschen Geduld. Würzburg Richtung Nürnberg. Zwischen Schlüsselfeld und Höchstadt Nord ist ein Unfall passiert. Rechte und mittlere Spur sind da dicht. Deswegen 4 Kilometer Stau an der Stelle. Antenne Bayern Echtzeitmessung 25 Minuten. Auf der A6 Nürnberg Richtung Heilbronn. Zwischen Kupferszell und Neuenstein ist auch noch ein Unfall passiert. Das an die linke und die mittlere Spur blockiert. Und auf der A71 Schweinfurt Richtung Suhl zwischen Bad Kissingen, Oerlenbach und Marsbach liegen nach dem Unfall Fahrzeugteile auf der Straße. Und geblitzt wird auf der B11 bei Wolfratshausen. Außerdem steht noch einer in Ansbach, Mittelfranken in der Bandelstraße. Und der Andi hat noch einen in Unterfranken.
6: In Helmstadt steht er wieder im Bushalterhäuschen.
5: Danke dir fürs Melden und gute Fahrt.
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0: Hallo, guten Morgen.
2: Und zum Start ins Wochenende gleich mein Millennium-Hit. Amy McDonald.
5: Der gibt immer. Ja. Nice Flashback, Chesney Hawks.
2: Oh, gute Laune.

0: starten den Freitag mit dem Power-Trio David Guetta, Alphaville und Ava Max 47. Guten Morgen.
1: Guten Morgen. Und so hört sich das auch, wenn der Mark Forster den Pausenhof zur Konzertbühne macht. Das war gestern der Hammer an der Walter Rathenau Realschule in Schwein.
2: Könnt ihr springen?
1: So geil, ich sag's euch, war mega.
0: Wer holt sich den nächsten Antenne Bayern Schulhof-Gig? Bis Sonntagabend läuft noch das Voting ganz vorne mit dabei. Auch heute Morgen in den Top 3, Basti?
1: Ja, die staatliche Realschule Neustadt bei Coburg in Oberfranken, die Georg-Hipp-Realschule Neustadt bei Coburg in Oberbayern, das ist nicht richtig, sondern Pfaffenhofen an der Ilm in Oberbayern,
0: ja.
1: Und das Welfengymnasium in Schongau ist auf Platz 2.
0: Auf dieser Schule war letzte Woche dieser Amoklauf. Ein Mädchen liegt immer noch im Krankenhaus. Viele von euch schreiben uns oder rufen an. Die einen sagen, nehmt sie bitte aus dem Voting raus. Das ist unfair, weil alle aus Mitleid nach dem Amoklauf für sie voten. Die anderen sagen, die Schongauer müssen den nächsten Antenne Bayern Schulhof-Gig unbedingt gewinnen, um vor den Sommerferien noch ein schönes Erlebnis zu haben. Was uns bewusst ist hier im Team, jedes Mal, wenn wir über Schongau im Radio berichten oder reden, ja, beeinflussen wir damit das Voting. Auch jetzt wieder. Und über allem schwebt auch noch die Frage, kann man so ein Event den Schülern und Lehrern gerade überhaupt zumuten oder gefährden wir damit den einen oder anderen, der nach diesen Ereignissen einfach noch Ruhe braucht? Also ehrlich, wie man es auch dreht und wendet, es ist schwierig. Ich hoffe, dass wir eine Lösung finden und zwar gemeinsam. Ich fahre direkt nach der Sendung heute nach Schongau und setze mich mit allen zusammen. Schulleitung, Kriseninterventionsteam, Schüler, Elternbeirat. Wir treffen uns nicht direkt an der Schule, sondern an einem neutralen Ort in Schongau. Okay? Und jetzt weiter mit Bayerns bester Musik. Maroon 5 für euren Freitag.

0: Mehr Verliebtheit aus den 90ern kann es eigentlich gar nicht geben. Chesney Hawks, Antenne Bayern, the one and only auf Deutsch. Nimm mich, es gibt keinen besseren.
1: Das kann eigentlich unser Motto sein.
0: Das ist so. Okay, so viel Zoff hatten wir selten hinter den Kulissen hier im Studio. Es ist 7.48 Uhr. Ja, ja. Ich muss wirklich ein bisschen Schiri spielen hier, weil Basti und Selvi, die gehen sich fußballtechnisch ein bisschen an die Gurgel.
1: Ich kann es ja gar nicht fassen.
0: Es geht um, lass mich ausreden, es geht um das WM-Finale. Sonntagabend, 21 Uhr, Spanien gegen Argentinien. Und damit sind wir beim Thema. Selvi?
2: Ich bin für Spanien.
1: Ja, ich bin für Argentinien, aber das ist ja nur harmlos. Hm? Was mich ja viel mehr aufregt, ist, dass Selvi sich schon gefreut auf Justin Bieber. Oh,
2: ja.
1: Super, die Halbzeit schon. Ja, mega.
2: Die Halbzeit, aber das wird, also ja, die wird verlängert, finden viele ja nicht so gut,
1: ja,
2: du ja auch nicht.
1: Ich kann mich komplett aufregen, dass die da an unserem Fußball rumdoktern. Deswegen beim Football sind sie es mal, da ist der Sport uninteressant, aber beim Fußball geht's um, da ist der Fußball das Highlight und nicht die Halbzeitshow.
2: Okay, komm, bist du runter,
1: Basti. Ja, ich krieg echt die Temperatur.
2: Ja, verstehe ich, aber es sind auch echt coole Acts, ne? Also da freuen sich viele. Madonna zum Beispiel, da werden sich auch viele freuen.
0: Genau.
2: Justin Bieber, ganz viele junge Mädels. Natürlich Shakira, da freue ich mich auch. Das wird auch cool,
0: wie lange wollen die das eigentlich machen, diese Pause da?
1: Ich glaube, eine halbe Stunde.
2: Ja, maximal, ja.
0: Wahnsinn, also, da hast du ja die erste Halbzeit wieder vergessen.
1: Ja,
0: ne?
1: Genau. Und das ist, wie kann man denn an dem, also das ist Wahnsinn. Der Infantino, der kehrt sowas von rausgeschmissen, hochkant. Das ist unfassbar, weil wie respektlos der mit diesem Sport umgeht.
2: Ja.
1: Und das Nächste ist, das ist nicht Justin Bieber und Madonna, sondern Lamine Yamal gegen Messi. Das ist das WM-Finale. Und die anderen, die interessieren uns doch.
2: Und dann wird aber Lamine Yamal gewinnen. So schaut's aus.
1: Ja, das sehen wir dann später.
2: Schauen wir mal.
0: So, habt euch jetzt bitte lieb, gell? Wir werden schauen.
1: Ja.
0: Und am Montag fallen wir uns dann alle weinend in die Arme. Jetzt starten wir erstmal gemeinsam Richtung Wochenende mit dem nächsten Millennium-Hit von den Sporties. Lange nicht mehr gehört.
1: Sehr cool.
0: Aber jetzt erstmal zum Start in den Freitag Taylor Swift ganz aktuell.

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2: Aktuelles Ferienwetter für alle Touris bei uns in Bayern. Selvi?
3: Ich bin gerade am Updaten hier für euch.
2: Gut, gleich in ein paar Minuten.
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3: Guten Morgen. Ja, heute mehr Wolken als Sonne. Erst auch in den Nachmittagsstunden zeigt sich mal kurz die Sonne. Aber danach Wolken, kräftige Gewitter, auch Hagel möglich. Das gehört auf jeden Fall zu unserem Freitagabend dazu. Der Samstag dann auch eher zweigeteilt im Süden. Nass, da freuen sich dann die Landwirte. Es wird regnen. Auch ein paar Gewitter sind aber möglich im Norden, Unterfranken. Dann aber eher trocken und sonnig. Und der Sonntag startet zwar nass, dreht sich dann aber wieder tagsüber, wird's schöner, bei insgesamt bis zu 24 Grad.
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2: In 4 Jahren werden im Regionalverkehr rund um Würzburg mehr Züge fahren und es soll auch sonst einige Verbesserungen geben, geliert Marischka.
13: Denn ab 2030 soll der Betreiber Agilis die Strecken von der DB Regio übernehmen. Das ist jetzt beschlossene Sache. Und Agilis plant zum Beispiel mehr Sitzplätze und eine dichtere Taktung. Bisher fahren die Züge im Stundentakt. Langfristig sollen sie alle halbe Stunde fahren. Allerdings müssen dafür erst noch einige Strecken ausgebaut werden. Also so schnell geht's nicht.
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13: Leihmutterschaft ist in Deutschland verboten und soll es auch bleiben. Das hat die CDU gerade noch mal betont. Genau deshalb ist jetzt eine große Diskussion in Deutschland entbrannt, denn Unionsfraktionschef Spahn, der selbst für ein solches Verbot war, hat jetzt von einer Leihmutter ein Baby bekommen. Aus den USA, denn dort ist Leihmutterschaft erlaubt, kostet allerdings bis zu $250.000. Kritiker werfen Spahn Doppelmoral vor. Das deutsche Verbot von Leihmutterschaft gelte anscheinend nicht für ihn, nur weil er es sich leisten könne, ins Ausland zu gehen. Der bayerische AfD-Landeschef Protschka sieht Forderungen nach einem AfD-Verbot entspannt. Zuletzt hat die Politik ja das Verbot einzelner Landesverbände diskutiert. Protschka sagte gegenüber Antenne Bayern:
14: Ja, wir haben vielleicht den einen oder anderen, der es manchmal ein bisschen übertreibt. Die werden dann mit Ordnungsmaßnahmen der Partei entweder des Amtes enthoben oder halt an der Partei verwiesen. Aber ich sehe uns auf einem sehr, sehr guten Weg. Und wir sind ja die Einzigen, die direkte Demokratie fordern. Wir sind die Einzigen, die Volksabstimmungen fordern. Also wenn das antidemokratisch ist, naja, dann lebe ich im falschen Land.
13: Bayerns Ministerpräsident Söder lehnt ein Verbotsverfahren gegen die AfD ab. SPD und Grüne sind dafür, es zu prüfen. Haben Wohnungseigentümer Anspruch darauf, auf ihrem Balkon eine Klimaanlage einbauen zu dürfen? Darüber entscheidet heute der Bundesgerichtshof in Karlsruhe. Im konkreten Fall hatten Eigentümer aus Berlin geklagt. Ihnen wurde nämlich von der Eigentümergemeinschaft verboten, eine Klimaanlage einzubauen. Die anderen Eigentümer hatten laute Geräusche, Kondenswasser oder Abluftwärme befürchtet. Und das trendet gerade online. Videos von Strandbesuchern in Florida. Dort ist bei einer Flugshow ein Kampfjet im extremen Tiefflug über den proppevollen Badestrand geflogen. Stühle und Sonnenschirme sind da durch die Luft geflogen und bei dem einen oder anderen saß dann auch der Scheitel auf der anderen Seite. Auch wenn die meisten Strandbesucher das voll cool fanden, auf den Piloten wartet jetzt eine Untersuchung, denn das war seinen Chefs dann doch etwas zu knapp.
2: Aha, der wollte sicher nur schauen, ob noch irgendwo ein Liegestuhl frei ist. Ja. Topscan-mäßig unterwegs, Azubi Basti, man hätte beim Verkehrszentrum.
8: Danke, Maverick. Auf der A3 Würzburg Richtung Nürnberg zwischen Schlüsselfeld und Höchstadt Nord sind nach dem Unfall die rechte und die mittlere Spur immer noch gesperrt. 5 Kilometer Stauantenne bei einer EZ-Messung, eine halbe Stunde dauert länger. Der Leiki kann nicht um zu grinsen, ja, bei diesem Maverick.
2: Ich sage Danke an meinen Wingman.
8: Auf der A6 Nürnberg Richtung Heilbronn zwischen Kupferzell und Neuenstein schaut es genauso aus, dass er nach dem Unfall die linke und die mittlere Spur blockiert. Dann haben wir noch eine Meldung vom Silvio. Guten Morgen.
9: Guten Morgen. Auf der B16 Regensburg in Richtung Ingolstadt an der Unterführung, da ist steht ein Blitzer.
8: Danke dir fürs Melden, Silvio. Auf der B8 in Rottendorf in Unterfranken und auf der B300 Höhe Orha wird auch geblitzt.
2: Gute Bitte Fahrt. Jetzt in schön nochmal.
8: Auf der B300 auf Höhe Eichach steht ein Blitzer. Gute Fahrt.
2: Geht doch und jetzt Abflug.
15: Heute ist wieder Freitag.

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1: Hallo, guten Morgen.
2: Und der nächste Millennium ist...
3: Na schön, Mainzka Flashback von Tom Petty.
2: Und wir feiern das Wochenende mit der aktuellen von 54.

0: Ja, so schmachten nur die Kolleginnen und Kollegen bei Antenne Bayern. Du bist ja besser als das Original hier.
1: Oh, jetzt aber, ja.
0: 8.12 Uhr. Leute, am Wochenende leuchtet der Himmel über dem Freistaat in Unterfranken beim Abschlussfeuerwerk vom Kiliani-Volksfest in der Oberpfalz. Beim Feuerwehrfest in Hohenwart. Da ist heute Blaulichtparty. Außerdem sind wir gespannt, was bei den vielleicht hirnverbranntesten Burschen in Bayern heute rauskommt.
2: Wir versuchen, 4 Hochgeschwindigkeits-Weltrekorde mit Feuerlöscher aufzustellen. Und zwar einmal mit einem Rollstuhl, dann mit einem Fahrrad, einem Skateboard und einem Go-Kart.
1: Hochgeschwindigkeits-Weltrekorde cool, mit einem Feuerlöscher. Also, krass. Wie schnell werden die Dinger, Martin?
2: Wir haben jetzt keine Ahnung, welche Geschwindigkeit wir da erreichen und ob die Startbahn reicht oder nicht.
0: Was meinst du?
1: Ich finde es super. Gut durchdacht, so gehört es. Ja.
0: Was glaubst du, welches Vehikel am schnellsten sein wird?
2: Ah, das ist schwierig zu sagen. Auf der einen Seite hat das Fahrrad und der Rollstuhl den wenigsten Rollwiderstand.
0: Ja.
2: Auf der anderen Seite das Go-Kart mit 22 Feuerlöscher, die meisten Feuerlöscher.
1: Aber das ist unfassbar spannend.
0: Großartig.
1: Ja, 22 Feuerlöscher. Also ich glaube, auf so eine Idee kommt man wahrscheinlich so nach der 10., 12. Halben, oder?
2: Ja, also sicher. Das gehört dazu.
0: Okay, also tut's euch ja nicht weh. Und wer sich das Spektakel reinziehen will, Flugplatz Eggenfelden in Niederbayern. So, gemeinsam geht's jetzt Richtung Wochenende. 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Die nächsten 3 Hits kommen von Kato. 3 Doors Down und jetzt liefern Glockenbach die perfekte Mischung von Pop und Dance. Genau richtig fürs Freitagsgefühl in der Arbeit.

0: Der Sommerbanger. Aktuelle Beats von Kato, Antenne Bayern um 8.21 Uhr.
1: Okay, kleine Weisheit aus dem Likey, sein Musikhandbuch.
0: Ja, die einfachsten Melodien haben immer den größten Erfolg. Dieser Mega-Hit war Ende der 90er ein Geniestreich. Kennt er noch, gell?
1: Ja, natürlich.
0: Eiffel 65. Eine Coverversion nach der anderen, sogar am Ballermann ist es angekommen.
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0: da kann man mal machen.
1: Super kreativ.
0: Aber auch so kann der Song klingen. Nea hat ganz gechillten Pop draus gemacht. Wochenendfeeling für euch jetzt mit Some Say.

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1: Vollgas Richtung Wochenende, Antenne Bayern, kurz vor 9.
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4: Ja, hallo, guten Morgen. Schwül wird es heute auf jeden Fall in Straubing Niederbayern. Da haben wir heute eine Höchsttemperatur von 27 Grad. Und ja, das ist genau das Wetter, was ja auch Gewitter mögen. Deshalb können sich ab Nachmittag örtlich starke Unwetter bilden mit heftigem Regen, Hagel und auch kräftigem Wind. Der Samstagmorgen dann auch eher zweigeteilt. Im Süden nass, es wird regnen, zum Abend hin dann wiederum trocken. Im Norden aber dann schon ab Vormittag schöner und sonnig bei bis zu 28 Grad. Und auch der Sonntag recht schön, nur in der Oberpfalz, da wird es auch mal heftig runterschütten bei bis zu 24 Grad. So, und viele von euch haben uns schon geschrieben, es geht ums Helene Fischer Konzert heute Abend in der Allianz Arena. Und wir können jetzt sagen, es wird nieseln, es kann nieseln. Wer gar nicht nass werden will und auch spätabends nicht frieren will, der nimmt sich also am besten was zum Drüberziehen mit. Es wird jetzt aber kein brutales, heftiges Gewitter geben.
3: Ich habe gerade mit Helene am Ammersee telefoniert, die packt auch schon die Latexkleidchen ein.
4: Sehr gut.
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3: Steht jetzt, wenn es in einer Beziehung nicht mehr ganz so gut läuft, dann geht man nicht ins Kasperltheater, sondern zur Paartherapie. Und das

0: einigt sich gerade wohl auch die bayerische Regierungskoalition. Ne?
1: Könnte sein, ja. Also CSU und Freie Wähler treffen sich ab heute abgeschieden im schwäbischen Kloster Irsee. Hinter den Klostermauern soll dann mal Tacheles geredet werden. Der CSU stinkt es nämlich, dass die Freien Wähler Entscheidungen zuerst mittragen und dann danach Stimmung dagegen machen. Bei den Kita-Beiträgen zum Beispiel. Und die Freien Wähler ihrerseits wollen sich nicht mehr von der CSU unterbuttern lassen. Bis morgen Mittag sitzen die Fraktionsvorstände zusammen und besprechen, wie das jetzt weitergehen soll.
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1: In Deutschland ist eine neue Debatte über Leihmutterschaft entbrannt. Anlass ist Unionsfraktionschef Jens Spahn, der zusammen mit seinem Mann gerade Vater geworden ist. Beide haben mit Hilfe einer Leihmutter aus den USA einen kleinen Jungen bekommen. Aus den USA, weil Leihmutterschaft hier bei uns verboten ist und auch bleiben soll, wie die CDU jetzt nochmal betont hat. Viele werfen Spahn deshalb Doppelmoral vor und fordern seinen Rücktritt als Unionsfraktionschef. Ein Leck in der Klimaanlage einer Sparkasse hat in Amberg in der Oberpfalz einen Großeinsatz der Rettungsdienste ausgelöst. Nach einem Alarm rückten in der Nacht Feuerwehr, Rettungsdienste und Polizei aus, denn offenbar war giftiges Ammoniak ausgetreten. Das kann zu Verätzungen und schwerer Atemnot führen. Die Straße vor der Sparkasse wurde deshalb für mehrere Stunden gesperrt, aber es wurde niemand verletzt. Bundesgesundheitsministerin Warken hat die geplante Gesundheitsreform verteidigt, auch das Aus für telefonische Krankschreibungen. Dem Redaktionsnetzwerk Deutschland sagte sie, niemand müsse zwingend in die Arztpraxis gehen. Es gebe zum Beispiel auch die Möglichkeit eines Attests per Videoschalte. Viele befürchten ja, dass durch die geplanten Verschärfungen Arztpraxen überlastet werden. Und das trendet gerade online. Wir kennen sie alle. Die Minions, die kleinen gelben Wesen mit dicken Brillen und blauen Latzhosen, die so komisch sprechen.
3: Weltklassische Rede.
0: Bitte mach doch mal. Das ist ja großartig.
1: Man kann ja die ganzen Nachrichten so sprechen.
3: Banane.
1: Aber für viele hat sich jetzt die Frage gestellt, warum sind das eigentlich immer nur kleine Männchen? Ja. Gibt es denn da keine weiblichen Minions? Der Erfinder hat das ganz einfach begründet und damit im Internet eine große Diskussion ausgelöst. Er hat gesagt, die kleinen Minions sind manchmal so blöd und unbeholfen, so könnte sich Mädels gar nicht vorstellen.
0: Wow. Zustände wie bei den Schlümpfen. Gut, die haben doch das Quotenschlumpfhähnchen wenigstens, gell? Und damit sind wir auch schon beim Verkehrsminion Nummer 1 angelangt, Azubi Basti.
4: Ja, danke dir, Gru. Auf der A3 Würzburg Richtung Nürnberg. Zwischen Schlüsselfeld und Höchstadt Nord sind nach dem Unfall die rechte und die mittlere Spur blockiert. 5 Kilometer Stauantenne bei einer Echtzeitmessung, 23 Minuten, braucht es oder länger. Auf der A6 Nürnberg Richtung Heilbronn zwischen Kupferzell und Neuenstein haben wir einen Unfall gehabt. Da sind die linke und die mittlere Spur blockiert. 5 Kilometer Stau ebenfalls. Und auf der A6 Nürnberg Richtung Heilbronn zwischen Feuchtwangen Nord und dem Kreuz Feuchtwangen Kreilsheim liegt eine Metallstange auf der rechten Spur. Und geblitzt wird auch wieder. Auf der B85 bei Cham in der Bayreuther Straße in Himmelkron in Oberfranken. Und dann noch eine Meldung von euch. Guten Morgen.
5: Hallo, ich bin der Hans-Peter und bei mir steht ein Blitzer auf der A8 Richtung Buxtehude.
6: Super. Ich wusste, da kommt was.
0: Du lachst, Hans-Peter, du Bazi.
4: Ja,
0: Bazi. Verarschen kannst du mit alles.
4: Ja, mich hört er nicht.
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1: Hallo.
0: Für viele die letzten Arbeitsstunden der Woche. Wir begleiten euch mit den Antenne Bayern Millennium Hits. Plain White Tees.
4: Nice. 90er Flashback ist dabei mit Fly Away.

0: Zeugnisse sind verteilt. In diesen Minuten schließen auch in Nordrhein-Westfalen die Schulen. Damit sind alle bei uns in Deutschland in den Sommerferien, außer wir in Bayern und die Nachbarn in Baden-Württemberg. Basti, das Antenne Bayern Verkehrszentrum ist fürs Wochenende gewappnet.
1: Ja, freilich. Wir haben natürlich alle Staus mal wieder im Blick. Heute Nachmittag, so ist das erste Mal schon richtig zugeht, da gibt es die erste Spitze. Und am Wochenende gelten dann wieder Abfahrtsverbote beim Stau. Zum Beispiel auf der A7 im Ostallgäu oder auf der A8 im Landkreis Rosenheim. Wer sich da nicht dran hält, dann riskiert er 55 Euro Bußgeld.
0: Das sparen wir uns gerne. Ja. Bayerns beste Musik beruhigt auch immer die Nerven. Im Stau. Gleich der nächste 90er Flashback von Lenny Kravitz und jetzt aktuelles von Alex Warren. Große Stimme, Megasong, Eternity jetzt auf Antenne Bayern.

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10: Das Antenne Bayern-Wetter in Bad Birnbach in Niederbayern 22, Markt Heidenfeld in Unterfranken meldet 21 Grad, Bobingen im Schwaben 20 Grad. Erst ein bisschen Sonne und Wolken, aber später kommen wieder unwetterartige Gewitter und dazu weht ein ordentlicher Wind, also achtet gut auf eure Garten- und Balkonmöbel. Auch morgen ein Sonne-Wolken-Mix mit hier und da Gewittern und Böen bei 22 bis 28 Grad.
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10: In Bayern werden jetzt überall UV-Tafeln aufgestellt. In Parks, in Freibädern oder auch auf Spielplätzen. Juliette Marischka aus der Antenne Bayern Nachrichtenredaktion.
12: Diese Tafeln sollen uns daran erinnern, dass wir uns vor der Sonne schützen müssen. Also Sonnencreme nicht nur im Urlaub, auch im Alltag. In Nürnberg wurde jetzt die 250. UV-Tafel in Bayern aufgestellt. Insgesamt 500 sollen es noch werden, sagt Gesundheitsministerin Gerlach.
13: Ja, die UV-Strahlen werden definitiv unterschätzt, weil man sie nicht sieht und man spürt sie ja auch nicht. Man spürt es erst dann, wenn der Sonnenbrand schon da ist, aber da ist der Schaden schon angerichtet. Dementsprechend wollen wir darauf hinweisen, dass UV-Schutz wichtig ist.
12: Auf diesen Tafeln ist dann ein QR-Code, mit dem wir erfahren, wie hoch der aktuelle UV-Index ist. Das ist so eine Skala von 1 bis 11. Ab der dritten Nummer sollte man anfangen, sich zu schützen.
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12: Leihmutterschaft. Ein hochsensibles Thema, das gerade jetzt in Deutschland wieder hochkocht. Denn Unionsfraktionschef Jens Spahn und sein Ehemann Daniel Funke haben selbst gerade auf Instagram stolz verkündet, dass sie Eltern geworden sind. Ihr Baby wurde von einer Leihmutter in den USA geboren. Hierzulande ist Leihmutterschaft nämlich verboten, unter anderem um zu verhindern, dass Frauen ausgebeutet werden. Spahn selbst hatte sich für so ein Verbot auch ausgesprochen. Viele werfen ihm jetzt Doppelmoral vom Feinsten vor und selbst aus der CDU kommen jetzt schon vereinzelte Rücktrittsforderungen. Knapp 4 Monate vor den wichtigen Zwischenwahlen in den USA hat US-Präsident Trump Zweifel daran geschürt, dass sie fair sein werden. In einer Rede an die Nation hat er unter anderem China beschuldigt, die amerikanischen Wahlen zu manipulieren. Kritiker befürchten, dass er so versucht, die Zwischenwahlen möglicherweise einzuschränken oder sogar abzusagen, denn nach bisherigen Umfragen würde seine Partei verlieren. In Eggenfelden soll es heute 4 neue Weltrekorde geben. Weltrekorde der etwas anderen Art. Bayern-Reporterin Tanja Hucker in Niederbayern.
14: 4 Männer wollen mit Feuerlöschern so schnell wie möglich unterwegs sein. Dafür haben sie rote CO2-Flaschen an ein Skateboard, an einen Rollstuhl, an ein Go-Kart und an ein Fahrrad befestigt. Um Punkt 17 Uhr werden sie auf dem Flugplatz die Feuerlöscher öffnen und dann geht's ab. Die Flaschen funktionieren wie ein Antrieb. Martin Hinter und sein Team werden die ersten sein, die diese 4 Weltrekorde aufstellen.
12: Und das trendet gerade online. Überraschender Hollywood-Flair in Nürnberg. Schauspieler Keanu Reeves war am Abend bei einer Vernissage im neuen Museum. Denn die Ausstellung, die da eröffnet wurde, ist von seiner Lebensgefährtin, der Künstlerin Alexandra Grant. Sehr bunte, abstrakte Bilder. Und auf Videos und Fotos von diesem Event sieht man Keanu Reeves und Alexandra Grant Händchen halten zum Beispiel. Und auch, wie er sich ganz bescheiden und zurückhaltend unter die Besucher mischt. Wenn man es nicht wüsste, würde man ihn kaum bemerken. Einfach, weil er ihr nicht die Show stehlen will. Finde ich richtig cool.
15: Ich könnte da sehr, sehr viel zu sagen. Ich habe gerade so meinen ergriffenen Fangirl-Moment. Ich liebe Keanu.
16: Ich auch. Ich muss sagen, ich bin auch Fangirl. Also der ist wirklich toll. Ich finde ihn auch mega.
15: Apropos Fangirl.
16: Hallo Kathi.
15: Das ist natürlich beim Verkehrszentrum. Hier ist der Basti für euch.
16: Ja, guten Morgen. Auf der A3 Würzburg Richtung Nürnberg zwischen Schlüsselfeld und Höchstadt Nord sind nach einem Unfall die rechte und die mittlere Spur immer noch blockiert. 5 Kilometer Stau aktuell, Antenne bei einer Echtzeitmessung. 28 Minuten braucht sie länger. Auf der A6 Nürnberg Richtung Heilbronn zwischen Kupferszell und Neuenstein. Ebenfalls ein Unfall, da sind die linke und die mittlere Spur blockiert. Auch da haben wir 5 Kilometer Stau. Und auf der A7 Ulm Richtung Füssenreuth zwischen dem Dreieck Hittistetten und Illertissen nochmal 5 Kilometer Stau und da ist die Antenne bei einer Echtzeitmessung bei 26 Minuten. Und geblitzt wird auf der B505 in Petstadt in Oberfranken, auf der B20 in Simbach und dann haben wir noch eine Meldung.
17: Ja, Tobias, hier eine weitere Meldung von der A3 von Würzburg Richtung Nürnberg, kurz nach Erlangen-Tennenlohe, wird der Abstand von der Brücke herunter gemessen.
16: Danke dir fürs Melden und gute Fahrt.
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15: Schönen Freitagvormittag, gleich mit einem Flashback aus den 90ern bei mir von Wet, Wet, Wet. Dieser Millennium-Hit wartet auf euch. Und die Hits von heute, die kommen von Taylor Swift. Hier ist Opalite. Schönen Freitag.

0: Der Freitagvormittag auf Antenne Bayern mit Elton John und Dua Lipa. Cold Heart. Einen schönen Arbeitstag wünscht euch Kati Kleff gleich 20 nach 9. Nicht mehr lange, dann sind endlich Sommerferien. Falls ihr schon ein bisschen plant, zu Hause bleibt und mal Bock habt auf was Neues, wie wär's denn mal mit einer historischen Führung an der Seite eines Nachtwächters? Der Dieter ist einer in Lauben im Allgäu. Dieter, was trägt man als Nachtwächter?
1: Also ich habe so eine Hellebarde dabei, dann habe ich natürlich eine Laterne dabei, dann habe ich so einen Umhang, einen Nachtwächtermantel und dann so einen Hut.
0: Okay, ich bin schon voll drin in der Story. Was ist deine Lieblingsgeschichte aus Lauben?
1: Am liebsten erzähle ich eigentlich die Geschichte von dem Nachtwächter, der abgesetzt worden ist. Und zwar 1663 war ein recht großer Stadtbrand. Und sag halt, einer meiner Kollegen damals, der hat nicht richtig aufgepasst, weil das Wichtigste war ja die Brandschau für die. Und der muss scheinbar eingeschlafen sein oder so.
0: Kann ja auch passieren als Nachtwächter. Was ist das Schönste an deinem Job?
1: Also eigentlich schon der Kontakt mit den Leuten und vor allen Dingen, ja, weil man doch die Schönheit eigentlich von der Altstadt herzeigen kann. Das sind vielleicht nicht so groß wie Wasserburg oder wie Burghausen oder so, aber unsere Altstadt hat durchaus was zu bieten und das gefällt mir eigentlich schon, wenn ich das die Leute ein bisschen näher bringen kann.
0: Oberbayern ist halt einfach auch ein absoluter Traum. Lieber Dieter, vielen, vielen Dank, liebe Grüße.
1: Bitte, wiederhören.
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7: Servus, und wir starten mit dem Unfall auf der A3 Würzburg Richtung Nürnberg zwischen Schlüsselfeld und Höchstadt Nord. Hier sind 2 Spuren im Moment wegen der Bergungsarbeiten blockiert. 6 Kilometer Stau hier. 25 Minuten kommen oben drauf laut unserer Antenne Bayern Echtzeitmessung. Noch ein Unfall, diesmal auf der A7 Ulm Richtung Füssenreute zwischen den 3 Kittistetten und Illertissen. 6 Kilometer Stau auch hier. 22 Minuten euer Zeitverlust. Dann Vorsicht auf der A9 Berlin Richtung Nürnberg zwischen Lauf und dem Kreuz Nürnberg. Hier liegt ein Metallteil auf der rechten Spur. Das ist gefährlich. Passt hier bitte auf. Die neuesten Blitzer bayernweit nur bei uns. Auf der A92 bei Eching wird geblitzt. 60 sind erlaubt. Außerdem in Ansbach in der Bandelstraße. Und Claudia, wo noch?
8: In Landshut in der Gabelsberger Straße von der kleinen Isarbrücke. Fahrtrichtung Schwimmbad.
7: Danke, Claudia, fürs Melden. Und wenn ihr noch was gesehen habt, Staus oder Blitzer, dann sagt uns gerne kostenlos Bescheid. Einfach anrufen 0800 994 9000.
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Schönen Arbeitstag wünscht euch Kati Cleff Austin. Viertel vor zehn. So, die einen trinken gegen das kleine Vormittagstief den 13. Espresso. Die anderen hören Aerosmith.

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6: Das Antenne Bayern Wetter in Karlstadt in Unterfranken in Elsen.

0: immer wieder Schauer und auch ähnliche Temperaturen.
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0: Der neue Aktionsplan der Bundesregierung gegen Steuerbetrug und Geldwäsche stößt in Bayern auf heftige Kritik. Katrin Steinberger aus der Antenne Bayern Nachrichtenredaktion.
2: Ja, Finanzminister Fürerker wirft dem Bund vor, die Länder nicht eingebunden zu haben. Der Freistaat kämpfe schon länger erfolgreich gegen Steuerhinterzieher, sagt der CSU-Politiker. Aber er warnt auch vor noch mehr Bürokratie, zum Beispiel durch längere Aufbewahrungspflichten für Belege. Skeptisch sieht er auch den Plan, dass Unternehmen, die erwischt werden, namentlich benannt werden sollen. So ein öffentlicher Pranger könne schwere wirtschaftlichen Schäden anrichten, sagt er.
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2: Großeinsatz in Amberg in der Oberpfalz in der Nacht und jetzt steht die Ursache fest. Ein Leck in einer Kühlanlage einer Sparkasse. Dort war Ammoniak ausgetreten. Feuerwehr, Rettungsdienst und Polizei sind ausgerückt. Verletzt wurde niemand. Grünen-Chef Banaschak fordert Spahn auf, Fragen zu seiner Vaterschaft mit Hilfe einer Leihmutter aus den USA zu beantworten. Spahn habe angekündigt, offen dafür zu sein. Nun müsse er das auch tun, sagte er der Welt. Die CDU lehnt Leihmutterschaft ab. Auch Spahn hatte sich zuvor gegen eine Legalisierung ausgesprochen. Banaschak spricht von berechtigter Irritation in der Union. Hollywood-Star Keanu Reeves ist in Bayern. Er hat am Abend seine Lebensgefährtin Alexandra Grant begleitet. Sie stellt im neuen Museum in Nürnberg aus. Bayern-Reporterin Birgit Behringer in Mittelfranken.
3: Ja, das Paar wollte gar keinen großen Rummel. Beide saßen einfach lächelnd bei der Eröffnung in der ersten Reihe und hielten Händchen. Es ist die erste Einzelausstellung von Grant in Deutschland. Sie heißt Ein Stern genügt, um an das Licht zu glauben und zeigt 8 großformatige Bilder. Grant sagte vor kurzem, die Liebe zu Reeves mache ihre Kunst fröhlicher. Die beiden sind seit 6 Jahren ein Paar.
2: Die FIFA führt einen neuen Preis für die Fußball-Weltmeister ein. Neben Pokal und Goldmedaillen vergibt sie zum ersten Mal Meisterringe. Angelehnt an die Tradition aus den amerikanischen Ligen wie NBA und NFL. Kapitän und Trainer bekommen direkt nach dem Abpfiff erstmal eine vorläufige Version. Die Ringe zeigen auf der einen Seite die WM-Trophäe, auf der anderen das Teamdesign. Das Tremetade Online. Eine Liebesgeschichte aus den USA, die gerade wirklich für viele Tränchen sorgt. Da hat eine 90-Jährige endlich Ja gesagt und will jetzt ihren 95-jährigen Freund heiraten. Über 60 Jahre haben die beiden sozusagen in wilder Ehe gelebt. Aber sie wollte sicher gehen, dass er es auch wirklich ernst meint, hat sie jetzt gesagt. Männer würden ja oft ihre Meinung ändern.
0: Ja, und hinterher reicht sie dann doch nochmal die Scheidung.
2: Ja, weiß es nicht.
0: 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Hier ist für euch Markus Lukas.
4: Servus. Nächster Unfall, diesmal auf der A3 Frankfurt Richtung Würzburg. Zwischen Stockstadt und Hößbach hier 11 Kilometer zäh. Im Moment 13 Minuten kommen oben drauf, laut unserer Antenne Bayern Echtzeitmessung. Dann gehen wir rüber auf die A7 Ulm Richtung Füssenreuth. Auch hier ein Unfall zwischen Nersingen und Illertissen. 8 Kilometer Stau hier, 21 Minuten euer Zeitverlust. Die neuesten Blitzer bayernweit, nur bei uns, Johannes.
5: Auf der Münchner Straße in Karlsfeld, wenn man aus München kommend nach Karlsfeld reinfährt, stehen sie auf der rechten Seite mit einem Blitzeranhänger.
4: Dankeschön fürs Melden. Noch ein Blitzer in Augsburg in der Bürgermeister-Ulrich-Straße und Mittelfranken ist mit dabei. Hier wird geblitzt auf der B14 bei Neunkirchen am Sand. 70 sind hier erlaubt. Und wenn ihr noch was gesehen habt, Staus oder Blitzer, dann sagt uns gerne kostenlos Bescheid. Ruft uns einfach an 0800 994 9000.
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0: Flashback aus den 90ern gleich bei mir von Alanis Morissette. Millennium Hits mit Dante Thomas. Und natürlich jede Menge Hits von heute. Felix Jell mit

0: ist der Freitagvormittag. Schönen Arbeitstag wünscht euch Kati Kleff hier mit Antenne Bayern. Es treibt mir so, klingelt doch mal durch. 0800 994 1000. Hallo.
1: Hallo, ich bin Katrin Lena Orso. Ich bin Kinderbuchautorin und ich wohne in der Oberpfalz.
0: Kinderbuchautorin, das ist ja ein toller Job. Was gefällt dir am besten an Kinderbuchautorin sein?
1: Dass ich in andere Rollen schlüpfen kann, dass ich in andere Welten eintauchen kann, dass ich, ja, also wirklich Dinge erleben kann, die ich halt in meinem normalen Leben niemals erleben würde.
0: Herrlich. Wie bist du dazu gekommen?
1: Mein allererster Text, den ich in einem Schreibkurs geschrieben hatte, da war auch die Frage, warum schreibe ich? Und dann ist mir das mit diesen Gedankenschmetterlingen eingefallen. Also dass eigentlich diese Gedankenschmetterlinge überall herumfliegen und man muss sie einfach nur mal kurz einfangen, sie zu sich holen, den Gedanken nehmen und in eine wunderbare Geschichte umwandeln.
0: Richtig, richtig schön. Hast du Testleser? Wie kommen die Stories an bei den Kleinen?
1: Natürlich meine Neffen und Nichten, denen lese ich natürlich auch sehr gerne meine Geschichten vor. Und es war dann auch toll, wenn ich halt merke, die mögen meine Geschichte. Und ich kriege auch oft Leserbriefe von den Kindern. Das ist einfach auch total schön.
0: Ja, super, super süß. Vielen Dank fürs Teilen und dir einen schönen Tag, liebe

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11: 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Gleich 10:30. Hier ist für euch Markus Lukas.
12: Servus und wir starten mit dem Unfall auf der A3 Frankfurt Richtung Würzburg zwischen Aschaffenburg und Hößbach. Hier 8 Kilometer Stau im Moment. 17 Minuten dauert es länger laut unserer Antenne bei einer Echtzeitmessung. Wir bleiben auf der A3, diesmal der Abschnitt Nürnberg Richtung Passau zwischen Eicher vorm Wald und Passau Nord. Hier steht ein Pannenauto in der Baustelle, ausgerechnet 2 Kilometer Stau hier, aber kein nennenswerter Zeitverlust für euch. Und dann noch die A7 Ulm Richtung Füssenreute zwischen Nersingen und Illertissen. 13 Kilometer zäh, auch hier 17 Minuten extra. Die neuesten Blitzer bayernweit, nur bei uns. Wir starten mit dem Harald in Oberfranken.
13: Zwischen Neunkirchen am Brand und Gräfenberg steht in der Ortschaft Klein-Sendelbach ein Blitzeranhänger, der in beide Richtungen Fotos macht.
12: Danke fürs Melden. Noch ein Blitzer in Garmisch-Partenkirchen auf der B23 und in der Oberpfalz wird geblitzt. Hier auf der A93 bei Pechbrunn. 130 ist hier erlaubt. Und wenn ihr noch was gesehen habt, Staus oder Blitzer, sagt uns gerne kostenlos Bescheid. Einfach anrufen 0800 994 9000.
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Jason Derulo, Want to Want Me. Das ist der Freitagvormittag auf Antenne Bayern mit Kati Kleff. Gestern großes Schulhofkonzert. Schöne Überraschung mit Mark Forster. Das nächste für euch steht schon in den Startlöchern. Bis Sonntag, ihr Lieben.

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0: ein Mix aus Sonne und Wolken, aber heute Nachmittag kommen die nächsten heftigen Gewitter bei einem böig starken Wind und dampfigen 24 bis 29 Grad. Versucht erst gar nicht, Mädels, die Frisur gescheit hinzubekommen. Das funktioniert bei der Luftfeuchtigkeit sowieso nicht. Morgen dann wieder ein Mix aus Sonne und Wolken, aber immer wieder Gewitter und Schauer mit Böen.
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0: 11 Uhr ist es. In vielen Flüssen bei uns in Bayern fließt aktuell ungewöhnlich wenig und viel zu warmes Wasser. Bayerns Fischer sehen die Staatsregierung in der Pflicht, dagegen zu steuern. Katrin Steinberger aus der Antenne Bayern Nachrichtenredaktion.
2: Ja, die Politik müsse beim Schutz bedrohter Fischarten helfen, heißt vom Landesfischereiverband. In der Isar zum Beispiel seien schon 21 Grad gemessen. Das ist viel zu warm und damit gefährlich für unter anderem Forellen. Bayern müsse schauen, dass die Flüsse eine Mindestmenge an Wasser führen, dass da einfach nicht zu viel entnommen wird. Und es brauche mehr automatische Messstellen in Bayern, damit man auch schnell reagieren kann.
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2: In Nürnberg startet ein neues Modellprojekt gegen Ambrosia. Die Stadt bekommt dafür fast 170.000 Euro vom Bayerischen Gesundheitsministerium. Zusammen mit Landwirten und weiteren Partnern sollen die gefährlichen Pflanzen gezielt beseitigt werden. Im eigenen Garten gilt, einzelne Pflanzen mit Handschuhen ausreißen. Ambrosia kann enorme Mengen allergieauslösender Pollen bilden. Ein jugendlicher Streit ist am Abend in Traunstein eskaliert. Passanten wurden mit Eiern beworfen. Bayern-Reporter Leon Stojanovic in Oberbayern.
3: Zuerst hat ein Radfahrer in der Stadt ein Ei am Hinterkopf abbekommen, während ein blaues Auto mit grölenden Jugendlichen vorbeigefahren ist. Deswegen hat der auch direkt die Polizei gerufen, die auf dem Weg zum Tatort noch einen Mann mit Eispuren gefunden hat. Diesmal sind die Täter in einem silbernen Auto gefahren. Beide Wagen wurden wenig später auf einem Parkplatz hier in Traunstein entdeckt. Ja, die Insassen, alle um die 20, und gegen die wird jetzt ermittelt.
2: Der Bundesgerichtshof stärkt Wohnungseigentümer. Sie haben grundsätzlich Anspruch darauf, eine Klimaanlage einzubauen. Wichtig ist nur, dass die übrigen Eigentümer nicht zu stark beeinträchtigt werden, zum Beispiel durch bauliche Veränderungen. Dass das Gerät später Geräusche macht, ist nach Ansicht des Gerichts kein Ablehnungsgrund. Donauwörth wird 2028 zur Bühne für die 40. Bayerische Landesgartenschau. Heute war Spatenstich. Die Stadt in Schwaben springt kurzfristig für Penzberg ein. Geplant sind ein Grüngürtel quer durch die Stadt, rund 1000 Bäume, neue Rad- und Brücken. Und vieles bleibt dann dauerhaft. Das trenne gerade online. Der Power Wash Simulator, das ist ein Videospiel. Da läufst du durch die Gegend und machst sauber mit einem Hochdruckreiniger. Der hat sogar verschiedene Aufsätze. Das Ziel ist, alles sauber zu machen. Und jetzt gibt's auch die Star Wars Edition. Da kannst du dann die Galaxie sauber machen oder den Millennium Falcon.
0: Ich möchte auch den Millennium Falcon sauber.
2: Ja, es ist echt was Befriedigendes und perfekt für alle, die selber keine Kirche haben.
0: Und völlig gewaltfrei. Wie cool ist das denn, oder? Oh, finde ich das nett. Han Solo hätte seine große Freude an uns, wenn wir den fliegenden Falken sauber machen. 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
4: Servus, und ein bisschen Geduld braucht ihr gerade auf der A3 Frankfurt Richtung Würzburg zwischen Aschaffenburg und Hößbach. Hier 9 Kilometer Stau, 23 Minuten dauert es länger, sagt unsere Antenne Bayern Echtzeitmessung. Im weiteren Verlauf der A3 Würzburg Richtung Nürnberg zwischen Erlangen-Frauenaurach und Nürnberg-Nord. Hier 5 Kilometer Stau, 12 Minuten euer Zeitverlust. Und dann schauen wir noch auf die A7, mal wieder unsere Dauerbaustelle Fulda Richtung Würzburg zwischen Fulda Dreieck und Bad Brückenau-Wildflecken. Hier 9 Kilometer Stau, 29 Minuten kommen obendrauf. Die neuesten Blitzer bayernweit nur bei uns. In Unterfranken wird geblitzt auf der B8 bei Markt Heidenfeld. 70 sind hier erlaubt. Außerdem bei Fichtach in der Bahnhofstraße. Und der Steffen hat auch noch was entdeckt.
5: Auf der B17 von Augsburg nach Landsberg, Höhe Königsbrunn, auf der Brücke eine Abstandsmessung.
4: Danke Steffen fürs Melden. Und wenn ihr noch was gesehen habt, Staus oder Blitzer, dann immer her damit. Kostenlos 0800 994 9000.
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0: Und mit diesem Flashback aus den 90ern von den Rembrandts. Außerdem Millennium mit den Red Hot Chili Peppers und die zwei Leute, die kommen jetzt von

0: Capaldi. Forget Me, das ist der Freitagvormittag auf Antenne Bayern mit Kati Klepp. Nach 11 durch. Wochenende steht vor der Tür. Was treibt ihr so bei der Arbeit? 0800 994 1000. Den Thomas habe ich dran, der ist Braumeister in der Karmelitenbrauerei in Straubing in Niederbayern. Was geht bei euch am besten die Saison?
1: Also unser Verkaufsschlager ist unser Urtyp. Das ist ein helles, ein bayerisches helles Bier. Aber ebenso gut geht unser Klostergold. Das ist auch ein helles Bier, allerdings ein bisschen stärker. Eher in die Richtung Export.
0: Okay, und was ist für dich das Coolste an deinem Job?
1: In Bayern natürlich ist Bier sowieso Grundnahrungsmittel. Der Umgang mit Menschen ist natürlich auch sehr interessant. Mit dem Kunden, das man immer wieder gerne macht. Aber die Produktion von Lebensmitteln ist natürlich der Hauptgrund.
0: Mhm. Ein Tag am See, lieber Thomas. Was finden wir in deinem Gepäck? Welches Getränk nimmst du mit?
1: Also für einen Tag am See würde ich persönlich natürlich gerne ein Weizenhell mitnehmen, weil ich ein leidenschaftlicher Weißbiertrinker bin. Aber man kann natürlich auch gerne ein helles mitnehmen, das wäre auch kein Problem.
0: Dann genießt den Tag am See, wenn es zeiterfüllt ist, und das gilt natürlich auch für euch, ihr Lieben. Schönen Vormittag mit Antenne Bayern und jetzt mit J-Lo. Hier ist On The Floor, Bayerns beste Musik für alle bei der Arbeit.

0: Antenne Bayern, Paul-Johannes Baumgartner hier. Dieser Sound hier, einfach stark, oder? 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
4: Servus, ein bisschen länger auf dem Weg ins Wochenende. Dort auf der A3 Frankfurt Richtung Würzburg zwischen Stockstadt und Hüsbach. Hier 10 Kilometer Stau im Moment. 19 Minuten dauert es länger laut unserer Antenne Bayern Echtzeitmessung. Und im weiteren Verlauf auf der A3 Würzburg Richtung Nürnberg zwischen Erlangen-Braunaurach und Nürnberg-Nord hier auch nochmal 5 Kilometer Stau. Hier kommen nochmal 13 Minuten dazu. Dann aber die A7 Fulda Richtung Würzburg zwischen dem Fulda-Dreieck und Bad Brückenau-Wildflecken. Hier die Baustelle, 10 Kilometer Stau, hier 28 Minuten neuer Zeitverlust. Und dann schauen wir noch auf die A9 München Richtung Nürnberg zwischen Langenbruck und Denkendorf. 19 Kilometer dichter Verkehr, auch hier ist die Baustelle der Grund. 20 Minuten braucht ihr länger. Die neuesten Blitzer bayernweit, nur bei uns.
5: Hallo, hier ist die Marille. Hi. Ich möchte Blitzer melden in Donauwörth, Weidenweg, entlang der Wörnitz. Steht mal wieder der Blitzeranhänger, also seid vorsichtig.
4: Danke Marille, Grüße nach Schwaben. Außerdem wird geblitzt in Erlangen am Europakanal und in Lenggries auf der B307. Und wenn ihr noch was gesehen habt, Staus oder Blitzer, dann sagt uns gerne kostenlos Bescheid. Ruft uns einfach an 0800 994 9000.
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Goals, die Queen, Lady Gaga und Abracadabra. Das ist Antenne Bayern bei der Arbeit an diesem Freitagvormittag mit Kati Kleff. Gleich ist es 11:45, also nicht mehr lang. Dann könnt ihr einen kleinen Abstecher in die Kantine machen oder euch irgendwas aufwärmen oder ein Salätchen raspeln, wo auch immer ihr seid. Wir begleiten euch durch diesen Freitag jetzt mit einem Flashback aus den 90ern. Damit begann die absolut beispiellose Karriere einer der größten Stimmen der Gegenwart. Christina Aguilera. Hier ist Genie in a Bottle.

2026 in Schweinfurt in Unterfranken. Und der zweite? Na, bei euch, oder? Schweinfurt.

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11: Das Antenne Bayernwetter, gleich ist es 12 in Zirndorf, in Mittelfranken, in Tannhausen, in Schwabing und ja, auch bei euch in Ergolding in Niederbayern. Aktuell 24 Grad. Am Nachmittag bleibt es wetter.

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0: In der Landeshauptstadt wird eine echte Weltklasse-Forscherin gefeiert. Sie entwickelt den Roboter der Zukunft. Katrin Steinberger aus der Antenne Bayern Nachrichtenredaktion.
2: Es handelt sich um die amerikanische Robotik-Expertin Daniela Russ und die bekommt den Hightech-Preis des bayerischen Ministerpräsidenten. Russ leitet das renommierte KI- und Computerforschungszentrum in Cambridge bei Boston. Dort entwickelt sie die nächste Generation intelligenter, vernetzter Roboter, zum Beispiel für autonomes Fahren. Russ ist auch eng mit Bayern verbunden. Sie war schon an der TU München und gilt als wichtige Brückenbauerin zwischen Boston und Bayern.
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2: Bei einer eher unorthodoxen Gartenarbeit hat ein Mann in Bad Birnbach bei seinem Nachbarn einen Brand ausgelöst. Bayern-Reporterin Tanja Hugger in Niederbayern.
3: Der 59-Jährige hat mit einem Bunsenbrenner das Unkraut abgefackelt. Da sind einige Funken rumgeflogen bis zur Hecke des Nachbarn. Ja, und die hat dann zum Brennen angefangen. Glücklicherweise haben die beiden Männer schnell reagiert und konnten den Brand selber löschen. Zur Sicherheit waren aber doch einige Feuerwehrleute da. Wegen dieser Unkrautbekämpfungsmaßnahme droht dem Mann ein Bußgeld.
2: Die Ermittlungsarbeiten an Tatorten soll digitaler werden. Das Bayerische Landeskriminalamt und die TU München arbeiten an einer KI-Software für 3D-Tatort-Zwillinge. Schon heute entstehen aus tausenden Fotos 3D-Modelle und in Zukunft soll die KI darin automatisch Objekte erkennen und auf Fragen beantworten. Die Technik soll dann Schritt für Schritt in den Alltag der LKA in Bayern und Hessen einziehen. In mehreren bayerischen Badenseen machen Blaualgen gerade Probleme. Die Landratsämter warnen ausdrücklich vorm Baden. Hintergrund sind unter anderem Fälle an der Donau in Kelheim. 2 Menschen und mehrere Hunde haben nach dem Schwimmen gesundheitliche Beschwerden gehabt. Ein Tier ist auch gestorben. Ob die Blaualgen dafür verantwortlich sind, wird gerade untersucht. Die Auftragsbücher der deutschen Industrie füllen sich deutlich. Im Mai kletterte der Bestand an offenen Bestellungen um 1,7% im Vergleich zum Mai vor einem Jahr. Legt die Auftragslage um fast 10% zu. Die Experten bleiben noch vorsichtig und sagen, die guten Zahlen bedeuten nicht automatisch mehr Produktion. Das trendet gerade online. Die FIFA und ihr WM-Ring, den bekommen die Weltmeister am Sonntag. Neben Pokal und Goldmedaillen, er ist golden mit etlichen blauen und weißen Steinchen vorne drauf. Der WM-Pokal, auf der anderen Seite das Team-Logo. Die USA ist mal wieder Vorbild dafür. Solche Ringe gibt es ja zum Beispiel auch für die Super Bowl-Gewinner. Online wird heftig diskutiert über Sinn und Unsinn und es gibt auch schon Memes mit Messi und FIFA-Chef Infantino als Braut und Bräutigam. Gott.
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4: Servus und erstmal nervt die Dauerbaustelle in Unterfranken mal wieder auf der A7 Fulda Richtung Würzburg. Zwischen dem Fuldaer Dreieck und Bad Pulkenau-Wildflecken 10 Kilometer Stau. Aktuell 41 Minuten braucht ihr länger, laut unserer Antenne Bayern Echtzeitmessung. Wir bleiben auf der A7 Ulm Richtung Füssen-Reute. Zwischen Nesselwang und dem Grenztunnel Füssen. Hier liegen Gegenstände auf der Fahrbahn. Die müssen erstmal weggeräumt werden. Im Moment 2 Kilometer Stau, 25 Minuten obendrauf. Gehen wir auf die A8 München Richtung Stuttgart zwischen Sulzemoos und Odelshausen. Vorsicht, hier liegt ein großes Metallrohr auf der Fahrbahn. Wir bleiben auf der A8, diesmal der Abschnitt Salzburg Richtung München zwischen Bayern und dem Kreuz München Süd. 13 Kilometer zäh, 15 Minuten extra. Und auch noch der Blick auf die A9 München Richtung Nürnberg zwischen Langenbruck und Denkendorf. Hier 18 Kilometer zäh, wegen Bauarbeiten 26 Minuten dauert es länger. Die neuesten Blitzer bayernweit, nur bei uns. Barbara.
5: In Oberasbach am Hainberg in der 30er-Zone.
4: Danke fürs Melden. Noch ein Blitzer in Eging am See, in Burgstallweg und in Schwaben auf der B300 bei Eichach. Und wenn ihr noch was gesehen habt, Staus oder Blitzer, sagt uns gerne kostenlos Bescheid. Ruft uns an 0800 994 9000.
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0: Und mit einem Flashback aus den 90ern gleich von Chumbawamba.

so ein schöner WM-Song, auch wenn es für die deutsche Fußballnationalelf nicht so richtig Glück gebracht hat. Schade. Burner Boy und Shakira, Die Die auf Antenne Bayern. Einen schönen Freitagmittag wünscht euch Kati Kleff. Komm, wir machen eine Reise ins Jahr 2000. Der Millennium-Hit von Mark, eingeschlagen wie eine Rakete. Is One to Make Her Happy auf Antenne Bayern.

0: Antenne Bayern, der Leike hier, grüß euch. Es beschäftigt ganz viele von euch. Es geht um unsere Antenne Bayern Schulhof-Gigs. Nach diesem wirklich tollen Konzert gestern in Schweinfurt sollte jetzt eigentlich pure Vorfreude auf den nächsten Gig sein. Es ist aber ein bisschen komplizierter. Drei Schulen liegen seit Mittwoch ganz vorne im Voting und seitdem Schongau mit dabei ist, kommen ganz viele Reaktionen von euch. Die einen sagen, die Schongauer, die müssen den nächsten Gig unbedingt bekommen. Die haben es verdient nach dem Amoklauf. Und dann gibt es die andere Seite, die es unfair findet, weil Schongau Mitleidsstimmen kriegt, soll die Schule aus dem Voting raus. Ich ganz persönlich stelle mir auch noch die Frage, braucht ein Teil der Schüler und Lehrer noch Zeit und Ruhe? Ich will mir selbst ein Bild vor Ort machen, ob ein Konzert das Richtige ist, um beim Heilen zu helfen oder ob es noch mehr verletzt. Drum bin ich heute in Schongau und versuche, mit allen Beteiligten zu sprechen. Ich hoffe, es bringt uns mehr Klarheit.
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1: Servus. Heute startet Nordrhein-Westfalen in die Sommerferien. Bevölkerungsreichstes Bundesland und drum rechnen wir mit langen Staus an diesem Wochenende. Und wir sehen auch jetzt schon, dass es voll wird auf den Straßen, auch beim Peter.
2: Der A3 vom Kreuz der 73 Richtung Nürnberg-München ist starker Stopp and Go, teilweise Stau.
1: Danke Peter fürs Melden und es geht dann auch gleich weiter auf der A7 Fulda Richtung Würzburg zwischen dem Fulda A3 und Bad Brückenau Wildflecken. Hier 11 Kilometer Stau. Grund ist die Baustelle. 52 Minuten dauert es länger laut unserer Antennebahn-Echtzeitmessung. Dann haben wir die A7 Füssen-Reute Richtung Ulm. Hier zwischen Altenstadt an der Iller und dem Dreikitty Stetten. 16 Kilometer Stau. 22 Minuten kommen obendrauf. Die A8 Salzburg Richtung München zwischen Bayern und dem Kreuz München Süd. Baustelle 13 Kilometer Stau. 18 Minuten euer Zeitverlust. Und die nächste Baustelle auf der A9 München Richtung Nürnberg zwischen Manching und Denkendorf. 16 Kilometer Stau. Hier 32 Minuten dauert es länger. Die neuesten Blitzer bayernweit nur bei uns auf der A6 bei Lichtenau im 80er-Bereich, außerdem in Fichtach in der Bahnhofstraße und Oberfranken ist mit dabei. Hier die B470 kurz vor Forchheim, 60 dürft ihr hier fahren. Und wenn ihr noch was gesehen habt, Staus oder Blitzer, sagt uns gerne kostenlos Bescheid. Einfach anrufen 0800 994 9000.
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0: Woman und performt manchmal sogar als Drag Queen. Wie wird man denn Drag Queen, sag mal?
1: Indem ich bei den United Queens of Munich eingetreten bin, ein Verein. Die fördern queere Menschen und alle, die mal auf die Bühne wollen und schnuppern wollen.
0: Was war dein bisher wildester Moment? Verrat mal.
1: Beim Pramsraiser auf dem CSD vor 2 Jahren, als ich im Takt gehüpft bin und mir mein ganzer Hut auseinandergeflogen ist auf der Bühne und ich dann ohne eine Kopfbedeckung da stand.
0: Huch. Aber sonst ist eher alles ruhig bei dir? Du klingst ja sehr ausgeglichen.
1: Ich tanze durchs Leben und das überall. Und da brauche ich keinen Stress.
0: Ah, da können wir ganz viel lernen von dir. Deine Tipps für Gelassenheit, für mehr Gelassenheit im Alltag?
1: Dem Gott mal danken, wie gut es uns geht und auch mal dahin schauen, wie es anderen geht. Und dann wird das eigene Leben zum Paradies.
0: 100%. Dir einen ganz, ganz schönen Tag.
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2: Das Antenne Bayern-Wetter. Augsburg 27 Grad derzeit. Ansonsten hat's den kleinen Ostheim in Unterfranken 25. Und in Sinzing in der Oberpfalz 24 Grad. Heute Nachmittag kann es wieder ganz schön krachen. Gewitter mit Unwetterpotenzial sind auf dem Weg zu uns. Es bleibt dampfig warm. Morgen am Samstag im Prinzip das gleiche Spiel.
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2: In nahezu allen Städten und Gemeinden in Bayern sind die Kassen leer. Im oberfränkischen Bad Alexandersbad springt jetzt der Freistaat ein und hilft. Katrin Steinberger aus der... Ach, Cordula Senft, Entschuldigung. Hallo. Ihr habt euch schon abgewechselt. Wird das jetzt die Regel?
12: Ja, genau diesen Eindruck will die Regierungskoalition eben vermeiden. CSU und Freie Wähler wissen genau, dass sonst alle Kommunen Schlange stehen würden, weil ja wirklich jeder Geldprobleme hat. Aber es soll eben kein Präzedenzfall geschaffen werden, sondern eine Ausnahme bleiben. Bad Alexandersbad hat nicht mal 1.000 Einwohner und trotzdem 25 Millionen Euro Schulden. Das ist einzigartig, heißt es im Landtag, und dürfe sich nicht wiederholen.
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12: Weil Unionsfraktionschef Jens Spahn eine Leihmutter in Anspruch genommen hat, fordert jetzt der erste CDU-Landesverband seinen Rücktritt. Der CDU-Chef von Mecklenburg-Vorpommern, Daniel Peters, sagte der Bild, Spahn habe als Fraktionsvorsitzender eine besondere Vorbildfunktion. Mit der Leihmutterschaft in den USA habe er sich über in Deutschland geltendes Recht hinweggesetzt und nehme für sich in Anspruch, als Privatperson anders handeln zu können, als er als CDU-Mandatsträger abstimmt. Spahn und sein Ehemann Daniel Funke sind dank der Leihmutter in den USA Väter eines Sohnes geworden. In Deutschland ist Leihmutterschaft verboten. Die NSU-Unterstützerin Susanne E. ist zu 2 Jahren Haft auf Bewährung verurteilt worden. Das hat das Oberlandesgericht Dresden entschieden. Die 45-Jährige hat der Rechtsterroristin Beate Zschäpe unter anderem ihre Identität geliehen mit ihrem Personalausweis und ihrer Krankenkassenkarte. Nürnberg ist einer der Ambrosia-Hotspots. Spots in Bayern. Die Pflanzen können vor allem während der Blüte im August schwere Allergien auslösen. Jetzt bekommt die Stadt Unterstützung für ein Modellprojekt. Bayern-Reporterin Birgit Behringer in Mittelfranken.
5: Die Stadt hat vom Bayerischen Gesundheitsministerium fast 170.000 Euro bekommen, um die Ambrosia zu beseitigen, zusammen mit Landwirten und anderen Partnern. Wer größere Bestände sieht, soll das deshalb melden. Zu Hause im Garten kann man einzelne Pflanzen einfach rausreißen, aber mit Handschuhen. Die Ambrosia gehört zu den Beifußgewächsen. Eine Pflanze kann bis zu 1 Milliarde Pollen produzieren.
12: Und das trendet gerade online. Der TSV 1860 München startet mit neuem Logo in die Regionalliga. Aus lizenzrechtlichen Gründen muss das ikonische Löwenlogo erstmal Platz machen für das Logo der Fußballabteilung des Vereins. Das Wappen im Übergangslogo ist oval, hat in der Mitte ein angedeutetes blau-weißes Männchen mit Fußball als Kopf, drunter die 1860. Die Fans auf Insta hoffen, dass die Übergangsphase nicht zu lange dauert und der Löwe bald zurückkommt.
2: Das war eine miese Katze. 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Hier ist Markus Lukas.
13: Servus. Ja, bei uns in Bayern dauert es ja noch 2 Wochen bis zu den Sommerferien. Aber in 14 von 16 Bundesländern ist es schon soweit und dementsprechend viel los auf den Autobahnen. Barbara.
14: Auf der A7 vor dem Grenztunnel Füssen staut sich's mittlerweile auch schon. Die Leute sollen bitte auf der Autobahn bleiben und die geltenden Abfahrtsverbote berücksichtigen. Es ist immer noch der schnellste Weg, auf der Autobahn zu bleiben.
13: Ja, richtig und wichtig. Ihr müsst hier tatsächlich auf der A7 draufbleiben. Aktuell am Grenztunnel Füssen 6 Kilometer Stau. Laut unserer Antenne Bayern Echtzeitmessung braucht ihr eine Viertelstunde länger. Wir bleiben auf der A7. Diesmal der Abschnitt Fulda Richtung Würzburg zwischen dem Fuldaer Dreieck und Bad Brückenau Wildflecken. 11 Kilometer Stau in der Dauerbaustelle. 48 Minuten kommen obendrauf. Nochmal die A7 Füssen-Reute Richtung Ulm zwischen Altenstadt an der Iller und Nersingen. 18 Kilometer Stau hier. 29 Minuten on top. Und schauen wir noch auf die A9 München Richtung Nürnberg. Die Baustelle zwischen Manchingen und Denkendorf. Hier 16 Kilometer Stau, 33 Minuten dauert es länger. Die neuesten Blitzer bayernweit nur bei uns in der Oberpfalz auf der B22 bei Tennisberg. Außerdem in Nürnberg in der Brettergartenstraße und in Oberbayern wird geblitzt auf der B15 bei Rott am Inn. 60 dürft ihr hier fahren. Wenn ihr noch was gesehen habt, Staus oder Blitzer, dann sagt uns gerne kostenlos Bescheid. Ruft uns einfach an 0800 994 9000.
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2: Und wir chillen gleich ein bisschen zusammen mit einem Flashback aus den 90ern von den Canals. Dieser Millennium-Hit wartet auf euch. It's not time to make a change. Ach, auch so schön entspannt, herrlich, genau das, was man an einem Freitag braucht. Die Hits von heute, die kommen von Taylor Swift. Hier ist Open Light.

0: Grammys also tragen kann. The Weeknd. Dancing in the Flames. Einen schönen Freitagmittag wünscht euch Kati Kleff. Das ist Bayerns beste Musik für alle bei der Arbeit. Der Luca, der ist von Berufswegen her fleißig. Der ist nämlich Athletiktrainer in der Nähe von Nürnberg. Lieber Luca, dein wichtigster Tipp für alle, die uns jetzt zuhören und in der Arbeit viel sitzen müssen.
1: Also wenn man viel sitzt, sollte man auf jeden Fall ein bisschen auf Hüftmobilität achten. Vor allem in der vorderen Kette, Hüftbeuger, alles vorne ein bisschen aufdehnen.
0: Hüftmobilität, ein wichtiges Thema. Vor allem dann, wenn wir schon ein paar Jährchen auf der Uhr haben. Was ist eine Übung, die wir eigentlich jeden Tag in unseren Alltag einfließen lassen können?
1: Also eine Übung, die wir sehr viel machen, sind Ausfallschritte, ob mit oder ohne Gewicht. Mhm. Kann man super viel variieren und hilft eigentlich jedem Sportler.
0: Abgesehen davon, dass du selber natürlich den ganzen Tag trainierst, was ist sonst das Beste für dich an deinem Job?
1: Dass ich mit Menschen arbeiten kann, also vor allem mit jungen Menschen und jetzt nicht gerade in einem Büro sitze und jeden Tag das Gleiche mache, sondern jeder Tag und jedes Training ein bisschen anders ist.
0: Das kann ich gut nachempfinden. Lieber Luca, ich danke dir. Ciao.
1: Ciao. Ciao.

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1: Servus, auf uns rollt ein sehr staureiches Wochenende zu. Ferienstart in NRW und viele machen Urlaub bei uns in Bayern. Herzlich willkommen schon mal und schon einiges los. Wir haben ein Pannenauto auf der A3 Würzburg Richtung Nürnberg zwischen Kitzingen, Schwarzach und Geiselwind. Dadurch hier 7 Kilometer Stau, 38 Minuten braucht ihr länger laut unserer Antenne Bayern Echtzeitmessung. Dann haben wir die Baustelle auf der A7 Fulda Richtung Würzburg zwischen dem Fuldaer Dreieck und Bad Brückenau Wildflecken. Hier 10 Kilometer Stau, 53 Minuten kommen obendrauf. Wir bleiben auf der A7, diesmal der Abschnitt Füssen-Reute Richtung Ulm zwischen Altenstadt an der Iller und dem Dreieck Hittistetten. 14 Kilometer Stau, hier 19 Minuten neuer Zeitverlust. Und der Blick auf die A9 München Richtung Nürnberg. Die Baustelle zwischen Manching und Denkendorf, 16 Kilometer Stau, hier 33 Minuten dauert es länger. Die neuesten Blitzer bayernweit, nur bei uns.
2: Hallo, grüß dich, da ist der Michael.
1: Servus.
2: Ich melde dann Blitzer melden auf der B16.
1: Danke, Michael. Noch ein Blitzer in Assling, in der Asslinger Straße. Und Mittelfranken ist mit dabei. Hier wird geblitzt in Herzogenaurach am Buck. Und wenn ihr noch was gesehen habt, Staus oder Blitzer, dann sagt uns gerne kostenlos Bescheid. 0800 994 9000.
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0: In Wörth an der Isar, da haben die Großen und die Kleinen einen großen Dirtbike-Park aus dem Boden gestampft. Bayern-Reporterin Tanja Hugger in Niederbayern. Jetzt wollen wir es aber wissen, was ist denn das bitte?
1: Ja, ein Dirtbike-Park ist eine Sportanlage für Mountainbikes und BMX-Radern. Also bei den Kids hier ist super beliebt. Die haben das Projekt auch angeschoben und deshalb haben hier in den letzten Wochen alle fleißig angepackt. Die Mitarbeiter vom Bauhof haben den Sand und den Lehm rangekarrt. Die Kinder und Erwachsenen haben daraus kleine Hügel aufgeschüttet und platt gedrückt. Also Schaufeln gibt es ja gerade jede Menge. Aber natürlich haben sie ein bisschen Hilfe von einem Bikepark-Profi gehabt. Jetzt ist alles fertig.

0: Morgen in einer Woche ist dann Eröffnung. Die Gemeinde hat sich dieses tolle Gemeinschaftsprojekt hier rund 100.000 Euro kosten lassen.
1: Das klingt richtig, richtig cool. Wie heißt das so schön? Teamwork makes the dream work. Dann viel Spaß.
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5: Das Antenne Bayern Wetter. Wer Abwechslung mag, kommt heute auf seine Kosten. Wolken, Sonne, später ziehen Regenwolken quer durch Bayern. Also einiges geboten. Kempten im Allgäu 26 Grad, Goldbach in Unterfranken 25 Grad und Ambruck in Niederbayern im wunderschönen Bayerischen Wald 23 Grad. Morgen ähnlich wie heute, auch was die Temperaturen betrifft. Und am Sonntag geht's runter, da wird's ein bisschen kühler.
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5: Wenn ihr am Wochenende in den See springen wollt, an mehreren Badestellen in Bayern haben sich Blaualgen ausgebreitet. Cordula Senft aus dem Antenne Bayern Nachrichtenteam. Die zuständigen Landratsämter haben Badewarnungen ausgesprochen.
7: Na, an der Donau in Kelheim in Niederbayern haben zwei Menschen und einige Hunde schon gesundheitliche Beschwerden nach dem Baden gehabt. Ein Hund ist auch gestorben. Ob da aber die Blaualgen schuld sind, ist nicht definitiv geklärt. Blaualgen sind Bakterien, die zur Hautreizungen, Übelkeit, Durchfall oder auch Fieber führen können. Badewarnungen gibt es deshalb aktuell zum Beispiel am Freudensee in Hauzenberg, am Schifferersee in Neuhaus am Inn oder auch bei Lindau im Kleinen See. Das ist ein Seitenarm des Bodensees.
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7: Nachdem in der Augsburger Innenstadt auf ein Café geschossen worden ist, ermittelt jetzt die Polizei. Bayern-Reporter Markus Pöpperl in Schwaben.
8: Betroffen war in der Nacht auf Donnerstag ein Billardcafé in der Jakoberwallstraße. Ermittler haben am Tatort Geschosshülsen einer scharfen Waffe gefunden. Verletzt wurde niemand. Das Lokal war zum Zeitpunkt der Tat geschlossen und es waren keine Menschen im Gebäude. Die Polizei bittet Zeugen, sich zu melden.
7: Die britische Regierungspartei Labour hat einen neuen Vorsitzenden, Andy Burnham. Der frühere Bürgermeister von Greater Manchester tritt die Nachfolge von Keith Starmer an, der im Juni als Parteichef zurückgetreten ist. Burnham wird damit auch neuer Premierminister. Am Montag wird der 56-Jährige offiziell von König Charles dazu gekürt. Die EU-Kommission will den Klimaschutz für die Industrie etwas lockern über den Emissionshandel. Die jährliche Obergrenze für den klimaschädlichen CO2-Ausstoß der Industrie soll langsamer sinken als bisher vorgesehen. Damit können Unternehmen länger Treibhausgase ausstoßen. Im Gegenzug sollen sie mehr finanzielle Unterstützung bekommen, wenn sie in klimafreundliche Verfahren investieren. Und das trendet gerade online. Ein Foto von Argentiniens Superstar Lionel Messi aus dem Jahr 2007, wie er ein kleines Baby in einer Plastikwanne badet. Und das Baby ist niemand anders als Lamine Yamal, der 17 Jahre später Europameister und Spaniens neuer Fußballstar ist. Messi war damals selbst erst 20. Die Badeaktion fand im Rahmen eines Charity-Shootings statt. Und dieses Foto ist nun mal wirklich echt und nicht KI-generiert.
5: Das ist schon wirklich irre. Und am Sonntag stehen sich, die beiden im Finale gegenüber. Das sind wir beim Verkehrszentrum. 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Markus Lukas.
9: Servus, und wir starten erstmal auf der A9 beim Johannes.
10: Nürnberg Richtung München. Ziemlich auf der Höhe Pfaffenhofen ist eine Vollsperrung wegen einem Unfall. Es ist auch ein Hubschrauber auf der Autobahn gelandet. Echt viel Feuerwehr und Krankenwagen unterwegs. am besten weiträumig umfahren.
9: Oje, oje, danke dir fürs Melden, Johannes. Und ansonsten merken wir schon, dass es ein Wochenende wird mit viel Stau. Wir haben den Ferienstart in NRW und es macht sich jetzt schon bemerkbar auf der A7 Fulda Richtung Würzburg zwischen dem Fuldaer Dreieck und Bad Brückenau-Wildflecken. Im Moment 10 Kilometer Stau in der Baustelle. Laut unserer Antenne bei einer Echtzeitmessung braucht ihr 43 Minuten länger. Wir bleiben auf der A7, diesmal der Abschnitt Füssen-Reute Richtung Ulm zwischen Altenstadt an der Iller und dem Dreikitti-Stetten. Hier auch eine Baustelle, 13 Kilometer Stau, 22 Minuten obendrauf. Die Gegenrichtung A7 Ulm Richtung Füssen-Reute zwischen Füssen und dem Grenztunnel Füssen. Hier haben wir gerade Blockabfertigung, weil sehr, sehr viel los ist. Schauen wir noch auf die A9 München Richtung Nürnberg zwischen Manching und Denkendorf. Die Baustelle 15 Kilometer zäh, euer Zeitverlust hier 26 Minuten. Die neuesten Blitzer bayernweit. Nur bei uns in der Oberpfalz wird geblitzt auf der B299 bei Erbendorf. 80 sind erlaubt. Außerdem im schwäbischen Petersdorf in der Eichacher Straße und auf der B13 bei Hohenkammer. 60 sind hier erlaubt. Wenn ihr noch was gesehen habt, Staus oder Blitzer, dann sagt uns gerne kostenlos Bescheid. Ruft uns einfach an 0800 994 9000.
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0: ganz beste Musik mit Cat's Eye und Gabriella. Gleich für euch Three Doors Down, It's Not My Time. Ja, meine Lieben, es könnte wieder so ein bayerischer Weltrekord werden, bei dem man sich denkt, wenn man es hört, wie kommt man denn bitte schön da drauf? Der Martin und sein Team versuchen heute auf dem Flugplatz in Eggenfelden einen Hochgeschwindigkeitsrekord zu brechen. Und zwar A, mit einem Go-Kart, B, einem Fahrrad, C, einem Skateboard und D, einem Rollstuhl mit, und jetzt kommt's, einem Antrieb aus Feuerlöschern. Quasi wie ein Raketenantrieb. Martin, was glaubst du, welches der vier Gefährte wird am schnellsten?
1: Ah, das ist schwierig zu sagen. Auf der einen Seite hat das Fahrrad und der Rollstuhl den wenigsten Rollwiderstand. Auf der anderen Seite das Go-Kart mit 22 Feuerlöscher, die meisten Feuerlöscher.
0: 22 Feuerlöscher, genauer gesagt, mit welcher Geschwindigkeit ist da zu rechnen?
1: Wir haben jetzt keine Ahnung, welche Geschwindigkeit wir da erreichen und ob die Startbahn reicht oder nicht.
0: Also keine Vergleichswerte. Gibt es denn da überhaupt schon einen Rekord oder seid ihr die Ersten?
1: Nein, es gibt keinen Rekord zu schlagen. Unser Ziel ist, einen Rekord aufzustellen, den so schnell keiner mehr toppen kann.
0: Wir sind nur sicher, wenn es keinen Rekord gibt, dass ihr heute einen Rekord aufstellen werdet. Also toi toi toi, bleibt verletzungsfrei. Und wer dem Martin und seinen Jungs zuschauen will, heute ab 17 Uhr auf dem Flugplatz in Eggenfelden.

0: Antenne Bayern, der Laike hier, grüß euch. Es beschäftigt ganz viele von euch. Es geht um unsere Antenne Bayern Schulhof-Gigs. Nach diesem wirklich tollen Konzert gestern in Schweinfurt sollte jetzt eigentlich pure Vorfreude auf den nächsten Gig sein. Es ist aber ein bisschen komplizierter. Drei Schulen liegen seit Mittwoch ganz vorne im Voting und seitdem Schongau mit dabei ist, kommen ganz viele Reaktionen von euch. Die einen sagen, die Schongauer, die müssen den nächsten Gig unbedingt bekommen. Die haben es verdient nach dem Amoklauf. Und dann gibt es die andere Seite, die es unfair findet, weil Schongau Mitleidsstimmen kriegt, soll die Schule aus dem Voting raus. Ich ganz persönlich stelle mir auch noch die Frage, braucht ein Teil der Schüler und Lehrer noch Zeit und Ruhe? Ich will mir selbst ein Bild vor Ort machen, ob ein Konzert das Richtige ist, um beim Heilen zu helfen oder ob es noch mehr verletzt. Drum bin ich heute in Schongau und versuche, mit allen Beteiligten zu sprechen. Ich hoffe, es bringt uns mehr Klarheit.
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0: Bayern-Wetter. Heute ein Mix. Wolken, Sonne, später ziehen Regenwolken einmal quer durch Bayern bei Höchstwerten zwischen 24 und 29 Grad. Erlangen, Mittelfranken 27 Grad. Lindau im wunderschönen Allgäu ebenfalls 27 und Chemau in der Oberpfalz 24 Grad. Morgen wird es ähnlich wie heute, auch was die Temperaturen betrifft. Und am Sonntag geht es dann ein bisschen runter. Mit den Temperaturen können wir alle mal durchatmen. Jetzt gehen wir erstmal alle ins Antenne Bayern Verkehrszentrum. Wir wollen, dass ihr gut ankommt. Christian Franz.
15: 0800 994 9000. Servus.
16: Hallo, hier ist die Elli. Hi. Auf der A6 von Greilsheim Richtung Nürnberg. Ausfahrt Aurach. Staut sich ganz kräftig.
15: Was los?
16: Polizei, Feuerwehr, Rettungswagen sind kollektiv schon nach vorne gefahren. Eine riesen Rauchwolke ist vorne. Ich weiß nicht, was passiert ist.
15: Aber du stehst mittendrin.
16: Ich stehe mittendrin. Genau. Und warte.
15: Ja, danke für die Meldung der
16: ganz kräftig. richtig.
15: Was los?
16: Polizei, Feuerwehr, Rettungswagen sind kollektiv schon nach vorne gefahren. Eine riesen Rauchwolke ist vorne. Ich weiß nicht, was passiert ist.
15: Aber du stehst mittendrin.
16: Ich stehe mittendrin, genau, und warte.
15: Ja, danke für die Meldung der A6 hier. Wir halten euch auf dem Laufenden. Und mehrere Metallteile liegen auf

0: Alle außer wir und Baden-Württemberg sind in den Sommerferien. Heute kommt NRW dazu und Teile der Niederlanden. Auch in den Österreich und Italien beginnen Ferien. Das heißt, es wird sehr, sehr voll auf den Straßen. 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Der ist für euch dann am Wochenende in der Luft und ihr bekommt die aktuellsten Meldungen aus dem Cockpit zu euch ins Autoradio, damit ihr ohne Stress ankommt und auch Zeit spart.
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0: Radio Bayern am Freitagnachmittag. Gleich für euch der Eumerer und der Max Giesinger mit Großstadt. 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
1: Das Antrivalenwetter, ein Mix aus Wolken, Sonne, immer wieder regnet es örtlich. Aktuell eine fette Zelle westlich von Bamberg und westlich von Hof. Später bekommt dann Bayreuth auch noch Regen ab. Selb in Oberfranken 23, Chiemal in der Oberpfalz 24 und Altusried im Allgäu 26 Grad. Morgen am Samstag wird es ähnlich wie heute, auch was die Temperaturen betrifft. Und am Sonntag geht es runter mit den Temperaturen.
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1: Wenn ich sehe, welche hellen Köpfe es in Forschung und Wissenschaft gibt, blicke ich optimistisch in die Zukunft. In München, Cordula, wird jetzt eine echte Weltklasse-Forscherin gefeiert. Sie entwickelt den Roboter der Zukunft.
3: Ja, die amerikanische Robotikexpertin Daniela Russ bekommt den Hightech-Preis des bayerischen Ministerpräsidenten. Russ leitet das renommierte KI- und Computerforschungszentrum in Cambridge bei Boston. Dort entwickelt sie die nächste Generation intelligenter, vernetzter Roboter, etwa für autonomes Fahren. Russ ist eng mit Bayern verbunden. Sie war schon an der TU München und gilt als wichtige Brückenbauerin zwischen Boston und Bayern.
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3: Der Freistaat setzt auf eine Lösung für die Lkw-Blockabfertigung an der Grenze zu Tirol. Ein Gutachten am Europäischen Gerichtshof hat die umstrittene Maßnahme ja als rechtmäßig eingestuft. Bayern-Reporter Stefan Mack in Oberbayern, wie geht's denn jetzt weiter?
4: Bayerns Verkehrsminister Bernreiter hofft hier in München, dass das Gericht bis Jahresende eine endgültige Entscheidung fällt, damit zumindest Klarheit herrscht. Der Druck steigt, dass sich Deutschland, Italien und Österreich auf ein Slot-System einigen, also digital buchbare Zeiten für den Grenzübertritt. Die Einschätzung des Generalanwalts, dass zumindest das Nachtfahrverbot und das Winterfahrverbot gegen EU-Recht verstoßen, findet Bernreiter gut.
3: Die Verbraucherzentrale Sachsen und rund 324.000 Kunden haben vor Gericht gegen Amazon Prime verloren. Das Bayerische Oberlandesgericht urteilte, Amazon hat nie versprochen, dass der Streamingdienst komplett werbefrei bleibt. Wer keine Werbung will, muss bei Amazon seit 2 Jahren 2,99 Euro extra im Monat zahlen. Die Verbraucherzentrale will in die nächste Runde gehen. In der Nürnberger Innenstadt hat ein 23-Jähriger mit einer Schreckschusswaffe auf angehende Polizisten geschossen. Die Gruppe war privat unterwegs und verfolgte den Mann, weil er eine Waffe bei sich hatte. Der 23-Jährige schoss dann aus kurzer Distanz auf die Gruppe. Kurz darauf kam ein Unterstützungskommando und überwältigte den Mann. Er hatte auch noch ein Messer und Dopingmittel dabei. Bei dem Einsatz wurden 3 Beamte leicht verletzt. Und das trendet gerade online, wenn man es in der Urlaubszeit nicht ans Wasser schafft, Trockensurfen auf der Wiese. Das geht, wenn unter dem Surfbrett ganz viele Leute liegen, alle nebeneinander. Und wenn die sich dann alle nacheinander umdrehen, transportieren sie so das Surfbrett weiter. Und obendrauf balanciert ein Surfer oder eine Surferin. Großer Spaß, mit viel Gelächter ist es allemal. Gibt gerade viele Videos auf Instagram davon. Geht übrigens auch mit einem zusammengeklappten Biertisch als Surfbrett.
1: Das sind wir beim Verkehrszentrum. Wir wollen, dass ihr gut ankommt. Christian Franz.
5: 0800 994 9000. Hallo.
6: Servus. Und zwar bin ich der Chris.
5: Hi.
6: Ich fahre auf der A8 zwischen Weyern und Irschenberg, also Richtung Salzburg.
5: Und was passiert?
6: Steht auf der linken Spur ein liegen gebliebenes Fahrzeug.
5: Danke dir für die Meldung. Also hier ein Pannenfahrzeug. Bitte Vorsicht, die Personen hier noch im Bereich der Autobahn. Auf der A3 von Nürnberg Richtung Würzburg bei Wiesentheit ein Unfall. Es staut sich. Und auf der A7 Fürstenreute Richtung Ulm zwischen Altenstadt und Hittistetten. 13 Kilometer Stau, 20 Minuten braucht ihr länger. Auf der A9 von Nürnberg nach München einmal zwischen Pfaffenhofen und Allershausen Unfall, die rechte Spur gesperrt und zwischen Hilpoltstein und Greding ebenfalls ein Unfall. Viel Reiseverkehr auf der A7 Ulm Richtung Füssenreute zwischen Füssen und dem Grenztunnel Blockabfertigung. Die neuesten Blitzer bayernweit. Nur bei uns. Hallo.
7: Hallo, mein Name ist Tilly. Ich wollte einen Blitzer melden und zwar ist das auf der Johannesstraße Richtung St. Johannesfriedhof, ungefähr auf der Höhe vom Beck.
5: Danke dir. Und noch ein Blitzer.
8: Hallo, hier ist die Sabine.
5: Hallo Sabine.
8: Auf der A3 in Aschaffenburg Richtung Hösbach ist ein großer Stau zu erwarten.
5: Ah, okay, hier auch ein Pannenfahrzeug. Staus und Blitzer kostenlos melden. 0800 994 9000.
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0: Schock auf Antenne Bayern, Someone Else.
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0: Also das war schon der Knaller, wenn man die Videos auf Insta sieht oder noch besser dabei war, an der Walter-Rathenau-Realschule in Schweinfurt in Unterfranken. Pünktlich zum Pausengong kommt auf die Bühne Mark Forster, liefert eine Show ab, Gänsehaut pur.
2: Hallo Walter-Rathenau! Habt ihr Bock auf Ferien? Habt ihr alle gute Zeugnisse?
3: Ja, kenn ich. Ich kenn das.
2: Könnt ihr springen?

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12: Das sind die Bayern Wetter. Wechselhaft heute. Wolken, Sonne, immer wieder regnet es örtlich, teilweise mit Unwetterpotenzial. Gerade sehen wir eine fette Regenzelle über Bamberg und Heroldsberg in Mittelfranken. Hof ist auch gerade dran. Also da kommt einiges runter. Später aber auch noch in vielen Teilen Bayerns. Dachau, Oberbayern 29 Grad, Rot in Mittelfranken 28 und im Fronten im Allgäu aktuell 24 Grad. Morgen wird es ähnlich wie heute, auch was die Temperaturen betrifft. Und am Sonntag geht es runter mit den Temperaturen, also runter immer noch im Rahmen. 18 bis 24 Grad am Sonntag, da regnet es dann mehr als morgen. Das ist der Bayern Verkehrszentrum. Wir wollen, dass ihr gut ankommt. Christian Franz.
13: Ja, mit einem sehr, sehr langen Stau und extrem langen Wartezeiten auf der A8. Und zwar von München in Richtung Augsburg. Hier beginnt der Stau schon vor Adelshausen. Der zieht sich dann weiter über Dasing bis fast rauf hier zur Ausfahrt, wenn ihr unterwegs seid. Friedberg, hier ein Unfall, Komplettsperre. Einsatzkräfte sind vor Ort. Ihr braucht hier momentan bestimmt 2,5 bis 3 Stunden länger. Ihr steht hier leider komplett im Stau. Auf der A3 Würzburg in Richtung Nürnberg, bei Hößbach momentan auch ein Pannenfahrzeug, und A3 Frankfurt-Würzburg zwischen Seligenstadt und Hößbach 20. Komplettsperre. Einsatzkräfte sind vor Ort. Ihr braucht hier momentan bestimmt 2,5 bis 3 Stunden länger. Ihr steht hier leider komplett im Stau. Auf der A3 Würzburg in Richtung Nürnberg, bei Hößbach momentan auch ein Pannenfahrzeug, und A3 Frankfurt-Würzburg zwischen

0: Allershausen, Unfall, rechte Spur gesperrt, 8 Kilometer Stau. Auf der A9 dann ebenfalls Stau, wenn ihr unterwegs seid im Bereich der Baustelle bei Ingolstadt, Lenting, Manching, in beide Richtungen staut es sich. A8 von Salzburg Richtung München, Unfall zwischen Interhaldreieck und Rosenheim West, Stau, 8 Kilometer, 40 Minuten länger. Und A8 München-Salzburg zwischen Frasau und Bernau, Unfall, linke Spur gesperrt, 6 Kilometer Stau. Auch hier braucht ihr 40 Minuten länger. Auf der A7 Blockabfertigung Richtung Grenztunnel Füssen erwägen viel Verkehr. Die neuesten Blitzer bayernweit nur bei uns auf der A8 Salzburg Richtung München-Irschenberg. Staus und Blitzer kostenlos melden 0800 994 9000.
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0: gute Laune hören auf Antenne Bayern, die aktuelle von Nico Santos. Und eine Glaubensfrage an dieser Stelle um 3:45. Texten oder anrufen? Wenn man was zu sagen hat, sein Smartphone in der Hand hat, texten oder anrufen. Es kann ja nur eines geben, ich bin ein bekennender Texter. Mhm. Anrufen mag ich gar nicht, ist mir zu intim. Ich glaube, du bist eher der Typ Anrufer, oder?
1: Ja, weil zum einen höre ich mich ganz gerne selber reden. Zum anderen finde ich, dass unwahrscheinlich viel verloren geht beim Texten. Und dass man, wenn man die andere Stimme hört, auch viel mehr Schwingungen wahrnehmen kann, Gefühle. Also ich bin jemand, der anrufen will und persönlich den Kontakt sucht.
0: Das Schöne, meine Lieben, er ruft sich auch selber an, der Christian Franz, weil er sagt, das ist die einzige Möglichkeit, um eine vernünftige Antwort zu bekommen. Wie sieht's bei euch aus? Team Texten, also Team Baumgartner, seid ihr meinem Team eher, wenn ihr was zu sagen habt? Oder Team Anrufen, Team Christian Franz?
2: Olé, olé, olé, Team Christian Franz!
0: Auf welcher Seite steht ihr? Texten oder ganz Anrufen? Klar. Oder vielleicht seid ihr ganz was anderes. Vielleicht seid ihr auch Team Sprachnachricht. Kann auch sein. Jetzt müsstet ihr aber anrufen. 0800 994 1000. Wir freuen uns auf euch.
1: Team
0: 0800 994 1000, Team Baumgartner.
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0: gehen wir kurz ins Antenneballen-Verkehrszentrum. Christian?
1: Und zwar Geisterfahrer, Achtung Autofahrer, auf der A3 Nürnberg-Passau zwischen Kreuz Nürnberg und Kreuz Altdorf. Geisterfahrer, A3 Mittelfranken, Nürnberg-Passau zwischen Kreuz Nürnberg und Kreuz Altdorf. Ein Geisterfahrer, wir melden, Antenneballen meldet sofort, wenn die Gefahr vorüber ist.

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13: Das Antenne-Bayern-Wetter gemischt heute. Sonne, Wolken, immer wieder regnet es örtlich, teilweise ziemlich heftig. Für Teile Bayerns gibt es eine Unwetterwarnung. Fette Regenzellen zum Beispiel gerade in Teilen Schwabens, Nordbayerns. Später regnet es dann auch noch in Oberbayern und der Oberpfalz. Ansbach in Mittelfranken 28 Grad, Donauwörth in Schwaben 28 und Erding in Oberbayern 29 Grad. Morgen am Samstag wird es ähnlich wie heute, auch was die Temperaturen betrifft. Und am Sonntag geht es dann runter mit den Temperaturen 18 bis 24 Grad. Alles in allem am Sonntag noch ein bisschen regnerischer.
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13: Unionsfraktionschef Jens Spahn steht unter Druck. Auch aus den eigenen Reihen. Spahn und sein Ehemann hatten ja bekannt gegeben, dass sie Eltern geworden sind durch eine Leihmutter in den USA. Leihmutterschaft ist aber in Deutschland verboten. Auch Spahn selbst war immer dagegen. Cordula, wie sind die Reaktionen in Bayern?
14: Also CSU-Fraktionschef Holleczek hat Spahn zur Vaterschaft gratuliert, sagt aber, politisch bleibt die Linie klar. Was in Deutschland verboten ist, bleibt verboten. Es gehe um die Glaubwürdigkeit unserer Politik, so Holleczek. Und die Chefin der Frauenunion im Freistaat, Sozialministerin Scharf, sagte gegenüber Antenne Bayern, finanzielle Möglichkeiten dürfen nicht über moralische Grundsätze gestellt werden. Der Schutz der Frauen vor Ausbeutung und des Kindeswohl stünden an erster Stelle.
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14: Wohnungseigentümer haben das Recht darauf, eine Klimaanlage einbauen zu lassen. Die Hausgemeinschaft muss das grundsätzlich gestatten, das hat der Bundesgerichtshof geurteilt. Die anderen Eigentümer dürfen aber nicht zu stark beeinträchtigt werden, zum Beispiel durch bauliche Veränderungen. Dass ein Klimaaußengerät dann aber später Geräusche macht, ist nach Ansicht des Gerichts kein Ablehnungsgrund. Nach den Schüssen auf ein Wohnhaus in Würzburg-Unterdürbach Anfang der Woche hat sich die Polizei heute in der Nachbarschaft umgehört. Bayern-Reporterin Birgit Behringer in Unterfranken.
15: Polizisten sind von Haus zu Haus gegangen und wer nicht daheim war, der bekam einen Flyer in den Briefkasten. Gesucht werden Hinweise, ob jemand am späten Montagabend etwas gesehen oder gehört hat. Auch Videoaufnahmen außer Nacht können wichtig sein. Vom Schützen fehlt weiterhin jede Spur. Anfangs vermutete die Polizei eine Beziehungstat, doch das scheint nicht das Motiv gewesen zu sein.
14: Im Oberallgäu hat offenbar ein Biber eine große Polizeiaktion ausgelöst. Ein Anrufer hatte am Rauenzeller See See in Immenstadt gemeldet, dass eine Person ertrunken ist. Weil auch Kleidungsstücke am See gefunden wurden, begann eine große Suchaktion. Gefunden wurde niemand. Die Polizei geht inzwischen davon aus, dass ein Biber mit auffällig großem Kopf für den Notruf verantwortlich war. Der war immer wieder an dem See gesichtet worden. Und das trendet gerade online. Jetzt in der Ferienzeit fahren viele weg. Auf Instagram gibt's dazu gerade augenzwinkernde Videos, wie man ganz besonders schnell woanders hinkommt. Mit dem großen Becher, quasi dem Reisebecher. Da wird an Ort 1 ein Becher vorne quer ins Bild gehalten. Leute weiter hinten im Bild, die dann ja viel kleiner wirken, tun so, als wenn sie in den Becher laufen. Umgekehrt laufen sie an Ort 2, gerne irgendwo am Strand, wieder aus dem Becher raus oder werden ausgekippt. Gibt gerade ganz viele Versionen von den Becher. Reisen.
13: Kurz nach 4, das Antenne Bayern Verkehrszentrum. Wir wollen, dass ihr gut ankommt. Christian Franz.
1: Jawohl, und zwar mit der A6 Heilbronn-Nürnberg zwischen Feuchtwangen Nord und Aurach. Sperre wegen Reinigungsarbeiten noch bis 17 Uhr. Es staut sich hier 8 Kilometer. Auf der A7 Fulda Richtung Würzburg zwischen Dreieck Fulda und Wildflecken 12 Kilometer Stau. Ihr braucht hier 1,5 Stunden länger. A7 Würzburg-Ulm zwischen Feuchtwangen West und Ellwangen 15 Kilometer Stau, 35 Minuten länger. Auf der A8 München-Stuttgart zwischen Dasing und Friedberg hier die Unfallstelle geräumt. Der Stau löst sich langsam auf, sind noch 10 Kilometer Stop and Go. Auf der A8 München Richtung Salzburg zwischen Fraßdorf und Bernau Sperre nach einem Unfall mit mehreren Fahrzeugen. Rettungshubschrauber hier im Einsatz, 10 Kilometer Stau. Auf der A8 Salzburg-München zwischen Aachen-Mühle und Rosenheim-West 8 Kilometer Stau, 35 Minuten braucht ihr momentan länger. Und A9 München Richtung Nürnberg zwischen Manching und Denkendorf 20 Kilometer Stau, 50 Minuten länger, auch in der Gegenrichtung staut es sich. Die neuesten Blitzer bayernweit nur bei uns in Rhein auf der B16, Neunkirchen am Sand auf der B14 und in Stubenberg auf der B12. Stausblitzer kostenlos melden 0800 994 9000.
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0: Shakira auf Antenne Bayern und gleich gibt's für euch in Bayerns beste Musik Raymond, Through the Eyes of a Child. Echt viel los im Freistaat, gerade zum Beispiel bei der Skate Night in Garmisch-Partenkirchen. In knapp einer Stunde beginnt die gemeinsame Rundfahrt auf den Rollerblades am Olympia-Eissportzentrum. Ab 19 Uhr dann in der Eishalle Skater-Disco. In Niederbayern in Zwiesel, Bayerischer Wald, könnt ihr aufs Grenzlandfest. Und in Kaufbeuern ist das Tänzelfest. Jetzt ist das Tänzelfest eigentlich eher ein Kinderfest. Aber morgen fliegen im Festzelt die Fäuste, weil da wird geboxt. Roman, der Veranstalter. Früher haben die Boxer auf den Festen ja gegen Zuschauer geboxt. Das ist nicht mehr ganz so. Da sind Athleten aus ganz Bayern, Deutschland und Österreich da und die haben richtig Bock drauf, vor Publikum zu boxen.
1: Für die Boxer ist es richtig aufregend. Es ist meistens ja mehr los als in normaler Turnhalle. Durch die Hitze, durch so viele Zuschauer. Wenn die ein oder das zweite Maß getrunken haben, kommt auch eine richtig gute Stimmung da rein. Und jeder Boxer freut sich auf die großartige Stimmung, vor allem so viele Zuschauer.
0: In so einem rappelvollen Bierzelt und bei den sommerlichen Temperaturen, gut 30 Grad werden es da schon sein im Boxring in einem Höhe. Das ist nichts für Weicheier.
1: Der Kopf ist bei 3 Meter Höhe. Also oben staut sich die Hitze. Da wird es halt ziemlich eng mein Atmen sein. Aber ja, man muss da mal durch. Ich habe selber 2-mal im Bierzelt geboxt. Das sind immer anstrengende Kämpfe. Dann ist man auch glücklich, wenn man das Ganze hinter sich hat.
0: Augen zu und durch. Los geht's morgen im Festzelt auf dem Tänzelfest in Kaufbeuren um 14 Uhr. Der Eintritt ist frei.
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0: Antenne Bayern, der Leike hier, grüß euch. Es beschäftigt ganz viele von euch. Es geht um unsere Antenne Bayern Schulhof-Gigs. Nach diesem wirklich tollen Konzert gestern in Schweinfurt sollte jetzt eigentlich pure Vorfreude auf den nächsten Gig sein. Es ist aber ein bisschen komplizierter. Drei Schulen liegen seit Mittwoch ganz vorne im Voting und seitdem Schongau mit dabei ist, kommen ganz viele Reaktionen von euch. Die einen sagen, die Schongauer, die müssen den nächsten Gig unbedingt bekommen. Die haben es verdient. Nach dem Amoklauf. Und dann gibt es die andere Seite, die es unfair findet, weil Schongau Mitleidsstimmen kriegt, soll die Schule aus dem Voting raus. Ich ganz persönlich stelle mir auch noch die Frage, braucht ein Teil der Schüler und Lehrer noch Zeit und Ruhe? Ich will mir selbst ein Bild vor Ort machen, ob ein Konzert das Richtige ist, um beim Heilen zu helfen oder ob es noch mehr verletzt. Darum bin ich heute in Schongau und versuche, mit allen Beteiligten zu sprechen. Ich hoffe, es bringt uns mehr Klarheit.
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0: Das Antenne Bayern-Wetter gemischt heute. Sonne, Wolken, immer wieder regnet es örtlich. Zeitweise ziemlich heftig. Für Teile Bayerns gibt es eine Unwetterwarnung. Fette Regenzellen gerade in Teilen Schwabens unterwegs und Nordbayerns. Später regnet es dann auch noch in Oberbayern und der Oberpfalz. Hauzenberg in Niederbayern 27 Grad, Zirndorf in Mittelfranken 26 und Königsbrunn in Schwaben 22 Grad. Morgen am Samstag wird es ähnlich wie heute, auch was die Temperaturen betrifft. Und am Sonntag geht es ein bisschen runter mit den Temperaturen 18 bis 24 Grad.
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0: Das ist schon eine verrückte Geschichte. In einer halben Stunde gibt es vielleicht 4 neue Weltrekorde in Bayern. Ja, 4. 4 vogelwilde Typen aus Eckenfelden wollen mit Feuerlöschern so schnell wie möglich sein. Bayern-Reporterin Tanja Hugger in Niederbayern, was für eine verrückte Idee.
8: Das ist es. Die Jungs benutzen diese Feuerlöscher ja fast ein bisschen wie so ein Raketenantrieb. Denn in diesen roten Flaschen ist CO2-Gas. Also da kommt ordentlich Druck raus, wenn man die öffnet. Die meisten Flaschen sind am Go-Kart befestigt, 22 Stück. Dann haben wir noch Feuerlöscher an einem Rollstuhl, an einem Fahrrad und an einem Skateboard. Und die stehen auch schon hier auf dem Flugplatz. Sobald der Startschuss kommt, werden die Jungs die Flaschen öffnen. Und dafür haben sie sich extra Startknöpfe gebastelt, dass auch alles gleichzeitig passiert. Dann schauen wir mal, wie schnell sie sind.
0: 17 Uhr geht's los auf dem Flugplatz in Eggenfelden. Und jetzt mehr aus Bayern und der Welt. Cordula Sinft.
9: Ein 37-jähriger Mann aus Moldau sitzt wegen möglicher Spionage in Untersuchungshaft. Die Generalstaatsanwaltschaft wirft ihm vor, mit einer Drohne über das Gelände einer Rüstungsfirma in München geflogen zu sein. Dabei soll er sicherheitsrelevant.
0: Und jetzt mehr aus Bayern und der Welt. Cordula Sinft.
9: Ein 37-jähriger Mann aus Moldau sitzt wegen möglicher Spionage in Untersuchungshaft. Die Generalstaatsanwaltschaft wirft ihm vor, mit einer Drohne über das Gelände einer Rüstungsfirma in München geflogen zu sein. Dabei

0: durchlaufen. Merz war letztes Jahr zum ersten Mal als Kanzler dabei. Auch dieses Jahr wird er in Bayreuth dann wieder auf seine Vorgängerin und bekennende Wagnerianerin Angela Merkel treffen.
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2: Jawohl, einmal mit der A3 von Frankfurt nach Würzburg zwischen Hanau und Hößbach. 25 Kilometer Stau. Ihr braucht hier eine Stunde länger, auch hier schon Reiseverkehr. Und A3 Würzburg in Richtung Nürnberg zwischen Frauenaurach und Kreuz Nürnberg. 20 Kilometer Stop and Go. Hier braucht ihr 45 Minuten länger. Die A6 Heilbronn Richtung Nürnberg zwischen Feuchtwangen Nord und Aurach. Hier Sperre noch wegen Reinigungsarbeiten bis ca. 17 Uhr. A7 Fulda in Richtung Würzburg. Zwischen Dreifulda und Wildflecken 12 Kilometer Stau. Ihr braucht hier 1,5 Stunden länger. Und A8 von München in Richtung Salzburg. Momentan zwischen Aachenmühle und Bernau 15 Kilometer Stau. Hier noch ein Unfall bei Bernau. Keine Sperre mehr, aber die linke Spur bleibt gesperrt und deshalb braucht ihr hier über 1,5 Stunden auch länger. Auf der A7 Ulm Richtung Füssen-Reute zwischen Grenztunnel Füssen und Füssen hier Blockabfertigung. A9 Nürnberg, München Richtung Nürnberg. Zwischen Manche und Denkendorf die Baustelle. 20 Kilometer Stau, 45 Minuten länger. Und auch in der Gegenrichtung Stau und die neuesten Blitzer bayernweit. Nur bei uns, es wird geblitzt. Einmal auf der B14 bei Schneidenbach und dann denken Reisezeit. NRW startet auch in die Ferien. 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Kommt gut an.

gerade angesagt ist.

0: Giesinger Max.
1: Einer von 80 Millionen.
0: Bayerns beste Musik und für euch gleich Jennifer Lopez und David Guetta, Save Me Tonight. Ein kleiner Gegenstand bzw. eine Sache oder Angelegenheit von geringer Bedeutung. Das ist die Definition einer Kleinigkeit im Duden. Aber wir finden, das wird der ganzen Sache nicht so recht gerecht, weil Kleinigkeiten unseren Alltag oft so richtig schön machen. Es braucht nicht viel, um glücklich zu sein. Und die besten Kleinigkeiten kommen immer noch von euch.
2: Ja, das schöne Wetter.
3: Mir hat mein kleiner Bruder glücklich gemacht.
4: Mich hat glücklich gemacht, was mit meinen Freunden oder meiner Familie zu erleben.
5: Dass meine Schwester mich besuchen gekommen ist.
6: Volleyball spielen. Dass meine Klausur vorbei ist. Gerade eben.
7: Ich habe gerade einen tollen Kaffee getrunken. Und der hat mich heute schon total glücklich gemacht.

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9: Das Antenne Bayern Wetter gemischt heute. Sonne, Wolken, immer wieder regnet es örtlich, teilweise ziemlich heftig. Hersbruck in Mittelfranken 26 Grad, Bad Hinnelang im Allgäu 25 und Bischofsheim in der Rhön. Grüße nach Unterfranken 22 Grad. Morgen jetzt ähnlich wie heute, auch so ein Sonne-Wolken-Regenmix. Auch was die Temperaturen betrifft, morgen wird es nochmal warm. Und am Sonntag geht es dann ein bisschen runter mit den Temperaturen 18 bis 24 Grad.
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9: In fast allen Städten und Gemeinden in Bayern sind die Kassen leer. Im oberfränkischen Bad Alexandersbad springt jetzt der Freistaat ein und hilft. Cordula, wie dürfen wir uns das vorstellen? Wird das jetzt die Regel?
10: Ja, genau diesen Eindruck will die Regierungskoalition vermeiden. CSU und Freie Wähler wissen genau, dass sonst alle Kommunen in Schlange stehen würden, weil wirklich jeder Geldprobleme hat. Deshalb soll das eine Ausnahme bleiben. Bad Alexandersbad hat nicht mal 1.000 Einwohner und trotzdem 25 Millionen Euro Schulden. Das ist einzigartig, heißt es im Landtag, und dürfe sich nicht wiederholen.
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10: Weil Unionsfraktionschef Spahn die Dienste einer Leihmutter in den USA genutzt hat, gibt es jetzt auch aus den eigenen Reihen Rücktrittsforderungen. In Deutschland ist Leihmutterschaft verboten. Kanzler Merz will das Thema jetzt bei der nächsten CDU-Präsidiumssitzung besprechen, sagte er bei einer Pressekonferenz in Brühl. Spahn selbst sagte in einem Podcast der Bild, er schließe einen Rücktritt im Moment aus. Am Ende könne aber nur die Fraktion darüber entscheiden, wie es weitergeht. Die Verbraucherzentrale Sachsen und rund 324.000 Kunden haben vor Gericht gegen Amazon Prime verloren. Sie hatten sich daran gestört, dass man bei Amazon seit 2 Jahren 2,99 Euro mehr zahlen muss, wenn man das Streaming-Angebot wie früher ohne Werbung sehen will. Das Bayerische Oberlandesgericht urteilte jetzt, Amazon hat nie versprochen, komplett werbefrei zu bleiben. Die Verbraucherzentrale will in die nächste Runde gehen. In Garmisch-Partenkirchen haben Autos heute erstmal Pause. In der Marktgemeinde werden für die Skate Night am Abend mehrere Straßen gesperrt. Bayern-Reporter Leon Stojanovic in Oberbayern.
11: Die Skater fahren in diesem Moment vom Olympia-Eissportzentrum los. Wer keinen Inliner hat, aber trotzdem mitfahren möchte, kann sich die hier ganz easy ausleihen. Nach der gut 7 Kilometer langen Tour wird die Halle hier auch zur Roller-Disco. Bis 10 Uhr sind hier in Garmisch-Partenkirchen noch ein DJ und Foodtrucks am Start. Und wenn das Wetter nicht mehr gut genug für Skaten sein sollte, findet die Party aber auf jeden Fall statt.
10: Und das trendet gerade online, der WM-Ring der FIFA. Den bekommen die Fußball-Weltmeister am Sonntag zum ersten Mal, neben Pokal und Goldmedaillen. Vorbild sind die USA, solche Ringe haben zum Beispiel auch die Super Bowl-Gewinner. Online wird heftig diskutiert über Sinn und Unsinn dieser Neuerung. Und es gibt auch schon Memes mit Messi und FIFA-Chef Infantino als Braut und Bräutigam.
9: Schönes Bild. Nein, eigentlich gar nicht. Wurscht. 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Christian Franz.
12: Aber wir merken deutlich, Reiseverkehr NRW startet auch in die Ferien. Bloß noch wir in Bayern und Baden-Württemberg haben Schule. Wir merken das auf den Straßen. Es ist voller als sonst. Wenn ihr gerade unterwegs seid, plant mehr Zeit ein. Zum Beispiel auf der A3, wenn ihr von Frankfurt Richtung Würzburg fahrt. Zwischen Hanau und Hösbach 26 Kilometer Stau. Ihr braucht hier über eine Stunde momentan länger. Auf der A9 München-Nürnberg kommt ihr gerade auf dem Bildschirm. Zwischen Allersberg und Dreieck-Nürnberg-Feucht ist ein Unfall passiert. Gerade jetzt mit mehreren Fahrzeugen. Die rechte Spur ist hier gesperrt. Auf der A7 Fulda Richtung Würzburg, Dreieck-Fulda-Wildflecken-Baustelle. Momentan 14 Kilometer Stau, eine Stunde länger. Und A8 München Richtung Salzburg. Zwischen Rohrdorf und Felden 15 Kilometer Stau, 45 Minuten länger, aber geräumte Unfallstelle. Auf der A6 Heilbronn Richtung Nürnberg zwischen Schnelldorf und Feuchtwange Nord 6 Kilometer Stau. Ihr braucht 40 Minuten länger. Und A9 von München in Richtung Nürnberg. Die Baustelle auch noch heute natürlich auch bei Ingolstadt. Er staut sich hier ab Manching hoch bis zur Ausfahrt Lenting. Ihr braucht 40 Minuten länger. Die neuesten Blitzer bayernweit. Nur bei uns ein Blitzer, der steht auf der Münchner Straße hier in Bad Tölz. B307 Beilen Gries und noch einer.
13: Servus, der Andreas. Ich hätte einen Blitzer für euch.
12: Gerne, Andreas.
13: Auf der Straße von Weiden nach Funkstraße auf Höhe Ortschaft Litzau im 60er-Bereich werden Fotos gemacht an der Brücke.
12: Danke, Andreas. Staus und Blitzer kostenlos melden 0800 994 9000.
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0: Jahre. Leonie auf Antenne Bayern, Faded Love und gleich Bruno Mars, The Lazy Song. Es ist die Frage des Tages. Oder eher anrufen oder texten, wenn ihr jemandem was am Smartphone mitteilen wollt. Ich bin da ganz klar, für mich gilt eine Meinung, gilt nur dann als Meinung, wenn es eine Textnachricht ist.
1: Aha.
0: Du hast eine andere schriftlich, aber du bist der andere Meinung.
1: Absolut. Also ich bin dafür einfach der persönliche Kontakt. Ich höre gerne zu. Ich nehme die Schwingungen wahr.
0: Du plauderst gerne.
1: Ja, auch. Und man hört die Schwingung, man hört jemanden persönlich sprechen. Ich mag das lieber, wenn man da persönlich Kontakt hat.
0: 0800 994 1000.
2: Ja, hallo, hier ist die Conny.
0: Conny, du bist Team Text, oder?
2: Ich bin ein Team Sprachnachricht.
0: Team Sprachnachricht?
1: Sprachnachricht, warum
0: das? Also weder in deinem noch in meinem Team, gell?
2: Ja, nee, also schon eher Texten wie Anrufen, aber Sprachnachrichten, man vertippt sich so schnell und dann kommen Sachen raus, da lachen sich die Leute kaputt.
0: Bist du dann auch auf dem Punkt bei den Sprachnachrichten, weil man sagt, ja, warum 2 Minuten telefonieren, wenn man auch alles in der 36 Minuten Sprachnachricht erledigen kann?
2: Ja, also gut, ich sag, liebe Freunde, rufe ich auch lieber an. Also euch hätte ich jetzt keine Sprachnachricht oder keine Ding geschickt.
1: Lass dich umarmen.
2: Okay.
1: Danke, mein Lieb.
0: Conny, meine Liebe, hoch die Hände.
2: Wochenende.
0: Und wie sieht's bei euch aus? Team Baumgarten, also texten, oder ihr Team Franz anrufen?
1: Team Franz anrufen. Team Franz.
0: Dazu jetzt bitte ausnahmsweise anrufen.
1: Siehste? Nochmal's ja.
0: 0800 994.
1: Paul kann da schreiben, mich anrufen.
0: 0800 994 1000.

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12: Das Wetter, es regnet örtlich, teilweise ziemlich heftig. Für Teile Bayerns gibt es eine Unwetterwarnung. Wir haben das Ganze für euch im Blick. Altötting in Oberbayern 30 Grad, Babenhausen im Allgäu 26 und Altenkunstadt in Oberfranken 23 Grad. Morgen wird es ähnlich wie heute, auch was die Temperaturen betrifft und den Regen. Und am Sonntag geht es ein bisschen runter mit den Temperaturen. Es kühlt ein bisschen ab auf 18 bis 24 Grad.
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12: Und es sind wirklich heftige Bilder vom Unwetter am Dienstagabend in Nürnberg und Umgebung. Hagel, Sturm, vor allem heftiger Starkregen. Und die Stadt Nürnberg zieht jetzt Konsequenzen, arbeitet weiter am Risikomanagement für solche Unwetter. Bayern-Reporterin Birgit Behringer in Mittelfranken. Was heißt das konkret?
13: Ja, aktuell wird eine Risikokarte erstellt. Das klingt erst etwas bürokratisch, ist aber eine wichtige Entscheidungsgrundlage für Stadtplaner. Auf dieser Karte werden zum Beispiel Wetspots verzeichnet, also Stellen, an denen es immer wieder zu Überschwemmungen kommt. Die Feuerwehr hat da ja mittlerweile einige Erfahrungen gesammelt. An manchen Orten, wie zum Beispiel an der berüchtigten Zabo-Unterführung, wurden auch schon Sensoren installiert, die über eine Ampel Autofahrer warnen, wenn die Unterführung wieder vollläuft. Weitere Sensoren sollen folgen, zum Beispiel im Kanalsystem, damit die Feuerwehr dann frühzeitig erkennen kann, wo das Wasser gerade steigt.
12: Es passiert also was in Bayern, damit wir künftig besser mit Starkregen klarkommen. Dankeschön, Birgit. Und jetzt noch mehr aus Bayern und der Welt. Cordula Senft.
14: Die Ermittlungsarbeit am Tatort soll digitaler werden. Das Bayerische Landeskriminalamt und die TU München arbeiten an einer KI-Software für 3D-Tatort-Zwillinge. In diesen digitalen Tatorten soll die KI dann auch Objekte suchen können. Die Technik soll Schritt für Schritt in den Alltag der Landeskriminalämter in Bayern und Hessen einziehen. Wegen der angespannten Sicherheitslage in Europa wollen Deutschland und Frankreich bei der nuklearen Abschreckung enger zusammenarbeiten. Auf einem Militärflughafen bei Köln haben Kanzler Merz und Frankreichs Präsident Macron vereinbart, dass Deutschland zum ersten Mal bei einer französischen Nuklearübung mitmacht. Florian Niederlechner bleibt dem TSV 1860 München treu und stürmt auch in der neuen Saison für die Löwen. Der 35-jährige früherer Bundesliga-Profi unterschreibt einen Einjahresvertrag und will den Neustart in der Regionalliga aktiv mitgestalten und die Fans wieder glücklich machen, wie er sagt. Saisonauftakt ist für 1860 am 1. August beim 1. FC Schweinfurt 05.
12: Und jetzt, meine Lieben, das Antenne Bayern Verkehrszentrum. 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Christian Franz.
8: Mit der A3 Frankfurt-Würzburg zwischen Hanau und Hösbach momentan 24 Kilometer.
9: Am 1. August beim 1. FC Schweinfurt 05.
12: 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Christian Franz.
8: Mit der A3 Frankfurt-Würzburg zwischen Hanau und Hösbach.

Kilometer. Ihr braucht 29 Minuten länger viel Verkehr und geräumte Unfallstelle. Und A9 München Richtung Nürnberg zwischen Manching und Denkendorf. 15 Kilometer Stau, 35 Minuten länger A9 Nürnberg München zwischen Langenbruck und Kreuzneufahren. 27 Kilometer Stau und sehr fließend. Ihr braucht eine Stunde länger auch hier schon Reiseverkehr und A8 von München in Richtung Stuttgart und Stuttgart München hier nach Dasing sehr fließend. Die neuesten Blitzer bayernweit. Nur bei uns. Geblitzt wird auf der Strecke Regensburg im Auweg Bruckbergort, durchfährt Amberg in der Bayreuther Straße. Stausblitzer kostenlos melden 0800 994 9000.

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0: Mark Forster auf Antenne Bayern. Ein Lied, ja, was für eins. Viertel vor sechs ist es. Am Sonntag wird Geschichte geschrieben, und zwar das WM-Finale. Am Sonntag wird das erste WM-Finale seit 1978 sein, ohne einen einzigen Spieler vom FC Bayern München. Antenne Bayern Sportreporter Felix Rohrer, das heißt seit 82, also seit 44 Jahren, egal welche Nation gespielt hat, es war immer mindestens ein Bayern-Profi auf dem Platz im Finale.
1: Ja, so ist es. Ging los 82 mit Karl-Heinz Rummenigge, Paul Breitner und Wolfgang Dremmler. Finale damals übrigens Deutschland gegen Italien. Das ist also aus heutiger Sicht
0: undenkbar.
1: Undenkbar, aber es kommen ja auch wieder bessere Zeiten. Und dieses Finale, das jetzt vor uns liegt, das hat auch so viel zu bieten. Ist ja auch so ein Generationenduell, ja? Also Messi gegen Lamine Yamal. Und vielleicht, Paul, hast du ja diese Fotos gesehen.
0: Messi mit dem kleinen Kind.
1: Ja, genau, dieses kleine Kind. Messi war damals 20, Spieler vom FC Barcelona, hat so ein Fotoshooting gemacht für UNICEF, für so einen Kalender, und hat ein Baby gebadet, einen kleinen Jungen. Und dieser Junge ist
0: Lamine Yamal.
1: Ja, und der sagt, mein großes Vorbild, das ist Messi. Und jetzt spielen beide gegeneinander um den größten Titel der Welt. Wahnsinn.
0: Die besten Geschichten schreibt der Fußball. Sonntag, 21 Uhr, Spanien, Argentinien, das Finale. Dein Tipp?
1: 2-1 Argentinien.
0: Ich tippe drauf, dass nicht alle 22 Spieler bis zum Schluss auf dem Feld stehen werden.
1: Auch nicht schlecht.
0: Könnte.
1: Geh ich mit?
0: Ein heißer Tanz werden. Wir freuen uns drauf. Danke, Felix.

0: My Heart Goes Boom. 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
8: Hat im Rheinwetter von Südwesten ziehen einzelne Schauer, teils unwetterartige Gewitter durch momentan. Kommt vom Westen das Ganze, zieht über Nürnberg, auch Oberfranken erwischt. Da ist einiges los momentan. Bad Abach in der Oberpfalz 28 Grad, Schongau, Oberbayern 26 und Wülfershausen an der Saale, das liegt in Unterfranken aktuell 23 Grad. Morgen Temperaturen ähnlich wie heute und am Sonntag geht es ein bisschen runter mit den Temperaturen auf 18 bis 24 Grad.
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8: Wenn ihr trotzdem am Wochenende überlegt, in ein Gewässer zu springen, Cordula, an mehreren Badestellen in Bayern haben sich Blaualgen ausgebreitet.
9: Ja, und die zuständigen Landratsämter haben Badewarnungen ausgesprochen. An der Donau in Kelheim in Niederbayern haben 2 Menschen auch schon gesundheitliche Beschwerden gehabt. Auch einige Hunde, ein Hund ist gestorben. Ob da wirklich die Blaualgen schuld sind, ist aber nicht genau geklärt. Blaualgen sind Bakterien, die zu Hautreizungen, Übelkeit und Durchfall führen können. Badewarnungen gibt es deshalb aktuell neben der Donau in Kelheim, am Freudensee in Hauzenberg, am Schifferer See in Neuhaus am Inn oder auch bei Lindau im kleinen See. Das ist ein Seitenarm des Bodensees.
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9: Nachdem in der Augsburger Innenstadt auf ein Café geschossen worden ist, ermittelt jetzt die Polizei. Bayern-Reporter Markus Pöpperl in Schwaben.
10: Betroffen war in der Nacht auf Donnerstag ein Billardcafé in der Jakoberwallstraße. Ermittler haben am Tatort Geschosshülsen einer scharfen Waffe gefunden. Verletzt wurde niemand. Das Lokal war zum Zeitpunkt der Tat geschlossen und es waren keine Menschen im Gebäude. Die Polizei bittet Zeugen, sich zu melden.
9: Der Machtwechsel in London ist in vollem Gange. Die britische Regierungspartei Labour hat jetzt einen neuen Vorsitzenden, Andy Burnham. Der frühere Bürgermeister von Greater Manchester tritt die Nachfolge von Keir Starmer an, der im Juni ja als Parteichef zurückgetreten ist. Burnham wird damit auch neuer Premierminister. Am Montag wird der 56-Jährige offiziell von König Charles dazu gekürt. Die Bundesregierung geht davon aus, dass die geplante Zuckersteuer schon im kommenden Jahr rund 650 Millionen Euro an Einnahmen bringt. Die Abgabe soll ja auf zuckergesüßte Getränke erhoben werden. Die Mehreinnahmen sollen den gesetzlich Versicherten zugutekommen. Und das trendet gerade online. Ein Foto von Argentiniens Superstar Lionel Messi aus dem Jahr 2007, wie er ein kleines Baby in einer Plastikwanne badet. Und das Baby ist niemand anders als Lamine Yamal, der 17 Jahre später Europameister und Spaniens neuer Fußballstar ist. Messi war damals selbst erst 20. Die Badeaktion fand im Rahmen eines Charity-Shootings statt. Reiner Zufall, das alles.
8: Die vielleicht verrückteste Staffelübergabe der Sportwelt. Ne? Letzte WM für Messi am Sonntag und für Lamine Yamal geht es jetzt erst richtig los. Das Antenne Bayern Verkehrszentrum. 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
11: Jawohl, und zwar mit der A3 Frankfurt Richtung Würzburg. Reiseverkehr zwischen Seligenstadt und Hösbach 20 Kilometer Stop and Go. Ihr braucht 35 Minuten länger. A3 Würzburg-Nürnberg zwischen Erlangen-West und Nürnberg-Nord. Auch hier zerfließend. Wenn ihr auf der A6 unterwegs seid, Heilbronn-Nürnberg, zwischen Schnelldorf und Feuchtwangen-Nord. 6 Kilometer Stau. Ihr braucht über eine Stunde momentan länger. A9 München-Nürnberg zwischen Manching und Denkendorf, 15 Kilometer Stau, 35 Minuten braucht ihr länger. Und A9 München-Nürnberg zwischen Allersberg und Dreieck-Nürnberg-Feucht, Unfall, die rechte Spur ist gesperrt. A9 Nürnberg Richtung München, zwischen Langenbruck und Allershausen, 18 Kilometer Stau, ihr braucht 35 Minuten länger. A99 in Richtung Kreuz München-Nord, zwischen Germering-Nord und Dreieckfeld-Moching, 15 Kilometer Stau, 15 Minuten länger. Und A99 um Umfahrung München in Richtung Nürnberg, zwischen Hohenbrunn und Kirchheim, 10 Kilometer Stau 15 Minuten länger. Die neuesten Blitzer bayernweit, nur bei uns, und zwar wird geblitzt in Schneitenbach auf der B14 und noch ein Blitzer.
12: Hallo, da ist die Jeanette. Ich habe einen Blitzer für euch auf der B12.
11: Jawohl.
12: Hocking Richtung München in Prienbach in der 70er Zone.
11: Jeanette, vielen Dank. Staus und Blitzer kostenlos melden 0800 994 9000.
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0: Alex Warren, Fever Dream. Und gleich geht's weiter mit Madonna. Und einer grundlegenden Entscheidung zwischen dem Herrn Franz und mir.
1: Ja.
0: Lieber kurz texten, wenn man jemandem was sagen will, oder doch lieber anrufen. Du, leidenschaftlicher Anrufer.
1: Absolut.
0: Die hatte die Natur bereits bei der Geburt ein iPhone ins linke Ohr implantiert, serienmäßig. Ich dagegen rufe nicht ganz so gerne an, ich schreibe lieber eine kurze WhatsApp. Wie sieht's denn bei euch aus, haben wir uns gefragt, der Herr Franz und ich. 0800 994 1000, in welchem Team seid ihr denn?
2: Hallo, hier ist die Irmi und ich bin der Meinung, ihr habt beide nicht recht.
1: Was?
2: Viel wichtiger ist es, miteinander zu reden und zwar vis-à-vis.
0: Irmi, du hättest diese Woche nicht schöner beenden können als mit dieser Aussage.
2: Nee, ich finde es einfach, man sieht viel besser von einem Gegenüber, wie er reagiert, wenn ich mit ihm rede und nicht, wenn ich ihn am Telefon habe oder noch schlimmer mit ihm schreibe.
0: Gut, Irmi, ich muss dazu sagen, es gibt eine kleine Ausnahme. Wenn du mit Christian Franz im Studio gegenüber, dann würdest du lieber Mama anrufen, eine Textnachricht schreiben oder eine Sprachnachricht hinterlassen.
2: Weiß ich nicht, ich kenne den jungen Mann nicht.
0: Sei froh.
1: Danke, junger Mann. Ich bin aber auch der Meinung, du hast vollkommen recht. Entweder schreibt man einen Brief oder man spricht persönlich. Das ist das Wichtige.
2: Genau. Wenn ich ihn gegenüber habe und er ist beleidigt wegen dem, was ich sage, dann kann ich es zurücknehmen. Wenn es geschrieben ist, nicht mehr.
0: Irmi, meine Liebe, hoch die Hände.
1: Rund an den

0: Antenne Bayern, der Leike hier, grüß euch. Es beschäftigt ganz viele von euch. Es geht um unsere Antenne Bayern Schulhof-Gigs. Nach diesem wirklich tollen Konzert gestern in Schweinfurt sollte jetzt eigentlich pure Vorfreude auf den nächsten Gig sein. Es ist aber ein bisschen komplizierter. Drei Schulen liegen seit Mittwoch ganz vorne im Voting und seitdem Schongau mit dabei ist, kommen ganz viele Reaktionen von euch. Die einen sagen, die Schongauer, die müssen den nächsten Gig unbedingt bekommen. Die haben es verdient. Nach dem Amoklauf. Und dann gibt es die andere Seite, die es unfair findet, weil Schongau Mitleidsstimmen kriegt, soll die Schule aus dem Voting raus. Ich ganz persönlich stelle mir auch noch die Frage, braucht ein Teil der Schüler und Lehrer noch Zeit und Ruhe? Ich will mir selbst ein Bild vor Ort machen, ob ein Konzert das Richtige ist, um beim Heilen zu helfen oder ob es noch mehr verletzt. Drum bin ich heute in Schongau und versuche, mit allen Beteiligten zu sprechen. Ich hoffe, es bringt uns mehr Klarheit.
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1: Pfaffenhofen an der Ilm aktuell, Grüße nach Oberbayern, 22 Grad. Rehau in Oberfranken, 21 und Grafenwöhr in Oberpfalz, 19 Grad. Geht schon ein bisschen runter mit den Temperaturen. Von Südwesten her ziehen einzelne Schauer, teils unwetterartige Gewitter durch. Aktuell gerade Alarmstufe Violett hier auf dem Wetterradar in der Metropolregion Nürnberg, Bad Mergentheim, Großraum Augsburg. Und in der Nacht beruhigt sich das Ganze wieder. Morgen gibt es erneut teils gewittrige Schauer, Höchstwerte 23 bis 28 Grad. Sonntag wird es wechselhaft. Zunächst öfter Schauer, kühlt ab bei höchstens 18 bis 23 Grad.
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1: Für alle Zugfahrer, das Bahnland Bayern wird moderner und leiser. In Mühldorf am Inn sind heute zwei neue Wasserstoffzüge vorgestellt worden. Bayern-Reporter Leon Stojanovic, was können die denn?
3: Die Züge mit dem Antrieb sind deutlich klimafreundlicher und auch noch fast lautlos unterwegs. Ja, mein Highlight, das sind die speziellen Scheiben, die sollen für besseren Handyempfang sorgen. Die beiden Wasserstoffzüge sollen auch schon ab Ende des Jahres zwischen Mühldorf und Burghausen fahren. Da schaffen sie die Strecke mit vollem Tank, ja, ungefähr 37 Mal hin und zurück. Im Allgäu wurden solche Züge auch schon mal eingesetzt, da gab es aber so ein paar technische Probleme und im Winter, ja, da wird es ein bisschen frostig und da sind die Brennstoffzellen eingefroren. Der Betrieb liegt da bis nächsten Juni auf Eis. Ja, hier in Mühldorf, da soll das natürlich nicht so laufen.
1: Wird schon werden, wir sind optimistisch, toi toi toi. Und jetzt mehr aus Bayern und der Welt mit Cordula Senft.
4: In die Diskussion rund um Leihmutterschaft will Bayerns Sozialministerin Scharf an dem Verbot in Deutschland festhalten. An erster Stelle stehe der Schutz der Frauen vor Ausbeutung und des Kindeswohl, sagte sie Antenne Bayern. Finanzielle Möglichkeiten dürften nicht über moralische Grundsätze gestellt werden. Ein starkes Erdbeben hat Südmexiko und Teile von Guatemala erschüttert. Das Beben hatte eine Stärke von 7,3 und löste eine Tsunami-Warnung aus. Die Menschen wurden aufgerufen, sich von der Küste fernzuhalten. Es gab mehrere Nachbeben, bis jetzt aber noch keine Berichte über mögliche Opfer. Ein Blitzeinschlag hat einen Großbrand auf einem Hofgut im Landkreis Ansbach in Mittelfranken ausgelöst. Zeitweise kämpften mehr als 350 Feuerwehrleute gegen die Flammen. Wegen der schwierigen Wasserversorgung musste Löschwasser über lange Schläuche aus der Wörnitz gepumpt werden. Verletzt wurde niemand.
1: 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Wir wollen, dass ihr gut ins Wochenende reinkommt. Christian Franz.
5: Ja, starke Regenfälle und Gewitter teilweise im Mittelfranken, betrifft Oberfranken, zieht rüber Schwaben, Allgäu. Auch unsere Verkehrsmelder 0800 994 9000. Hallo.
6: Hallo, Jano. Hier.
5: Hi.
6: Ich bin eben gerade von München nach Nürnberg gefahren.
5: Okay.
6: Ab dem Kreuz Nürnberg-Feucht ist so starker Regen, dass man nicht mal mehr als 50 Meter Sichtweite hat. Einfach aufpassen.
5: Also bitte hier Vorsicht, Aquaplaning-Gefahr auf mehreren Strecken, Vorsicht bitte. Auf der A3 Nürnberg-Passau, Unfall zwischen Eicher vom Wald und Passau-Nord. Hier noch ungesichert staut sich A3 Frankfurt-Würzburg, Seligenstadt-Hösbach, 17 Kilometer Stau. Ihr braucht 35 Minuten länger. Und A7 Fulda-Würzburg zwischen Dreieck-Fulda und Wildflecken, 12 Kilometer Stau, 50 Minuten länger. A9 München-Nürnberg zwischen Manchen-Denkendorf, 12 Kilometer Stop-and-Go. Hier braucht ihr 15 Minuten länger. Und wenn ihr unterwegs seid, auf der A99 der Umfahrung München 35 Minuten länger und A7 Fulda-Würzburg zwischen Dreieck-Fulda und Wildflecken 12 Kilometer Stau 50 Minuten länger. A9 München-Nürnberg zwischen Manchen-Denkendorf 12 Kilometer Stop-and-Go. Hier braucht ihr 15 Minuten länger und wenn ihr unterwegs seid auf der A9

0: abgefahrene Nummer. Sage ich jedes Mal wieder wahrscheinlich DJ End of Beginning auf Antenne Bayern. Und die Frau, die jetzt gleich kommt in Bayerns beste Musik, die bringt jetzt dann gleich ab 7 in der Viertelstunde ein ganzes Strandbad zum Singen, Feiern und Hüpfen. Nina Chuba tritt am Brombachsee auf, am Strandbad in Spalt. Das Wetter macht uns aktuell ein bisschen Sorge, muss ich ganz ehrlich sein, da schiebt sich gerade eine fette Regenzelle rein. Wird erwartet für 19.20 Uhr, alles violett auf dem Wetterradar, dauert so 15, 20 Minuten. Dann ist aber das Schlimmste durchnehmen, vielleicht, wenn ihr gerade unterwegs seid, auf alle Fälle Regenutensilien mit, wenn das noch geht. Das Konzert restlos ausverkauft und das hat auch ein paar gute Gründe. Ganz, ganz viele von euch lieben einfach Nina Chuba.
1: Sie ist so bodenständig. Irgendwie hat man immer das Gefühl, man ist Best Buddies mit ihr.
2: Sie ist so eine ganz eigene Person. So, sie hat einen richtig coolen Charakter. Also ich finde sie als Person mega sympathisch. Und dann hat sie so eine ganz andere Musik und ich finde ihre Songs einfach bombastisch.
3: Ich finde sie halt sehr cool. Sie hat auch coole Lieder.
4: Ist wirklich irgendwie eine besondere Sängerin.
5: Einfach auf dem Boden geblieben und witzig, ja.
0: 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Nina Chuba, Wildberry Lily.
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12: Das hatte der Bayernwetter. Zum Feierabend gibt es kompaktere Wolken. Von Südwesten her sind einzelne Schauer, teils unwetterartige Gewitter unterwegs, gerade so im Gebiet Nürnberg und auch da am Brombachsee, wo Nina Tschuber gleich ihr Konzert gibt in diesen Minuten. Habt das Ganze bitte im Blick. Aktuell melden Mittenwald in Oberbayern 22 Grad, Burg Bernheim, Mittelfranken 20 und Walsassen in der Oberpfalz ebenfalls 20 Grad. Morgen gibt es nach einem Wolkenmix erneut gewittrige Schauer mit Böen. Höchstwerte morgen wird es nochmal warm, 23 bis 28 Grad. Am Sonntag gehen die Temperaturen runter auf 18 bis 23 Grad.
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12: Der Fall schlägt hohe Wellen. Um Eltern zu werden, haben Unionsfraktionschef Jens Spahn und sein Mann das Kind in den USA von einer Leihmutter austragen lassen. Dafür bekommt Spahn viel Gegenwind, weil in Deutschland Leihmutterschaft verboten ist. Cordula Senft aus dem Antenne Bayern Nachrichtenteam. Wie ist die Reaktion in Bayern?
14: CSU-Fraktionschef Holleczek hat Spahn zur Vaterschaft gratuliert, sagt aber auch ganz klar, politisch bleibt die Linie klar, was in Deutschland verboten ist, bleibt verboten. Und die Chefin der Frauenunion im Freistaat, Sozialministerin Scharf, sagte gegenüber Antenne Bayern, finanzielle Möglichkeiten dürfen nicht über moralische Grundsätze gestellt werden. Der Schutz der Frauen vor Ausbeutung und das Kindeswohl stünden an erster Stelle.
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14: Der Freistaat setzt auf eine Lösung für die Lkw-Blockabfertigung an der Grenze zu Tirol. Ein Gutachten am Europäischen Gerichtshof hatte ja die umstrittene Maßnahme als rechtmäßig eingestuft. Bayern-Reporter Stefan Mack in Oberbayern, wie geht's denn jetzt weiter?
15: Bayerns Verkehrsminister Bernd Reiter hofft hier in München, dass das Gericht bis Jahresende eine endgültige Entscheidung fällt, damit zumindest Klarheit herrscht. Der Druck steigt, dass sich Deutschland, Italien und Österreich auf ein Slot-System einigen, also digital buchbare Zeiten für den Grenzübertritt. Die Einschätzung des Generalanwalts, dass zumindest das Nachtfahrverbot und das Winterfahrverbot gegen EU-Recht verstoßen, findet Bernd Reiter gut.
14: Die EU-Kommission will den Klimaschutz für die Industrie etwas lockern über den Emissionshandel. Die jährliche Obergrenze für den klimaschädlichen CO2-Ausstoß der Industrie soll langsamer sinken als bisher vorgesehen. Damit können Unternehmen länger Treibhausgase ausstoßen. Im Gegenzug sollen sie mehr finanzielle Unterstützung bekommen, wenn sie in klimafreundliche Verfahren investieren. Ein Mann aus Moldau sitzt wegen möglicher Spionage in Untersuchungshaft. Die Generalstaatsanwaltschaft München wirft dem 37-Jährigen vor, mit einer Drohne über das Gelände einer Rüstungsfirma geflogen zu sein. Dabei soll er sicherheitsrelevante Fotos und Videos aufgenommen haben, um diese an eine ausländische Stelle weiterzugeben, heißt es. Und das trendet gerade online. Der TSV 1860 München startet mit neuem Logo in die Regionalliga. Aus lizenzrechtlichen Gründen muss das ikonische Löwenlogo erstmal Platz machen für das Logo der Fußballabteilung des Vereins. Das Wappen im Übergangslogo ist oval, hat in der Mitte ein angedeutetes blau-weißes Männchen mit Fußball als Kopf, darunter die 1860. Die Fans auf Instagram hoffen, dass die Übergangsphase nicht zu lange dauert und der Löwe zurückkommt.
12: Mal schauen, ob Hasan Ismail bald die Rechte für das Logo zurückgibt. Der hat nämlich die Rechte.
2: Ja.
12: Aktuell, also am alten 60er-Logo. Das ist ein Telebahn-Verkehrszentrum hier. Wir wollen, dass er gut ankommt. Christian Franz.
2: Mit der A3 Frankfurt Richtung Würzburg zwischen Seligenstadt und Hößbach. Weiterhin 18 Kilometer zäh fließend. Der braucht 30 Minuten länger. Und A3 Würzburg-Nürnberg zwischen Kreuzfeld-Erlangen und Kreuz-Nürnberg. 16 Kilometer Stau, 25 Minuten länger. A6 Heilbronn Richtung Nürnberg zwischen Feuchtwangen und Aurach. 7 Kilometer Stau, 25 Minuten länger. A7 Füssen-Reute Richtung Ulm zwischen Illertissen und Dreikittistetten 8 Kilometer Stau, 25 Minuten länger. A7 Fulda-Würzburg zwischen Dreieck-Fulda und Wildflecken Baustelle 15 Kilometer Stau, 50 Minuten länger. Und A8 München-Salzburg zwischen Neukirchen und Anger ist die rechte Spur gesperrt. Ein defekter LKW und deshalb staut es sich hier. Die neuesten Blitzer bayernweit. Nur bei uns geblitzt wird B85 und zwar hier beim Feldensteiner Horst und noch ein Blitzer.
3: Servus, da ist der Tom.
2: Hi.
3: Auf der B20 von Magdl in Richtung Burghausen nach der Brücke in Schützing werden recht tolle Erinnerungsfotos gemacht.
2: Danke dir, Staus und Blitzer kostenlos melden 0800 994 9000.
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Stichwort fürs Voting. Bis Sonntagabend könnt ihr noch für den nächsten Schulhof-Gig abstimmen. Das Voting gibt's auf antenne.de. Alle bayerischen Schulen sind dabei, garantiert auch eure. Also, nochmal alles geben. Mama, Papa, Oma, Opa, Freunde, alle einspannen, WhatsApp verschicken, in der Insta-Story teilen, selbstgemalte Flyer beim Bäcker auslegen, wenn ihr Lust habt, nutzt das Wochenende. Und dann steht vielleicht bald schon so ein Star wie Mark Forster vor euch. Und ihr seid immer noch ganz aus dem Häuschen. Wie die Schülerinnen von der Walter-Rathenau-Realschule,

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5: Das Antenne Bayern-Wetter um halb. Es sind immer noch ein paar Schauer und Gewitter unterwegs. Nachts klingen die aber allmählich ab. Und morgen dann nach einem Sonne-Wolken-Mix wieder. Teilweise gewittrige Schauer mit Böen. Temperaturen morgen 23 bis 28 Grad. Der Sonntag wechselhaft, häufiger Schauer. Es geht runter mit den Temperaturen auf 18 bis 23 Grad.
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5: Endspurt beim Kaufbeurer Tänzelfest. Noch bis Montag wird gefeiert und morgen gibt's dort etwas, das es im Freistaat nur noch sehr, sehr selten gibt, nämlich Festzeltboxen. Bayern-Reporter Markus Pöppel im Allgäu, es wird sportlich, da sieht so ein Zelt dann auch gleich ganz anders aus.
7: Ja, also mitten im Festzelt wird ein Boxring aufgebaut, direkt daneben stehen die Bierbänke, randvoll mit Zuschauern, ungefähr so 1000 sind's jedes Jahr. Und für die Boxer ist das eine besondere Atmosphäre und auch eine echte Herausforderung. Es ist heiß im Zelt, da hat es weit über 30 Grad. Dazu kommt der Geruch von Händel und Bier. 10 Kämpfe sind geplant und es ist übrigens nicht mehr so wie früher, als sich die Kämpfer beim Festzeltboxen etwas dazu verdienen wollten und Menschen aus dem Publikum zum Fight herausgefordert haben. Heute stehen ausschließlich trainierte Sportler im Ring. Los geht's dann morgen hier in Kaufbeuren um 14 Uhr.
5: Also kleiner Tipp für das Wochenende im Allgäu. Und jetzt mehr aus Bayern und der Welt mit Cordula Senft.
8: In der Nürnberger Innenstadt hat ein 23-Jähriger mit einer Schreckschusswaffe auf angehende Polizisten geschossen. Die Gruppe war privat unterwegs und verfolgte den Mann, weil er eine Waffe bei sich hatte. Er schoss dann auf die Gruppe. Später wurde er von einem Einsatzkommando überwältigt. 3 Beamte wurden leicht verletzt. Die Bundesregierung geht davon aus, dass die geplante Zuckersteuer schon im kommenden Jahr rund 650 Millionen Euro an Einnahmen bringt. Die Abgabe soll ja auf zuckergesüßte Getränke erhoben werden. Die Mehreinnahmen sollen den gesetzlich Versicherten zugutekommen. Bundeskanzler Merz kommt zum Jubiläum der Bayreuther Festspiele. Wie die Stadt Bayreuth mitteilte, wird er zur Eröffnung über den roten Teppich des Festspielhauses laufen. Merz war letztes Jahr zum ersten Mal als Kanzler dabei. Auch diesmal wird er in Bayreuth dann wieder auf seine Vorgängerin und bekennende Wagnerianerin Angela Merkel treffen.
5: 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Christian Franz.
9: Jawohl, mit der A3 Frankfurt Richtung Würzburg zwischen Seligenstadt und Hösbach. 17 Kilometer Stop and Go. Ihr braucht 21 Minuten länger. A6 Heilbronn Richtung Nürnberg zwischen Feuchtwangen Nord und Audach. 5 Kilometer Stau. Hier braucht ihr 25 Minuten länger. Auf der A7 Fulda Würzburg nochmal Vorsicht bitte. Hier bei Wildflecken vor. Wildflecken 12 Kilometer Stau. 45 Minuten länger. Und A8 von München in Richtung Salzburg zwischen der Kirchen und Anger ist gerade ein LKW stehen geblieben mit einer Panne, rechte Spur ist gesperrt. A9 Berlin-Nürnberg zwischen Pegnitz und Weidensee ist Unfall mit 3 Fahrzeugen, hier momentan auch zerfließend. Die neuesten Blitzer bayernweit. Nur bei uns geblitzt wird auf der A8 Richtung Salzburg bei Teisendorf, in Meitingen in der Bürgermeister-Rieger-Straße und Bayreuth-Albrecht-Dürer-Straße. Staus und Blitzer kostenlos melden 0800 994 9000.

0: 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Gleich für euch Hathaway, Flashback aus den 90ern, What is Love? Ihr kennt uns ja, glaube ich, jetzt lang genug. Wenn ihr Hilfe braucht, dann sind wir natürlich da. Studio-Hotline 0800 994 1000. Die Melanie hat sich bei uns gemeldet. Sie hat den Paradieshof im oberbayerischen Wessobrunn. Das ist ähnlich wie ein Erdbeerfeld, nur mit ganz vielen weiteren Obstsorten. Alles von vor Ort. Melanie, der Name ist ja schon mal eine Ansage.
1: Das ist aber hier wirklich das Paradies. Die Leute, die zu uns kommen, die sagen, das ist so schön bei euch, weil hier keine Straße direkt vorbeigeht und man wirklich hier noch dem Milan zuschauen kann, wie er über die Felder segelt. Mhm. Mit Bergpanorama. Deswegen sind auch die Leute so gern bei uns im Café.
0: Du brauchst unsere Hilfe, hast du gesagt. Was hast du denn, was habt ihr denn für ein Problem?
1: Ja, wir haben hier auf 3 Hektar Beeren gepflanzt und das sind jetzt gerade die Blaubeeren reif und die Josterbeeren und die roten Johannisbeeren. Und und ich kann die nicht alle selber essen, deswegen brauchen wir selber Pflücker, die hier kommen und sich die Beeren holen.
0: Das klingt nach viel.
1: Wir haben jetzt wirklich schon gesagt, wenn es dieses Jahr nicht besser wird mit der Abnahme von den Beeren, dann müssen wir es leider einstampfen.
0: Na, das wollen wir natürlich nicht. Also, wer noch einen Tipp fürs Wochenende sucht, dass er mit der Familie was unternehmen kann, kleiner Ausflug mit der Family in den Paradieshof im oberbayerischen Wessobrunn. Melanie freut sich.
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0: Styles mit American Girls.
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0: Das Antenne Bayern-Wetter kurz vor 8 am Freitagabend. Unwetterwarnung für Teile Oberfranken und Mittelfranken. Momentan knallt es richtig hier südlich von Nürnberg, auch bei Nürnberg direkt, und Oberfranken südlich von Bamberg. Hier heftige Gewitter mit Starkregen, zieht ein bisschen rüber jetzt in Richtung Oberpfalz. Also bitte hier passt auf euch auf. In der Nacht wird es dann ein bisschen ruhiger. Die Schauer und teils unwetterartigen Gewitter, die klingen allmählich ab. Die Frühwerte liegen bei 18 bis 14 Grad. Aktuell melden Schrobenhausen, Oberbayern 23, Bad Windsheim, Mittelfranken 20, Oberfichtach, Oberpfalz 17 Grad. Morgen dann Sonne-Wolken-Mix und teilweise Gewitter mit Böen, Temperaturen 23 bis 28 Grad.
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2: Mit Cordula Senft um 20 Uhr. In Bayern haben im letzten Jahr fast 1.900 Menschen Entschädigung beantragt, weil sie Opfer von Gewalt wurden. Leistungsberechtigt waren über 5.500 Betroffene. Sie bekamen insgesamt knapp 70 Millionen Euro ausgezahlt. Auch für Krankenbehandlungen oder Pflege. Im Jahr davor waren es weniger Anträge und weniger Geld. 2025 war die zuständige Behörde besonders gefordert, nach dem Messerangriff in Aschaffenburg, dem Anschlag auf die Gewerkschaftsdemo in München und weiteren Angriffen in Mannheim und Hamburg. Entschädigung vom Freistaat bekommt, wer hier wohnt, auch wenn der Tatort außerhalb Bayerns war. Privat im Glück, politisch unter Druck. An Unionsfraktionschef Spahn gibt es Rücktrittsforderungen aus den eigenen Reihen, nachdem er und sein Mann die Hilfe einer Leihmutter in den USA in Anspruch genommen haben. In Deutschland ist Leihmutterschaft verboten. Und das bleibt auch so, sagt Kanzler Merz.
3: Wir haben dazu in Deutschland eine klare Rechtslage. Wir haben in der Partei, in der CDU, einen Parteitagsbeschluss. Ich sehe nicht, dass an der Rechtslage oder an dem Parteitagsbeschluss Änderungen vorgenommen werden sollen. Und alles Weitere werden wir in der nächsten Sitzung des Präsidiums der CDU Deutschlands besprechen.
2: Kanzler Merz. Wohnungseigentümer haben das Recht darauf, eine Klimaanlage einbauen zu lassen. Die Hausgemeinschaft muss das grundsätzlich gestatten, das hat der Bundesgerichtshof geurteilt. Die anderen Eigentümer dürfen aber nicht zu stark beeinträchtigt werden, zum Beispiel durch bauliche Veränderungen. Dass ein Klimaaußengerät dann später Geräusche macht, ist nach Ansicht des Gerichts aber kein Ablehnungsgrund. Donauwörth wird 2028 zur Bühne für die 40. Bayerische Landesgartenschau. Heute war Spatenstich. Die Stadt in Schwaben springt kurzfristig für Penzberg ein. Geplant sind ein Grüngürtel quer durch die Stadt, rund 1000 Bäume, neue Radwege und Brücken. Vieles davon bleibt dann dauerhaft. Und das trendet gerade online, der neue WM-Ring der FIFA. Den bekommen die Fußball-Weltmeister am Sonntag zum ersten Mal überreicht, neben Pokal und Goldmedaillen. Vorbild sind die USA, solche Ringe haben zum Beispiel auch die Super Bowl-Gewinner. Online wird heftig diskutiert über Sinn und Unsinn dieser Neuerung.
0: Ach Cordula, mit dir würde ich auch gerne mal Ringe tauschen. Aber was soll's. 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Bitte Vorsicht. Wir haben gerade in Mittelfranken, teilweise Oberfranken, heftige Gewitter, Starkregen, starker Wind und auch Hagel ist mit dabei. Aquaplaning-Gefahr auf den Straßen. A3 Frankfurt Richtung Würzburg zwischen Wertheim-Lenkfurt und Heidingsfeld. 15 Kilometer Stop and Go. 20 Minuten braucht ihr momentan länger. Auf der A3 von Nürnberg nach Passau zwischen Mügeldorf und Altdorf-Burgthann 10 Kilometer Stau, 20 Minuten länger. A7 Fulda-Würzburg zwischen Dreieck-Fulda und Wildflecken 12 Kilometer Stau. Hier braucht ihr eine Stunde länger. A8 München-Salzburg, hier spüren wir auch schon ganz deutlich den Reiseverkehr NRW. Heute in die Ferien gestartet, viel los Richtung Süden zwischen Neukirchen und Anger. Hier zähfließend und auch die rechte Spur ist gesperrt. A9 Berlin Richtung Nürnberg zwischen Pegnitz und Weidensee. Vorsicht bitte hier, hier ist die linke Spur gesperrt, Unfall mit mehreren Fahrzeugen. Die neuesten Blitzer bayernweit, nur bei uns auf der A8 München Richtung Salzburg. Am Irschenberg wird geblitzt, B12 bei Martel und ein Blitzer Oberfranken in Bayreuth-Albrecht-Dürer-Straße. Staus und Blitzer kostenlos melden 0800 994 9000.
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0: Hoch die Hände!
4: Wochenende!
0: Gleich dieser Antenne Bayern Millennium Hit. Gefolgt von einem Flashback, Antenne Bayern Flashback aus den 90ern.

0: Bayern um 16 Minuten nach A8. Das Antenne Bayern Verkehrszentrum mit Christian Franz, ja, richtige Reisewelle. NRW ist in die Sommerferien gestartet. Nur noch wir Bayern und Baden-Württemberg warten auf die Ferien. Aber bald ist soweit. 0800 994 9000, das Antenne Bayern Verkehrszentrum. Leonie ist mit ihrem Mann unterwegs. Hallo Leonie.
1: Ich wollte eine Staumeldung durchgeben.
0: Gerne Leonie, wo?
1: Bad Bernheck, Himmelkron ist Staus.
0: Leonie, was machst du am Wochenende?
1: Kumpels und Freundinnen, ich und mein Mann gehen heute Abend feiern auf Kiewa bei uns in Willenreuth und morgen auf Waldfest in Weidenhöhl.
2: Und hier vorne einfach rein.
1: In Weidenhöhl bei Bronn.
0: Okay, geht's dir da in der Tracht?
1: Wie bitte?
0: Geht ihr da in der Tracht?
1: Wir gehen da in Tracht, ja.
0: Ah, super. Der Mann in Lederhosen und du im Dirndl.
1: Genau.
0: Und dann wünsche ich euch viel Spaß, euch beiden.
1: Danke. Und die Dorfjugend aus Bronn auch, geht da auch mit, auch heute Abend.
0: Dann grüß doch mal die Dorfjugend.
1: Mach ich.
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0: 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Teddy Swims, Mr. Know-It-All.
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0: Antenne Bayern, der Leike hier, grüß euch. Es beschäftigt ganz viele von euch. Es geht um unsere Antenne Bayern Schulhof-Gigs. Nach diesem wirklich tollen Konzert gestern in Schweinfurt sollte jetzt eigentlich pure Vorfreude auf den nächsten Gig sein. Es ist aber ein bisschen komplizierter. Drei Schulen liegen seit Mittwoch ganz vorne im Voting und seitdem Schongau mit dabei ist, kommen ganz viele Reaktionen von euch. Die einen sagen, die Schongauer, die müssen den nächsten Gig unbedingt bekommen. Die haben es verdient. Nach dem Amoklauf. Und dann gibt es die andere Seite, die es unfair findet, weil Schongau Mitleidsstimmen kriegt, soll die Schule aus dem Voting raus. Ich ganz persönlich stelle mir auch noch die Frage, braucht ein Teil der Schüler und Lehrer noch Zeit und Ruhe? Ich will mir selbst ein Bild vor Ort machen, ob ein Konzert das Richtige ist, um beim Heilen zu helfen oder ob es noch mehr verletzt. Darum bin ich heute in Schongau und versuche, mit allen Beteiligten zu sprechen. Ich hoffe, es bringt uns mehr Klarheit.
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2: Das Antenne Bayern Verkehrszentrum. 8:58 am Freitagabend. Heftige Gewitterzellen momentan unterwegs. Und zwar auch eine Unwetterwarnung hier für Oberfranken, Mittelfranken und teilweise auch Niederbayern. Momentan südlich von Bamberg. Hier krasse Gewitter, Starkregen mit Wind und Gewittern und auch dann weiter in Richtung Nürnberg. Immer wieder hier heftige Regenfälle. Das merken wir auch auf den Autobahnen. A3 Würzburg-Nürnberg hier zwischen Geiselwind und Erlangen-West. 26 Kilometer immer wieder zähfließend. Ihr braucht eine halbe Stunde länger. Auch hier Aquaplaning-Gefahr. Auf der A3 Frankfurt-Würzburg zwischen Wertheim-Lengfurt und Heidingsfeld. 12 Kilometer Stop-and-Go, 15 Minuten braucht ihr länger. A3 Nürnberg-Passau hier im Bereich Mögeldorf, Altdorf-Burgtann. Durch den Starkregen Aquaplaning auf den Straßen 10 Kilometer Stau. Ihr braucht 25 Minuten länger. Und auch auf der A6 Nürnberg-Heilbronn, bitte Vorsicht zwischen Kreuz Süd und Rot. Hier steht die Straße teilweise unter Wasser. Aufpassen bitte. A7 Fulda Richtung Würzburg zwischen Dreieck-Fulda und Wildflecken-Baustelle. 10 Kilometer Stau, eine Stunde braucht ihr hier länger. Wenn ihr auf der A9 unterwegs seid, Berlin Richtung Nürnberg, zwischen Pegnitz und Weidensees, momentan Stau, 5 Kilometer. Hier ist die rechte Spur und die mittlere Spur blockiert, Reinigungsarbeiten. Die neuesten Blitzer bayernweit, nur bei uns geblitzt wird. Einmal in der Fürtwänglerstraße in Bamberg. Ein Blitzer auch auf der A8 München in Richtung Salzburg und Mindelheim in der Apfeltracherstraße im 50-Bereich. Staus und Blitzer kostenlos melden 0800 994 9000.
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0: Antenne Bayern um 8:45 mit Bayerns bester Musik und dem Antenne Bayern Verkehrszentrum mit Christian Franz. So, Gewitterzellen sind gerade unterwegs mit heftigen Niederschlägen, Regen, teilweise ist Hagel auch dabei, starker Wind zwischen Nürnberg und Bamberg gerade und auch im Großraum Augsburg. A3 Nürnberg Richtung Passau, hier zwischen Mögeldorf und Oberölsbach. Auch hier Aquaplaning, 15 Kilometer Stau. Ihr braucht hier 31 Minuten länger. Kommt bitte gut an. NRW ab heute schon in den Sommerferien, merken wir deutlich auf den Straßen viel mehr los. Nur noch wir in Bayern und Baden-Württemberg müssen noch ein bisschen warten, aber die Vorfreude ist doch mit eine der schönsten Freuden. 0800 994 1000 Darian aus Untertingau. In der Schule ist es aber eh jetzt schon ganz schön getillt, oder?
1: Also die nächsten 2 Wochen immer viel. Also nächste Woche Kino und Theater und Abschlussfeier von den Großen und ja. Und übernächste Woche weiß ich gar nicht.
0: Was machst du in den Ferien? Hast du schon einen Plan?
1: Vielleicht Skyline Park gehen, meinen Geburtstag auch feiern, vielleicht schwimmen gehen.
0: Und freust du dich auf die Ferien?
1: Ja, sehr.
0: Das glaube ich. Bist du ein guter Schüler?
1: Geht. Also ich bin eigentlich der Beste in der Klasse. Nur in Mathe bin ich gar nicht gut.
0: Boah, aber der Beste in der Klasse ist schon super.
1: Ja, okay.
0: Danke.

0: Antenne Bayern, Paul-Johannes Baumgartner hier. Dieser Sound hier, einfach stark, oder? 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
3: Das Antenne Bayern-Wetter um kurz vor 9 am Freitagabend. Gerade ganz schön heftige Gewitter zwischen Nürnberg und Bamberg. Teilweise Regenfälle und Aquaplaning-Gefahr. Heftige Regenfälle, Starkwind und auch im Großraum Augsburg. Bitte fahrt hier vorsichtig. Sonst wird es von Westen her dann immer ein bisschen ruhiger. In der Nacht klingen dann alle Gewitter allmählich ab. Aktuell melden Passau und Niederbayern 25 Grad. In Aschaffenburg unter Frankfurt 22 Grad, Augsburg-Schwaben 21 Grad. Die Werte gehen zurück, 18 bis 14 Grad. Morgen habt ihr erst Sonne, dann ein paar Wolken. Es entstehen teilweise einzelne Gewitter und auch Böen. Die Temperaturen aber angenehme 23 bis 28 Grad.
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5: Mit Stefan Schütz, grüß Gott. Nachdem in der Augsburger Innenstadt auf ein Café geschossen worden ist, ermittelt jetzt die Polizei. Bayern-Reporter Markus Pöpperl in Schwaben.
6: Betroffen war in der Nacht auf Donnerstag ein Billardcafé in der Jakoberwallstraße. Ermittler haben am Tatort Geschosshülsen einer scharfen Waffe gefunden. Verletzt wurde niemand. Das Lokal war zum Zeitpunkt der Tat geschlossen und es waren keine Menschen im Gebäude. Die Polizei bittet Zeugen, sich zu melden.
5: Unionsfraktionschef Spahn hat sich zu den Vorwürfen um seine Leihmutterschaft in den USA geäußert. Die Entscheidung über seine politische Zukunft will er der Unionsfraktion überlassen. Das hat er im Podcast Ronsheimer gesagt. In dieser Sache gibt es Rücktrittsforderungen. Ronny Thorau.
7: Jens Spahn erklärte, er habe lange gerungen, sei zerrissen, das Leben sei manchmal nicht schwarz und weiß. Gefährlich ist für Spahn vor allem die Kritik aus Unionskreisen. Es ist unklar, wie viel Rückhalt Spahn von der Unionsfraktion erwarten kann. Indirekt deutete er im Podcast Ronsheimer an, im Zweifelsfall auf sein Amt auch verzichten zu wollen.
8: Für mich gibt's, das wird mir jede Stunde immer bewusster, nichts Wichtigeres als meine Familie.
5: Ein 37-Jähriger sitzt wegen mutmaßlicher Spionage mit einer Drohne in U-Haft. Das Fluggerät war über einem Rüstungsfirmenareal aufgetaucht, halten Ermittler in München mit. Nach Hinweisen aus der Bevölkerung nahmen Polizisten den mutmaßlichen Piloten fest. Die Süddeutsche Zeitung berichtet, es gehe um den Rüstungskonzern KNDS in Allach. Dort werden unter anderem der Kampfpanzer Leopard 2 und die Panzerhaubitze 2000 gebaut. Frauen sind beim Studium im Schnitt schneller als Männer. Nach Angaben des Statistischen Bundesamts schließen sie Bachelor-, Master- und Staatsexamen-Studiengänge häufiger innerhalb der Regelstudienzeit ab. Insgesamt gelingt das allerdings nur rund jedem dritten Studierenden. Am besten sieht die Bilanz im Masterstudium aus. Dort ist fast jeder zweite Abschluss pünktlich geschafft. Die kriegerischen Handlungen zwischen Iran und den USA in Nahost lässt die Energiepreise steigen und darauf reagiert jetzt die EU-Kommission. In rund 15 Jahren sollen Industrieanlagen, Gebäude und Verkehr mit Strom be- und angetrieben werden. Gleichzeitig soll der Anteil von Strom aus erneuerbaren Energien steigen. Der Iran-Krieg hat den Angaben nach bisher zusätzliche Kosten für Öl und Gas von bis zu 50 Milliarden Euro verursacht. Das trendet gerade online. Der TSV 1860 München startet mit neuem Logo in die Regionalliga. Aus lizenzrechtlichen Gründen muss das ikonische Löwenlogo erstmal Platz machen für das Logo der Fußballabteilung des Vereins. Das Wappen im Übergangslogo ist oval, hat in der Mitte ein angedeutetes blau-weißes Männchen mit Fußball als Kopf, darunter die 1860. Die Fans auf Insta hoffen, dass die Übergangsphase nicht zu lange dauert und der Löwe bald zurückkommt.
3: Danke dir, Stefan. Das Antenne Bayern Verkehrszentrum, wir wollen, dass ihr gut ankommt. Wir merken deutlich, NRW ist in die Ferien gestartet. Mehr los auf den Straßen A995 München Richtung Kreuz München Süd. Passt da bitte auf, zwischen Giesing und Taufkirchen West, da liegen mehrere Holzpaletten auf der Straße. In Unterfranken auf der A3 Frankfurt-Würzburg zwischen Aschaffenburg West und Ost ist gerade ein Unfall passiert. Die linke Spur ist momentan gesperrt. Teilweise noch heftige Regenfälle und Gewitter in Oberfranken und Mittelfranken. Bitte Vorsicht, teilweise Aquaplaning-Gefahr und auf der A7 7. Wenn ihr von Fulda Richtung Würzburg fahrt, zwischen Dreieck Fulda und Wildflecken, 10 Kilometer Stau durch die Baustelle. Ihr braucht 50 Minuten länger. Gute Nachricht von der A9, Berlin in Richtung Nürnberg. Zwischen Pegnitz und Weidensee ist jetzt die Unfallstelle geräumt. Der Stau löst sich langsam auf, sind aber noch 6 Kilometer. Die neuesten Blitzer bayernweit. Nur bei uns geblitzt wird in Altenmarck an der Alz auf der B299, B14 bei Schneidenbach und ein Blitzer auf der B12 bei Marktl im 80-Bereich. Staus und Blitzer kostenlos melden 0800 994 9000.
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3: Gott sei Dank.
1: Freitag.
3: Gleich mit diesem Antenne Bayern Millennium Hit.

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0: Antenne Bayern, Bayerns beste Musik um 8:45. Das Antenne Bayern Verkehrszentrum mit Christian Franz. Und zwar gerade auf der A8 von München in Richtung Salzburg. Vorsicht bitte, am Irschenberg ein Pannenfahrzeug. 0800 994 1000. Es wird kräftig gefeiert am Wochenende. Klar, bald gehen auch die Ferien los. In Bayern, auch in Katzwang, Mittelfranken. Die Conny, die kommt gerade ein bisschen verstaubt vom Dachboden. Bei euch in Katzwang, da steppt am Wochenende auch der Bär.
1: Ja, da haben wir unseren Hofflohmarkt in Katzwang und wir haben Gemeindefest.
0: Was trödelst du denn?
1: Ach, ich habe jetzt heute einige so am Dachboden runter, was ich gedacht habe, okay, das muss jetzt weg, so Kleinkram. So. Ich habe Kosmetik zum Beispiel mit dabei oder ich habe so ein Hängeteil für den Kopf, weißt du, zum Entlasten für den Kopf, wo man an die Decke hängen kann. Ja, eigentlich sowas, was man halt kauft und nie benutzt.
0: Was kostet das Hängeteil?
1: Also weiß ich nicht, das kostet 10 Euro.
0: Nehme ich.
1: Ist ja witzig.
0: Also alle auf nach Katzwang, da geht's ab am Wochenende.
1: Genau.
0: Hofflohmarkt und Gemeindefest.
1: Ja genau, das wäre super.

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2: Kurz nach 9:30 am Freitagabend das Antenne Bayern Verkehrszentrum. Wir wollen, dass ihr gut ankommt. So diese heftigen Gewitterzellen, die ziehen jetzt langsam ab. Also Richtung Osten trotzdem noch weiterhin die Gefahr. Bitte Vorsicht durch Aquaplaning auf den Straßen, gerade so Mittelfranken, Großraum Augsburg, aber es wird besser. Auf der A3 Frankfurt-Würzburg zwischen Seligenstädter Dreieck und Aschaffenburg-Ost 8 Kilometer Stau, 31 Minuten braucht ihr länger. A3 Nürnberg-Passau zwischen Kreuz Nürnberg und Oberölsbach 15 Kilometer zähfließend, 15 Minuten länger, und auf der A7 Fulda in Richtung Würzburg zwischen Dreieck Fulda und Wildflecken durch die Baustelle immer noch 10 Kilometer Stau. Ihr braucht hier 46 Minuten momentan länger. Die neuesten Blitzer bayernweit nur bei uns. Und zwar wird geblitzt auf der B299 bei Altenmarkt an der Alz und auf der B14 bei Schneidenbach. NRW ist in die Ferien gestartet, nur noch wir und Baden-Württemberg wartet. Viel, viel los auf den Straßen. 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Wenn ihr was habt, Staus oder Blitzer, gerne weiterhin anrufen. 0800 994 9000.

0: 3:45, Antenne Bayern, Bayerns beste Musik am Freitagabend und das Antenne Bayern Verkehrszentrum mit Christian Franz. Vorsicht, wenn ihr gerade auf der A8 unterwegs seid, München-Salzburg am Irschenberg, ein Pannenfahrzeug. 0800 994 1000. Elli in der Oberpfalz, was steht bei dir auf dem Programm am Wochenende?
1: Eigentlich wandern, aber beim Regen.
0: Was gibt's denn da für Wanderstrecken in der Oberpfalz, deine Favorites?
1: Ach, im Oberpfälzer Wald gibt es eine ganze Menge. Bei Furt im Wald, wo der Drachenstich immer im Sommer aufgeführt wird, gibt es wunderschöne Wege durch den Oberpfälzer Wald. Seenlandschaft natürlich, die Steinberger See.
0: Und hast du so einen Tipp, so einen guten Gastro-Tipp?
1: Da würde ich nach Regensburg fahren. Da gibt es ganz viel Gastro, weil Studentenstadt, da findet man immer was, 24 Stunden.
0: Dann wünsche ich dir viel Spaß, falls das Wetter passt, beim Wandern.
1: Ja, danke dir.

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2: Achtung Autofahrer, Geisterfahrer auf der A93 Weidenhof zwischen Neustadt und Falkenberg. Ein Geisterfahrer auf der A93 Weidenhof zwischen Neustadt und Falkenberg. Geisterfahrer A93 Weidenhof, Neustadt, Falkenberg. Antenne Bayern meldet sofort.

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5: Das Antenne Bayern Wetter. Es sind zum Teil kräftige Schauer und Gewitter unterwegs mit der Gefahr von Sturmböen. In der Nacht verlagert sich das Ganze an die Alpen. Die Temperaturen sinken auf 18 bis 14 Grad. Morgen bekommen wir sonnige Phasen. Im Tagesverlauf entstehen besonders in der Südhälfte erneut teils kräftige Schauer und Gewitter. Die Höchstwerte erreichen 22 bis 28 Grad.
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5: Mit Moritz Einzel, grüß Gott. Der Freistaat setzt auf eine Lösung für die Lkw-Blockabfertigung an der Grenze zu Tirol. Ein Gutachten am Europäischen Gerichtshof hat die umstrittene Maßnahme ja als rechtmäßig eingestuft. Bayern-Reporter Stefan Mack in Oberbayern, wie geht's jetzt weiter?
6: Bayerns Verkehrsminister Bernreiter hofft hier in München, dass das Gericht bis Jahresende eine endgültige Entscheidung fällt, damit zumindest Klarheit herrscht. Der Druck steigt, dass sich Deutschland, Italien und Österreich auf ein Slot-System einigen, also digital buchbare Zeiten für den Grenzübertritt. Die Einschätzung des Generalanwalts, dass zumindest das Nachtfahrverbot und das Winterfahrverbot gegen EU-Recht verstoßen, findet Bernreiter gut.
5: Die CDU-Spitze will bald darüber beraten, wie sie mit der Leihmutterschaft von Fraktionschef Spahn umgeht. Spahn ist über eine Leihmutter in den USA Vater geworden, obwohl die Partei die Praxis ablehnt und am Verbot festhält. Kanzler Merz hat gesagt, er verstehe, dass viele Menschen das Thema bewegt.
7: Wir haben dazu in Deutschland eine klare Rechtslage. Wir haben in der Partei, in der CDU, einen Parteitagsbeschluss. Ich sehe nicht, dass an der Rechtslage oder an dem Parteitagsbeschluss Änderungen vorgenommen werden sollen. Und alles Weitere werden wir in der nächsten Sitzung des Präsidiums der CDU Deutschlands besprechen.
5: Spahn selbst hat der Bild gesagt, er stehe zu seiner Entscheidung. Er bereue lediglich, die Partei nicht früher informiert zu haben. Das Bayerische Oberste Landesgericht hat die Sammelklage gegen Werbung bei Amazon Prime Video abgewiesen. Die Verbraucherzentrale Sachsen hatte Schadenersatz für die im Februar 2024 eingeführten Werbeunterbrechungen gefordert, die sie als vertragswidrig wertet. Die Verbraucherzentrale will nun vor den BGH ziehen. Die Deutsche Bahn muss auf ihren Gleisen mehr Platz für Mitbewerber machen. Das hat die Bundesnetzagentur entschieden und reagiert damit auf eine Beschwerde des Bahnunternehmens Italo. Die Italiener sind unzufrieden mit den bisherigen Rahmenbedingungen für Wettbewerber auf der Schiene. Die Bahn hält sich rechtliche Schritte offen. Das Niedrigwasser führt dazu, dass auf der Donau Güterschiffe weniger Ladung an Bord haben. Zu schwere Schiffe würden auf Grund laufen, teilte die zuständige Behörde mit. Für die Reeder, zuständig für die Transporte, werden damit Kosten höher, weil sie die übrige Ladung zwischenlagern müssen. Zum Nadelöhr wird der Donauabschnitt zwischen Straubing und Vilshofen, weil er nicht über Staustufen reguliert wird. Das trendet gerade online. Der WM-Ring der FIFA. Den bekommen die Fußball-Weltmeister am Sonntag zum ersten Mal neben Pokal und Goldmedaillen. Vorbild sind die USA. Solche Ringe haben zum Beispiel auch die Super Bowl-Gewinner. Online wird heftig diskutiert über Sinn und Unsinn dieser Neuerung. Es gibt schon Memes mit Messi und FIFA-Chef Infantino als Braut und Bräutigam. Das Antenne Bayern Verkehrszentrum. Wir wollen, dass ihr gut ankommt. Eine Meldung von der A3 Frankfurt Richtung Würzburg zwischen dem Seligenstädter Dreieck und Aschaffenburg-Ost. 5 Kilometer Stau, 22 Minuten dauert's länger. Vorsicht auf der A3 Würzburg Richtung Nürnberg. Zwischen Wiesentheit und Geiselwind ein liegen gebliebenes Fahrzeug auf der Standspur. A3 Würzburg Richtung Nürnberg zwischen Erlangen-Tennenlohe und dem Kreuz Nürnberg. 10 Kilometer stockender Verkehr, 11 Minuten plus. Weiter A3 Nürnberg Richtung Passau zwischen dem Kreuz Nürnberg und Oberülsbach. Nochmal 13 Kilometer stockender weniger Verkehr und 12 Minuten mehr. A7 Fulda Richtung Würzburg zwischen Gersfeld-Rhön und Bad Brückenau-Wildflecken. 10 Kilometer Stau, 36 Minuten Zeitverlust und Vorsicht auf der A92. München Richtung Deggendorf in der Einfahrt Freising Mitte, Behinderungen nach einem Unfall. Die neuesten Blitzer bayernweit nur bei uns. Auf der B8 bei Kitzingen wird geblitzt, außerdem an der Bismarck-Anlage in Weißenburg in Bayern und in der Bürgermeister-Rieger-Straße in Meitingen. Wenn ihr noch was habt, Staus oder Blitzer, meldet uns immer gerne kostenlos unter der 0800 994 9000.
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0: Das Antenne Bayern Verkehrszentrum. Wir wollen, dass ihr gut ankommt und zunächst mal eine Entfernung von der A93 Weidenhof in beiden Richtungen zwischen Neustadt an der Waldnaab und Falkenberg. Da war ein Geisterfahrer unterwegs. Diese Gefahr besteht nicht mehr. Vorsicht auf der A3 Nürnberg Richtung Frankfurt zwischen Würzburg-Randersacker und Würzburg-Heidingsfeld. Da liegt ein Reifen auf der Fahrbahn. Die A3 Frankfurt Richtung Würzburg zwischen Stockstadt und Weibersbrunn. 16 Kilometer dichter Verkehr, 13 Minuten Zeitverlust. A3 Würzburg Richtung Passau zwischen Erlangen-Tennenlohe und dem Kreuz Nürnberg. 12 Kilometer Stau, 18 Minuten Zeitverlust. Weiter zwischen dem Kreuz Nürnberg und Oberölsbach. 13 Kilometer stockend, 11 Minuten plus. Und die A7 Fulda Richtung Würzburg zwischen Gersfeld-Rhön und Bad Brückenau-Wildflecken. 10 Kilometer Stau, 37 Minuten dauert's länger. Die neuesten Blitzer, bayernweit nur bei uns. Auf der B2 bei Treuchtlingen wird geblitzt. Außerdem auf der B12 bei Kirchdorf am Inn und auf der B20 bei Marktl. Wenn ihr noch was habt, Staus oder Blitzer, meldet uns immer gerne kostenlos unter der 0800 994 9000.
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2: Das Antenne Bayern Wetter. Es sind zum Teil kräftige Schauer und Gewitter unterwegs mit der Gefahr von Sturmböen. In der Nacht verlagert sich das Ganze an die Alpen. Die Temperaturen sinken auf 18 bis 14 Grad. Morgen bekommen wir sonnige Phasen. Im Tagesverlauf entstehen besonders in der Südhälfte erneut teils kräftige Schauer und Gewitter. Die Höchstwerte erreichen 22 bis 28 Grad.
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2: Mit Moritz Einzel, grüß Gott. Nachdem in der Augsburger Innenstadt auf ein Café geschossen worden ist, ermittelt jetzt die Polizei. Bayern-Reporter Markus Pöpperl in Schwaben.
3: Betroffen war in der Nacht auf Donnerstag ein Billardcafé in der Jakoberwallstraße. Ermittler haben am Tatort Geschosshülsen einer scharfen Waffe gefunden. Verletzt wurde niemand. Das Lokal war zum Zeitpunkt der Tat geschlossen und es waren keine Menschen im Gebäude. Die Polizei bittet Zeugen, sich zu melden.
2: CDU-Fraktionschef Spahn ist stark unter Druck geraten, weil er mithilfe einer Leihmutter in den USA Vater geworden ist und das, obwohl seine Partei das Konzept der Leihmutterschaft ablehnt. Es gab auch Rücktrittsforderungen gegen Spahn. Im Podcast Ronsheimer sagte er:
4: Am Ende kann ja nur die Fraktion darüber entscheiden, wie es weitergeht. Ich werde nicht alleine. Ich werde mit meiner Fraktion darüber reden und das in ihre Verantwortung, da wo es ja auch hingehört, in ihr Vorsitzende der Fraktion, dann auch legen.
2: Das CDU-Präsidium kommt am Montagvormittag zu seiner nächsten regulären Sitzung zusammen und dürfte sich dann auch mit dem Thema befassen. Wer mit dem Zug unterwegs ist, könnte künftig von besseren Ticketpreisen im Fernverkehr profitieren. Denn das italienische Zugunternehmen Italo darf 2028 jetzt endgültig in Deutschland an den Start gehen. So hat die Bundesnetzagentur entschieden. Die Behörde verspricht sich davon mehr Wettbewerb und bessere Angebote für die Fahrgäste. Rechtliche Schritte gegen den Beschluss sind noch möglich. Deutschland und Frankreich bauen ihre Zusammenarbeit bei der nuklearen Abschreckung aus. Bundeskanzler Merz und Präsident Macron haben bei einem Treffen die erstmalige Beteiligung Deutschlands an einer französischen Nuklearübung beschlossen. Die Kooperation soll die nukleare Abschreckung der NATO ergänzen und stärken. Die DFB-Elf ist bei der Fußball-WM zwar schon früh ausgeschieden, Deutschland wird im Finale aber trotzdem vertreten sein. Der deutsche Schiedsrichter Bastian Dankert ist als Videoassistent für das Spiel zwischen Spanien und Argentinien nominiert worden. Geleitet wird das große Finale von Slavko Vincic aus Slowenien. Spielbeginn ist am Sonntag um 21 Uhr. Das trendet gerade online. Der TSV 1860 München startet mit neuem Logo in die Regionalliga. Aus lizenzrechtlichen Gründen muss das ikonische Löwenlogo erstmal Platz machen für das Logo der Fußballabteilung des Vereins. Das Wappen im Übergangslogo ist oval, hat in der Mitte ein angedeutetes blau-weißes Männchen mit Fußball als Kopf, drunter die 1860. Die Fans auf Insta hoffen, dass die Übergangsphase nicht zu lange dauert und der Löwe bald zurückkommt. Das Antenne Bayern Verkehrszentrum. Wir wollen, dass ihr gut ankommt. Eine Meldung von der A3 Würzburg Richtung Passau. Zwischen Erlangen-Tennenlohe und dem Kreuz Nürnberg 10 Kilometer Stau, 19 Minuten der Zeitverlust. A7 Fulda Richtung Würzburg zwischen Gersfeld-Rhön und Bad Brückenau-Wildflecken 9 Kilometer Stau, 35 Minuten mehr. Vorsicht auf der A93 Weiden Richtung Hof zwischen Falkenberg und Wiesau. Ein defekter PKW, die rechte Fahrspur und die Standspur sind gesperrt. Und die B472 Irschenberg-Bad Tölz ist in beiden Richtungen zwischen dem Abzweig nach Salzhub und Buchbichel nach einem schweren Unfall gesperrt. Ortskundige Autofahrer werden gebeten, das Gebiet weiträumig zu umfahren. Die neuesten Blitzer bayernweit nur bei uns. Auf der B20 bei Oberschneiding wird geblitzt. Außerdem auf der B466 bei Kammerstein und am Westpark in Ingolstadt. Wenn ihr noch was habt, Staus oder Blitzer, meldet uns immer gerne kostenlos unter der 0800 994 9000.
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2026 in Schweinfurt in Unterfranken. Und der zweite? Na, bei euch, oder? Schule, okay.

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2: Das Antenne Bayern Verkehrszentrum. Wir wollen, dass ihr gut ankommt. Und zunächst mal eine Entwarnung von der A73 Nürnberg-Bamberg zwischen Erlangenbruck und Möhrendorf. Da war ein Geisterfahrer unterwegs. Diese Gefahr besteht nicht mehr. Eine Meldung von der A3 Würzburg Richtung Passau zwischen Erlangen-Tennenlohe und dem Kreuz Nürnberg. 9 Kilometer Stau, 24 Minuten der Zeitverlust. A7 Fulda Richtung Würzburg zwischen Gersfeld-Rhön und Bad Brückenau-Bildflecken. 8 Kilometer Stau, 17 Minuten mehr. Vorsicht auf der A8 Salzburg Richtung München zwischen Übersee und Felden. Eine Ölspur auf dem rechten Fahrstreifen. A8 Stuttgart Richtung München zwischen Odelzhausen und Dachau-Fürstenfeldbruck. 4 Kilometer Stau, 28 Minuten plus. Und die B472 Irschenberg-Bad Tölz ist in beiden Richtungen zwischen dem Abzweig nach Salzhub und Buchbichel gesperrt. Nach einem schweren Unfall, ortskundige Autofahrer werden gebeten, das Gebiet weiträumig zu umfahren. Die neuesten Blitzer, bayernweit nur bei uns. Auf der B505 bei Höchstadt an der Aisch wird geblitzt, außerdem am Westpark in Ingolstadt und in der Bad Schachener Straße in München. Wenn ihr noch was habt, Staus oder Blitzer, meldet uns immer gerne kostenlos unter der 0800 994 9000.

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0: Das Antenne Bayern Wetter. Es ist unterschiedlich bewölkt. Schauer und Gewitter gibt es vor allem in Alpennähe. Die Temperaturen sinken auf 18 bis 14 Grad. Tagsüber bekommen wir sonnige Phasen. Im Tagesverlauf entstehen besonders in der Südhälfte erneut teils kräftige Schauer und Gewitter. Die Höchstwerte erreichen im böigen Westwind 22 bis 28 Grad. Am Sonntag verlagern sich Schauer und Gewitter in den Südosten und lassen nach.
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0: Mit Moritz Einzel, grüß Gott. Nach den Schüssen auf ein Wohnhaus in Würzburg-Unterdürbach Anfang der Woche hat sich die Polizei gestern in der Nachbarschaft umgehört. Bayern-Reporterin Birgit Behringer in Unterfranken.
2: Polizisten sind von Haus zu Haus gegangen und wer nicht daheim war, der bekam einen Flyer in den Briefkasten. Gesucht werden Hinweise, ob jemand am späten Montagabend etwas gesehen oder gehört hat. Auch Videoaufnahmen aus der Nacht können wichtig sein. Vom Schützen fehlt weiterhin jede Spur. Anfangs vermutete die Polizei eine Beziehungstat, doch das scheint nicht das Motiv gewesen zu sein.
0: Unionsfraktionschef Spahn und sein Ehemann sind Eltern geworden. Soweit so schön, doch weil das Kind von einer Leihmutter in den USA ausgetragen wurde, nimmt jetzt eine gesellschaftspolitische Debatte Fahrt auf. Spahn hat sich im Podcast Ronsheimer verteidigt. Er bereue es lediglich, sich nicht früher positioniert zu haben. Wie es weitergeht, soll die Fraktion entscheiden.
3: Ich weiß, dass viele in der Partei, viele Kolleginnen und Kollegen, auch einfach durch die Debatte der letzten Tage, sich natürlich vor Ort erklären müssen, ihren Fraktionsvorsitzenden erklären müssen. Und deswegen werde ich die Frage, wie es weitergeht, mit der Fraktion natürlich erörtern.
0: Der CDU-Chef von Mecklenburg-Vorpommern, Peters, forderte Spahn zum Rücktritt auf. Leihmutterschaft ist in Deutschland verboten. Andy Burnham ist neuer Chef der britischen Regierungspartei Labour. Auf einem Sonderparteitag wurde der bisherige Bürgermeister von Manchester offiziell als Nachfolger von Keir Starmer bestätigt. Starmer hatte unter anderem wegen schlechter Umfragewerte den Rückhalt in seiner Fraktion verloren. Am kommenden Montag soll Burnham das Amt des Premierministers übernehmen. Nach den neuen Wassersparregeln in München ist der Verbrauch deutlich gesunken. Laut den Stadtwerken sind am Donnerstag weniger als 330 Millionen Liter verbraucht worden. Zuletzt waren es an heißen Tagen noch rund 400 Millionen Liter. München ist die bislang größte bayerische Kommune mit einer solchen Allgemeinverfügung. Ob der Rückgang an den Verboten liegt oder weil es jetzt mal etwas geregnet hat, ist laut den Stadtwerken allerdings unklar. Der Radprofi Mauro Schmidt hat die 13. und mit gut 200 Kilometern längste Etappe der Tour de France gewonnen. Es ging dabei von Dole nach Belfort. Für Schmidt, den Ausreißer aus der Schweiz, war es der erste Tagessieg bei der Tour. Das gelbe Trikot des Gesamtführenden trägt weiter der Slowene Tadej Pogacar. Das trendet gerade online. Jetzt in der Ferienzeit fahren viele weg. Auf Instagram gibt's dazu gerade augenzwinkernde Videos, wie man ganz besonders schnell woanders hinkommt. Mit dem großen Becher, quasi dem Reisebecher. Da wird an Ort 1 ein Becher vorne quer ins Bild gehalten. Leute weiter hinten im Bild, die ja dann viel kleiner wirken, tun so, als wenn sie in den Becher laufen. Umgekehrt laufen sie an Ort 2, gerne irgendwo am Strand, wieder aus dem Becher raus oder werden ausgekippt. Gibt gerade ganz viele Versionen von diesen Becherreisen. Das Antenne Bayern Verkehrszentrum. Wir wollen, dass ihr gut ankommt. Eine Meldung von der A3 Würzburg Richtung Nürnberg. Zwischen Kreuz Bibelried und Kitzingen-Schwarzach 5 Kilometer Stau, 19 Minuten der Zeitverlust. Zwischen Erlangen-Tennenlohe und dem Kreuz Nürnberg 10 Kilometer Stau, 23 Minuten plus. A3 Nürnberg Richtung Passau zwischen Metten und Hengersberg 8 Kilometer Stau, 15 Minuten mehr. A7 Fulda Richtung Würzburg zwischen Gersfeld-Rhön und Bad Brückenau-Wildflecken 5 Kilometer Stau, 21 Minuten dauert's länger. Die A8 Stuttgart Richtung München zwischen Odelzhausen und Dachau-Fürstenfeldbruck 4 Kilometer Stau, 24 Minuten plus. Und dann noch Vorsicht auf der A9 München Richtung Nürnberg zwischen dem Kreuz München Nord und Garching Süd. Ein defekter PKW und es besteht Gefahr durch eine Ölspur. Die neuesten Blitzer, bayernweit nur bei uns. Auf der B2 bei Treuchtlingen wird geblitzt, außerdem auf der B13 bei Ober-Ickelsheim und auf der B20 bei Oberschneiding. Wenn ihr noch was habt, Staus oder Blitzer, meldet uns immer gerne kostenlos unter der 0800 994 9000.
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1: Das Antenne Bayern Verkehrszentrum. Wir wollen, dass ihr gut ankommt. Eine Meldung von der A3 Würzburg Richtung Nürnberg. Zwischen Kreuz Bibelried und Kitzingen-Schwarzach 5 Kilometer Stau, 19 Minuten der Zeitverlust. Zwischen Erlangen-Tennenlohe und dem Kreuz Nürnberg 10 Kilometer Stau, 23 Minuten plus. A3 Nürnberg Richtung Passau zwischen Metten und Hengersberg 8 Kilometer Stau, 15 Minuten mehr. A7 Fulda Richtung Würzburg zwischen Gersfeld-Rhön und Bad Brückenau-Wildflecken 5 Kilometer Stau, 21 Minuten dauert's länger. Die A8 Stuttgart Richtung München zwischen Odelzhausen und Dachau-Fürstenfeldbruck 4 Kilometer Stau, 24 Minuten plus. Und dann noch Vorsicht auf der A9 München Richtung Nürnberg zwischen dem Kreuz München Nord und Garching Süd. Ein defekter PKW und es besteht Gefahr durch eine Ölspur. Die neuesten Blitzer bayernweit nur bei uns. Auf der B299 bei Altenmarkt an der Alz wird geblitzt. Außerdem in der Bayreuther Straße in Amberg und in der Bad Schachener Straße in München. Wenn ihr noch was habt, Staus oder Blitzer, meldet uns immer gerne kostenlos unter der 0800 994 9000.

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1: Das Antenne Bayern Wetter. Es ist unterschiedlich bewölkt. Schauer und Gewitter gibt es vor allem in Alpennähe. Die Temperaturen sinken auf 18 bis 14 Grad. Tagsüber bekommen wir sonnige Phasen. Im Tagesverlauf entstehen besonders in der Südhälfte erneut teils kräftige Schauer und Gewitter. Die Höchstwerte erreichen im Böigen-Westwind 22 bis 28 Grad. Am Sonntag verlagern sich Schauer und Gewitter in den Südosten und lassen nach.
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1: Mit Moritz Einzel, grüß Gott. Bei einer eher unorthodoxen Gartenarbeit hat ein Mann in Bad Birnbach bei seinem Nachbarn einen Brand ausgelöst. Bayern-Reporterin Tanja Hugger in Niederbayern.
3: Der 59-Jährige hat mit einem Bunsenbrenner das Unkraut abgefackelt. Da sind einige Funken rumgeflogen bis zur Hecke des Nachbarn, ja, und die hat dann zum Brennen angefangen. Glücklicherweise haben die beiden Männer schnell reagiert und konnten den Brand selber löschen. Zur Sicherheit waren aber doch einige Feuerwehrleute da. Wegen dieser Unkrautbekämpfungsmaßnahme droht dem Mann ein Bußgeld.
1: Dass Unionsfraktionschef Spahn dank einer Leihmutter in den USA Vater geworden ist, bringt ihm weiter viel Kritik ein. Jetzt auch von den Kirchen. Der katholische Passauer Bischof Oster sprach von einem echten Skandal. Spahn habe bewusst gegen die Gesetze des Landes und die Grundlinien der eigenen Partei verstoßen, um seine eigenen Wünsche zu erfüllen. Spahn selbst erklärte seine Entscheidung im Podcast Ronsheimer so.
4: Ich habe lange mit mir gerungen, auch was das Thema Leihmutterschaft angeht. Lange zerrissen gewesen. Aber eben über dieses Ringen und sich mit dem Thema beschäftigen, haben wir uns für diesen Weg entschieden.
1: Das Thema soll unter anderem in der nächsten CDU-Präsidiumssitzung am Montag zur Sprache kommen. Wie es weitergeht, will Spahn mit seiner Fraktion klären. Deutschland und Frankreich wollen bei der nuklearen Abschreckung künftig enger zusammenarbeiten. Bundeskanzler Merz kündigte nach einem Treffen mit dem französischen Präsidenten Macron an, dass die Bundeswehr in diesem Jahr erstmals an einer Nuklearübung der französischen Armee teilnehmen wird. Die Welt von heute erfordere neue Antworten, so Merz. In Sachsen-Anhalt startet die AfD heute mit Bundesparteichefin Weidel offiziell in den Landtagswahlkampf. Die Veranstaltung findet in einer Halle auf dem Magdeburger Messegelände statt. AfD-Gegner haben ab dem Mittag Proteste angekündigt. Die AfD lag zuletzt in Umfragen in Sachsen-Anhalt bei mehr als 40%. Sie hofft auf eine absolute Mehrheit. Gewählt wird am 6. September. Mehr als drei Wochen nach dem Doppelerdbeben in Venezuela ist die Zahl der Todesopfer auf mehr als 5.000 gestiegen. Mehr als 16.700 Menschen seien zudem verletzt worden, hieß es von den Behörden. Nach dem Beben vom 24. Juni hatte die Europäische Union 20 Millionen Euro für humanitäre Hilfe zur Verfügung gestellt. Das trendet gerade online, wenn man es in der Urlaubszeit nicht ans Wasser schafft. Trockensurfen auf der Wiese. Das geht, wenn unter dem Surfbrett ganz viele Leute liegen, alle nebeneinander. Und wenn die sich alle nacheinander umdrehen, transportieren sie so das Surfbrett weiter. Und obendrauf balanciert ein Surfer oder eine Surferin. Großer Spaß mit viel Gelächter ist es allemal. Gibt gerade viele Videos auf Instagram davon. Geht übrigens auch mit einem zusammengeklappten Biertisch als Surfbrett. Das Antenne Bayern Verkehrszentrum. Wir wollen, dass ihr gut ankommt. Eine Meldung von der A3 Würzburg Richtung Nürnberg. Zwischen Kreuz Bibelried und Kitzingen-Schwarzach ein Unfall. Der Verkehr wird an der Unfallstelle vorbeigeführt. A3 Würzburg Richtung Passau. Zwischen Erlangen-Tennenlohe und dem Kreuz Nürnberg 9 Kilometer Stau, 20 Minuten plus. A3 Nürnberg Richtung Passau. Zwischen Schwarzach und Hengersberg 8 Kilometer Stau, 23 Minuten mehr. Und zwischen dem Kreuz Nürnberg und Neumarkt-Oberpfalz 17 Kilometer dichter Verkehr, 14 Minuten Zeitverlust. A7 Fulda Richtung Würzburg. Zwischen Gersfeld-Rhön und Bad Brückenau-Wildflecken, 5 Kilometer Stau, 13 Minuten plus. Und zuletzt die A8 Stuttgart Richtung München zwischen Odelzhausen und Dachau-Fürstenfeldbruck, 3 Kilometer Stau, 23 Minuten dauert's länger. Die neuesten Blitzer bayernweit nur bei uns. Auf der A3 beim Heimendorfer Forst wird geblitzt. Außerdem auf der B13 bei Oberickelsheim und auf der B303 bei Waldramsdorf. Wenn ihr noch was habt, Staus oder Blitzer, meldet uns immer gerne kostenlos unter der 0800 994 9000.
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Das Antenne Bayern Verkehrszentrum. Wir wollen, dass ihr gut ankommt. Eine Meldung von der A3 Würzburg Richtung Nürnberg. Zwischen Würzburg-Randersacker und dem Kreuz Bibelried 3 Kilometer Stau, 19 Minuten der Zeitverlust. A3 Nürnberg Richtung Passau zwischen Kreuz Nürnberg und Altdorf-Burg-Tann 7 Kilometer Stau, 13 Minuten plus. Und zwischen Schwarzach und Hengersberg 9 Kilometer Stau, 27 Minuten mehr. Die A7 Fulda Richtung Würzburg zwischen Gersfeld-Rhön und Bad Brückenau-Wildflecken 5 Kilometer Stau, 11 Minuten plus. Und zuletzt die A8 Stuttgart Richtung München zwischen Odelshausen und Dachau-Fürstenfeldbruck. 4 Kilometer Stau, 43 Minuten dauert es da länger. Die neuesten Blitzer bayernweit nur bei uns. Auf der A3 bei Wörth an der Donau wird geblitzt. Außerdem auf der B13 bei Ober-Ickelsheim und auf der B299 bei Geisenhausen. Wenn ihr noch was habt, Staus oder Blitzer, meldet uns immer gerne kostenlos unter der 0800 994 9000.

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2: Das Antenne Bayern Wetter. Es ist unterschiedlich bewölkt. Schauer und Gewitter gibt's vor allem in Alpennähe. Die Temperaturen sinken auf 18 bis 14 Grad. Tagsüber bekommen wir sonnige Phasen. Im Tagesverlauf entstehen besonders in der Südhälfte erneut teils kräftige Schauer und Gewitter. Die Höchstwerte erreichen im Böigen Westwind 22 bis 28 Grad. Am Sonntag verlagern sich Schauer und Gewitter in den Südosten und lassen nach.
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2: Mit Moritz Einzel, grüß Gott. Der Freistaat setzt auf eine Lösung für die Lkw-Blockabfertigung an der Grenze zu Tirol. Ein Gutachten am Europäischen Gerichtshof hat die umstrittene Maßnahme ja als rechtmäßig eingestuft. Bayern-Reporter Stefan Mack in Oberbayern, wie geht's jetzt weiter?
3: Bayerns Verkehrsminister Bernd Reiter hofft hier in München, dass das Gericht bis Jahresende eine endgültige Entscheidung fällt, damit zumindest Klarheit herrscht. Der Druck steigt, dass sich Deutschland, Italien und Österreich auf ein Slot-System einigen, also digital buchbare Zeiten für den Grenzübertritt. Die Einschätzung des Generalanwalts, dass zumindest das Nachtfahrverbot und das Winterfahrverbot gegen EU-Recht verstoßen, findet Bernd Reiter gut.
2: Die Debatte darüber, dass Unionsfraktionschef Spahn mithilfe einer Leihmutter in den USA Vater geworden ist, die hat längst große gesellschaftspolitische Dimensionen angenommen. Jetzt hat sich Spahn dazu im Podcast Ronsheimer geäußert. Er habe sehr mit sich gerungen und sich dann für diesen Weg entschieden.
4: Ich stelle mich der Debatte. Ich muss nur die Balance schaffen. Ich hoffe, das trifft auf Verständnis auch bei den Hörerinnen und Hörern. Es ist und bleibt was sehr Privates. Ich möchte meine Familie schützen, auch meinen Sohn schützen. Und gleichzeitig weiß ich, dass ich eben nicht nur Privatmensch bin, ist mir auch klar.
2: Sogar aus der eigenen Partei gibt es Rücktrittsforderungen gegen Spahn. Und der katholische Passauer Bischof Oster sprach von einem echten Skandal. Die Praxis der Leihmutterschaft verstoße gegen die Menschenwürde. Deutschland und Frankreich wollen ihre strategische Zusammenarbeit verstärken. Kanzler Merz hat nach einem gemeinsamen Ministerrat in Brühl angekündigt, die Bundeswehr werde sich in diesem Jahr erstmals an einer Übung der französischen Nuklearstreitkräfte beteiligen.
5: Wir schlagen in der Abschreckung einen neuen gemeinsamen Weg ein.
2: Frankreichs Präsident Macron hatte europäischen Partnern bereits vor Jahren angeboten, unter den atomaren Schutzschirm Frankreichs zu rücken. Der Präsident des Deutschen Bauernverbandes Ruckwied sieht die Landwirtschaft durch den Iran-Krieg zusätzlich unter Druck. Dem Redaktionsnetzwerk Deutschland hat Ruckwied gesagt, die Versorgungssicherheit sei gefährdet, wenn sich die Lage nicht bald verbessere. Insbesondere beeinträchtige die Blockade der Straße von Hormuz die Versorgung mit Düngemitteln. Der Radprofi Mauro Schmid hat die 13. Etappe der Tour de France von Dole nach Belfort gewonnen. Für Schmid, den Ausreißer aus der Schweiz, war es der erste Tagessieg bei der Tour. Das gelbe Trikot des Gesamtführenden trägt weiter der Slowene Tadej Pogacar. Das trendet gerade online. Der WM-Ring der FIFA, den bekommen die Fußball-Weltmeister am Sonntag zum ersten Mal neben Pokal und Goldmedaillen. Vorbild sind die USA. Solche Ringe haben zum Beispiel auch die Super Bowl-Gewinner. Online wird heftig diskutiert über Sinn und Unsinn dieser Neuerung. Es gibt schon Memes mit Messi und FIFA-Chef Infantino als Braut und Bräutigam. Das Antenne Bayern Verkehrszentrum. Wir wollen, dass ihr gut ankommt. Eine Meldung von der A3 Nürnberg Richtung Passau. Zwischen Schwarzach und Hengersberg 10 Kilometer Stau, eine halbe Stunde Zeitverlust. A8 Stuttgart Richtung München zwischen Odelzhausen und Dachau-Fürstenfeldbruck 3 Kilometer Stau, das dauert 43 Minuten länger. Und zuletzt die A9 München Richtung Nürnberg zwischen dem Kreuz München Nord und Garching Süd. Behinderungen durch einen defekten PKW und Gefahr durch eine Ölspur. Die neuesten Blitzer bayernweit nur bei uns. Auf der B8 bei Stephans Porsching wird geblitzt. Außerdem auf der B13 bei Oberickelsheim und in der Bad Schachener Straße in München. Wenn ihr noch was habt, Staus oder Blitzer, meldet uns immer gerne kostenlos unter der 0800 994 9000.
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